0: Jahresende müssten die notwendigen Entscheidungen getroffen werden. Die USA haben ihre Langstreckenbomber vom britischen Luftwaffenstützpunkt Fairford abgezogen. Das hat ein Vertreter des Pentagon bestätigt, ohne konkrete Gründe zu nennen. Ende September waren mehrere Männer in der Nähe des Stützpunktes festgenommen worden. Sie werden verdächtigt, eine terroristische Tat vorbereitet zu haben. Britische Behörden bringen den Vorfall mit dem Iran in Verbindung. Der weist eine Beteiligung zurück. In der Fußball Nations League haben die deutschen Männer 0:0 gegen Griechenland gespielt. Damit blieben sie auch im zweiten Spiel gegen die Griechen sieglos. Bundestrainer Jürgen Klopp hat sein Team trotzdem gelobt. Besonders die erste Hälfte sei außergewöhnlich gut gewesen. Das habe er vor einer Woche so noch nicht erwartet, so Klopp.
1: Wir stehen ganz am Anfang und klar hätte man so einfach, würde man nebenher die Ergebnisse noch mitnehmen. Aber ich spiele lieber 0:0 mit so einer Leistung als gewinne 1:0 und weiß dann auch überhaupt nicht, was ich damit anfange. So mit dem, was ich da gerade gesehen habe. Weil ich denke, ja, mit Glück gewinnen kann ja irgendwie auch jeder. Aber wir brauchen eine stabile Basis für die Zukunft. Und da sind wir wirklich dabei, die zu erarbeiten.
0: Die nächsten Spiele in der Nations League gegen Serbien und die Niederlande finden Mitte November statt. Das Wetter für Deutschland. In der Nacht vom Südwesten bis zu den Alpen bewölkt und zeitweise Regen, sonst trocken und locker bewölkt. Später in den Niederungen und an den Flüssen teilweise Nebel. Die Tiefstwerte 13 bis 6 Grad. Tagsüber in Alpennähe wolkig mit letzten Schauern, sonst trocken und nach Auflösung der Nebelfelder überwiegend freundlich. Schwacher bis mäßiger Wind und maximal 17 bis 23 Grad. Die Zeit 2:03 Uhr.
2: 2:03 Uhr.
3: Und das ist der Verkehrsservice in der ARD Hitnacht. Da haben wir zunächst die A1 Lübeck-Hamburg. Die Norderelbbrücke ist dort mehrfach gesperrt oder wird mehrfach gesperrt aufgrund von Schwertransporten. Das Ganze soll noch bis ca. um 5 andauern. Dann die A1 Münster Richtung Dortmund zwischen Carmen-Zentrum und dem Kreuz Dortmund-Unna wegen einer Fahrbahnerneuerung bis um 5 gesperrt. Bauarbeiten auf der A40 Duisburg-Essen zwischen dem Kreuz Duisburg und dem Kreuz Kaiserberg wegen Bauarbeiten deswegen hier gesperrt. Die A42 Emscher Schnellweg Kamp-Lindfort-Dortmund zwischen Herne-Krange und Baukau auch gesperrt wegen Bauarbeiten bis Dienstag. Die A61 Mönchengladbach Richtung Venlo zwischen Kaldenkirchen und Grenzwald auch die Vollsperrung. Die A66 Frankfurt Richtung Wiesbaden zwischen Wiesbaden-Nordenstadt und Wiesbaden-Erbenheim nach einem Unfall gesperrt. Und die A352 ist zwischen Flughafenstraße B522 und dem Dreieck Hannover West vorübergehend gesperrt. Das waren die Verkehrsmeldungen. Ich wünsche Ihnen eine gute Fahrt durch diese Nacht.
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0: Dusty Springfield, Son of a Preacher Man, das ist die ARD Nacht. Heute mit der Frage zur Nacht, welche nette Geste hat Ihnen schon mal den Tag gerettet? Ganz gleich, ob Sie es selber gemacht haben oder ob Sie die Person waren, die das Ganze empfangen hat und wo Sie gesagt haben, boah, das war jetzt, also diese Bäckersverkäuferin hat mir heute den Tag gerettet. Wahrscheinlich weiß ich es gar nicht, aber ist so. So, erzählen Sie mir davon auf der 0800 80 80 110.
1: Ja, hallo, schöne Grüße an euch, super geile Musik, macht weiter so. Hier ist der Manni aus dem schönen Saarland.
0: Ja, danke.
1: Aus Losheim. Ich habe meine gute Tat gerade vollbracht, so mitten in der Nacht alleine. Ich wohne direkt gegenüber von dem Kirchplatz und da sind überall orangene Lampen, ne? Bis auf eine Ecke, da ist eine weiße. Und da fahren die Autos, wenn sie da rückwärts rausfahren, die fahren da immer da dran, weil die ganz schwarz sind und die sieht man nicht. Jetzt habe ich gerade eben so eine alte Spiegelfolie gefunden und habe die um den Posten rumgeklebt. Jeder, der da jetzt rückwärts fährt, der sieht das.
0: Da fährt keiner mehr gegen. Um die Säule einfach die Spiegelfolie geklebt, damit keine Autos mehr gegenfahren. Was für eine gute Tat, das werden morgen eine ganze Menge Leute danken. Ja, wir auch, danke.
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0: So, und jetzt sind Sie dran. Welche nette Geste hat Ihnen schon mal den Tag gerettet? 0800 80 80 110 oder gerne auch eine Mail. ard-abend@mdr.de. So, viele Grüße kommen jetzt auch von Moti Special.

als die Macher eine Werbung in der Nacht im Fernsehen gesehen haben. Who you gonna call, wenn Sie ein Problem haben? Rufen Sie eben Ihren Elektriker, rufen Sie den Kammerjäger, was auch immer. Daher kam diese Idee zu sagen, wir brauchen eigentlich einen Song für die Geisterjäger. Who you gonna call, Ghostbusters? So kam die Idee zu diesem Song. Hier ist die ARD Hitnacht. 2.24 Uhr ist es und wir spielen jetzt Musik von der Frau, die erst am Samstagabend ein großes Konzert in Paris gespielt hat. Und Mittwoch ist das nächste dran. Celine Dion kommt jetzt hier mit I'm Alive, ihrem großen Hit in der ARD-Hitnacht.

0: So, es ist 2.31 Uhr. Das ist der Verkehrsservice in der ARD-Hitnacht. So, da schauen wir auf die A1. Lübeck-Hamburg, die Norderelbbrücke immer wieder gesperrt wegen eines Schwertransports. Bis 5 Uhr soll das dauern. A1 Münster Richtung Dortmund. Zwischen Kamen Zentrum und dem Kreuz Dortmund-Unna. Bauarbeiten bis um 5 gesperrt. A40 Duisburg-Essen zwischen dem Kreuz Duisburg und Kreuz Kaiserberg. Bauarbeiten, auch hier die Vollsperrung. A42 Emscher Schnellweg Kamp-Lindfort-Dortmund zwischen Herne-Kranger und Baukau. Auch hier Bauarbeiten beidseitig gesperrt bis Dienstag das Ganze. Dann die A61 Mönchengladbach Richtung Venlo zwischen Kaldenkirchen und Grenzwald gesperrt wegen Bauarbeiten. Da gab es einen Unfall auf der A66 Frankfurt Richtung Wiesbaden zwischen Wiesbaden-Nordenstadt und Wiesbaden-Erbenheim nach einem Unfall hier gesperrt. Die A352 ist zwischen Flughafenstraße B522 und dem Dreieck Hannover West vorübergehend gesperrt. Das waren die Verkehrsmeldungen. Ich wünsche eine gute Fahrt durch diese Nacht.
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0: Mit Markus Poschlott. Beste Grüße aus Magdeburg ins ganze Land. Guten Morgen zusammen.

0: großartige Hymne, hier gesungen von Whitney Houston, The Greatest Love of All, ist für viele Fußball in diesem Land. Und damit hallo zur ARD-Hitnacht. Fragen wir doch mal, wie es nach dem 0:0 unserem Bundestrainer Jürgen Klopp geht.
1: Wir werden unseren Weg gehen und irgendwann werden Leute sagen, wir sollten vielleicht mal so spielen wie die Deutschen. Das dauert möglicherweise noch ein bisschen und ist mir ehrlich gesagt auch wurscht, aber... Es hat so einen Spaß gemacht, mit diesen Jungs jetzt da zu arbeiten. Es war Wahnsinn.
0: Also, da geht noch was.

0: Frage zur Nacht in der ARD Hitnacht ist heute: Welche nette Geste hat Ihnen schon mal den Tag gerettet?
1: Ja, guten Abend, hier ist die Gabriele Puppes. Ich habe auch so eine Geschichte erlebt, und zwar habe ich den besten Nachbarn der Welt erwischt. Der hat mir im Grunde genommen einmal das Leben gerettet.
0: Ui, ui, ui, ui. Okay, ich rede von den kleinen netten Gesten, aber das gehört natürlich gerne dazu. Sie sind auch noch dran. Welche nette Geste hat Ihnen den Tag gerettet? 0800 80 80 110.

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1: Um 3 Uhr mit Christine Beith. Bundeskanzler Merz will alle anstehenden Sozialreformen noch in diesem Jahr auf den Weg bringen. Das sagte er am Abend im Ersten. Gleichzeitig rief Merz die Regierungskoalition dazu auf, sich zu einigen und damit für Stabilität zu sorgen. Aus Berlin Tim Aßmann.
2: Der Kanzler unterstrich in der ARD-Sendung Bericht aus Berlin die Bedeutung einer stabilen deutschen Regierung für die gesamte Stabilität Europas. Viele Menschen in Deutschland würden das im Augenblick vielleicht unterschätzen, sagte Merz. Wenn in Sachsen-Anhalt eine Regierung unter Führung der AfD und in Berlin unter Führung der Linken entstehe, sei das kein Beitrag zur Stabilität Deutschlands. Mit Blick auf die schwarz-rote Bundesregierung erklärte Friedrich Merz, man müsse zusammenbleiben und das Land nach vorne bringen. Er hoffe, dass es der Regierung gelinge, bis Ende des Jahres die notwendigen Entscheidungen für alle sozialen Sicherungssysteme auf den Weg zu bringen, vor allem für die Rentenversicherung.
1: Für Betroffene von häuslicher Gewalt soll es einfacher werden, aus gemeinsamen Mietverträgen mit den Tätern herauszukommen. Das sieht ein Gesetzentwurf von Justizministerin Hubig vor, über den die Funke-Medien berichten. Demnach sollen Betroffene außerdem vom Täter verlangen können, für die Kosten aus dem Mietverhältnis aufzukommen, zum Beispiel für mögliche Schäden in der Wohnung. Bei der Präsidentenwahl in Brasilien hat keiner der Kandidaten die absolute Mehrheit geholt. Das bedeutet, die beiden Besten müssen in die Stichwahl. Gewinner der ersten Runde ist nach Auszählung von fast allen Stimmen mit 47,2% der rechte Senator Bolsonaro. Der linke Amtsinhaber Lula kam auf knapp 45%. Aus Rio de Janeiro Anne Herberg.
3: Dazu holte Bolsonaros Partei Mehrheiten im Senat und der Abgeordnetenkammer und stellt eine große Anzahl an Gouverneuren. Die Wahl in Brasilien gilt als Richtungswahl. Flávio Bolsonaro ist der Sohn des Ex-Präsidenten Jair Bolsonaro, der wegen eines Putschversuches nach seiner Wahlniederlage 2022 zu 27 Jahren Haft verurteilt wurde. Im Fall eines Wahlsieges will Flávio Bolsonaro seinen Vater begnadigen. Ein Erfolg Bolsonaros würde außerdem den Rechtsruck in Lateinamerika weiter vorantreiben. Bei den letzten Wahlen hatten von Argentinien bis Kolumbien Verbündete von US-Präsident Donald Trump die Wahlen gewonnen.
1: In München ist am späten Abend das Oktoberfest zu Ende gegangen. Beim größten Volksfest der Welt gab es einen Besucherrekord. 7,4 Millionen Besucher waren dort, so viele wie noch nie. Die meisten Gäste kamen wieder aus München und dem übrigen Bayern. Und noch ein Ergebnis aus der Fußball Nations League. Deutschland hat gegen Griechenland 0:0 gespielt. Das Wetter für Deutschland. In der Nacht vom Südwesten bis zu den Alpen bewölkt und zeitweise Regen, sonst trocken und locker bewölkt. Die Tiefstwerte 13 bis 6 Grad. Tagsüber in Alpennähe wolkig mit letzten Schauern, sonst trocken und nach Auflösung der Nebelfelder überwiegend freundlich. Dazu bis 23 Grad. Die Zeit, es ist 3:03 Uhr.
4: Und das ist der Verkehrsservice in der ARD-Hitnacht. Die A1 Lübeck-Hamburg, die Norderelbbrücke, immer wieder gesperrt wegen Schwertransporten. Das Ganze noch bis ca. 5 Uhr. A1 Münster Richtung Dortmund zwischen Kamenzentrum und dem Kreuz Dortmund-Unna. Da wird gebaut, bis um 5 die Sperrung. A40 Duisburg-Essen zwischen Kreuz Duisburg und Kreuz Kaiserberg wegen Bauarbeiten beidseitig gesperrt. A42 Emscher Schnellweg Kamp Lindfort Dortmund zwischen Herne-Krange und Baukau in beiden Richtungen gesperrt, noch bis Dienstag früh. Die A61 Mönchengladbach Richtung Venlo zwischen Kaldenkirchen und Grenzwald wegen Bauarbeiten gesperrt und die A66 Frankfurt Richtung Wiesbaden zwischen Wiesbaden-Nordenstadt und Wiesbaden-Erbenheim nach einem Unfall gesperrt. Das waren die Verkehrsmeldungen. Ich wünsche eine gute Fahrt durch diese Nacht.
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4: Mit Markus Porschlott aus Magdeburg. Hallo zusammen.

0: Alize ist das mit Moi Lolita. In der ARD-Hitnacht, 3.12 Uhr ist es. Und heute reden wir über die schönen kleinen Gesten, die Ihnen den Tag schon mal gerettet haben. Irgendwer hat Ihnen Gefallen getan, ohne es vielleicht selber auch zu wissen. Und am Ende ist das ja eine Sache, die vielleicht sogar ein bisschen mehr als nur einen Tag gerettet hat. Und Karen schreibt uns zum Beispiel eine Mail an ard-hitnacht@mdr.de. Dazu komme ich gleich. Vorher der Blick auf die Straßen. Achtung, gibt einen Falschfahrer auf der A59 Köln-Düsseldorf zwischen Leverkusen-Rheindorf und dem Kreuz Monheim-Süd ein Falschfahrer. Bitte fahren Sie äußerst rechts. Überholen Sie nicht und lassen Sie das Radio an. Wir melden, sobald die Gefahr vorüber ist. Nochmal Obacht bitte, Falschfahrer auf der A59 Köln-Düsseldorf zwischen Leverkusen-Rheindorf und dem Kreuz Monheim-Süd ein Falschfahrer. So, jetzt zurück zur Sendung und zu Karen, was sie schreibt zu den Gesten, die ja, einem den Tag versüßen können. Karen schreibt: Eine kleine Geste meiner Ausbilderin gab mir am Prüfungstag besonders viel Kraft. Es war eine kleine rote Pappe, gefaltet, darauf ein Glückspfennig. Darin stand geschrieben: Du kannst, aber du musst nicht. Und dann schreibt sie dazu: Das ist circa 27 Jahre her und eine wichtige und gute Erinnerung für mich. Liebe Grüße gehen raus an Heike.
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Das ist die ARD Hit nach 3.20 Uhr ist es. Liebe Autofahrer, weiterhin Vorsicht auf der A59 Köln-Düsseldorf. Ein Falschfahrer zwischen Leverkusen-Rheindorf und dem Kreuz Monheim-Süd. Fahren Sie bitte weiterhin äußerst rechts und überholen Sie nicht. Und lassen Sie das Radio an. Wir melden hier, sobald die Gefahr

0: Dortmund zwischen Kamen Zentrum und dem Kreuz Dortmund-Unna. Da gibt es Bauarbeiten noch bis um 5 die Vollsperrung. A40 Duisburg-Essen ist zwischen dem Kreuz Duisburg und dem Kreuz Kaiserberg wegen Bauarbeiten beidseitig gesperrt. A42 Emscher Schnellweg, Kamp-Lindfort, Dortmund zwischen Herne-Krange und Baukau beidseitig bis Dienstag früh gesperrt. Die A61 München-Gladbach Richtung Venlo zwischen Kaldenkirchen und Grenzwald wegen Bauarbeiten gesperrt. Und die A67 Mönchhof-Dreieck Richtung Darmstadt zwischen Mönchhof-Dreieck und Rüsselsheimer-Dreieck nach einem Unfall gesperrt. Das waren die Verkehrsmeldungen. Ich wünsche eine gute Fahrt durch die Nacht.
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0: Mit Markus Poschlott. Viele Grüße aus Magdeburg.

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1: Der Graf unheilig hier in der ARD-Hitnacht. Gleich unser Beitrag passend zur internationalen Weltraumwoche. Die läuft jetzt schon seit ein, zwei Tagen. Magic Fly von Space spielen wir gleich. Vorher gibt's aber noch Tracy Chapman mit Baby Can I Hold You. Und damit allen eine gute Nachtschicht oder schon einen guten Morgen.

Holly Johnson ist das hier in der ARD Hitnacht. 3.51 Uhr ist es. Holly Johnson, auch ein Teil von dem großen Projekt Band Aid. Und der Gründer dieses Projekts, Bob Geldof, hat Geburtstag, wird heute 75. Alles Gute zum Geburtstag. Hier ist die ARD Hitnacht. Mit Musik von Ace of

0: Das ist Musik von Ace auf Base in der ARD Hitnacht. Es dauert noch 5 Minuten, da gibt's wieder die Nachrichten aus aller Welt um 4. Und bis dahin kommt jetzt eine Band, die ihren Ursprung eigentlich hatte, weil sie mit John Lennon gearbeitet haben. Es geht nämlich um Errol Brown und um Tony Wilson, die 1969 eine Reggae-Version von Give Peace a Chance aufgenommen haben. Und weil sie den Text eben dabei ein bisschen verändern wollten, brauchten sie die Zustimmung von John Lennon. Die haben sie bekommen. Und über Apple Records damals wurde diese Aufnahme dann sogar veröffentlicht. Das ist der Beginn einer Band, die wir heute alle kennen und die Songs irgendwie auch alle im Ohr haben. Hot Chocolate.
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1: Um 4 Uhr mit Christine Beitsch. Opfer von häuslicher Gewalt sollen es in Zukunft leichter haben, sich räumlich vom Täter zu trennen. Also durch den Auszug aus einer gemeinsamen Wohnung. Das sieht ein Gesetzentwurf von Bundesjustizministerin Hubig vor, über den die Funke-Medien berichten. Aus der Nachrichtenredaktion Andreas Herrler.
2: Demnach sollen Betroffene leichter aus einem gemeinsamen Mietvertrag herauskommen. Außerdem sollen sie vom Täter verlangen können, dass er für Kosten aufkommt, die nach ihrem Auszug entstehen. Etwa für Schäden an der Wohnung oder weitere Mietzahlungen. Auch Kontakt- und Näherungsverbote sollen ausgeweitet werden. Familiengerichte sollen solche Verbote künftig auch zugunsten von Kindern oder pflegebedürftigen Angehörigen anordnen können, und zwar ohne, dass diese einen eigenen Antrag stellen.
1: Bundeskanzler Merz hat die Mitglieder seiner Regierung dazu aufgerufen, bei den geplanten Reformen voranzukommen und für Stabilität zu sorgen. Der CDU-Chef sagte in der ARD-Sendung Bericht aus Berlin, ganz Europa hänge an der Stabilität Deutschlands. Die schwarz-rote Koalition müsse deshalb schnell bei den Reformen der Sozialsysteme vorankommen, vor allem bei der Rentenversicherung. Bis zum Jahresende müssten die notwendigen Entscheidungen getroffen werden. Politiker aus der ganzen Welt treffen sich ab heute in den Inselstaaten Tuvalu und Fidschi, um die nächste Weltklimakonferenz in einem Monat vorzubereiten. Es geht unter anderem darum, wie ein Fahrplan für die Abkehr von fossilen Energien aussehen könnte. Darauf hatten sich die Länder auf der vergangenen Weltklimakonferenz in Brasilien nicht einigen können. Aus der ARD-Klimaredaktion Janina Schreiber.
3: Die Vorbereitungskonferenz im Südpazifik soll im besten Fall Streitpunkte ausräumen. Einer davon, viele Entwicklungsländer fordern, dass die Industriestaaten mehr Geld bereitstellen, damit ärmere Länder ihre Energieversorgung umbauen können. Auch der Schutz der Ozeane steht auf der Agenda. Für den Austragungsort der Konferenz, die pazifischen Inselstaaten, ist der steigende Meeresspiegel eine existenzielle Bedrohung. Sie fordern klare Pläne, wie das 1,5-Grad-Limit langfristig eingehalten werden kann.
1: Die deutschen Fußballer sind auch im zweiten Nations League-Spiel gegen Griechenland sieglos geblieben. Die DFB-Elf trennte sich mit einem 0:0 in Thessaloniki von den Griechen. Deutschland kommt in seiner Gruppe in der Nations League bisher auf 5 Punkte und belegt den 3. Platz. Für ein Weiterkommen würde das nicht reichen. Das Wetter für Deutschland. In den frühen Morgenstunden an Flüssen und in den Niederungen teilweise Nebel. Die Tiefstwerte liegen bei 13 bis 6 Grad. Tagsüber in Alpennähe wolkig mit letzten Schauern, sonst trocken und nach Auflösung der Nebelfelder überwiegend freundlich mit einem Mix aus Sonne und Wolken. Dazu maximal 17 bis 23 Grad. Die Zeit, es ist 4.03 Uhr.
4: Und das ist der Verkehrsservice in der ARD-Hitnacht. Auf der A1 Lübeck-Hamburg ist die Norderelbbrücke noch gesperrt in beiden Richtungen, beziehungsweise wird sie immer wieder mal gesperrt wegen Schwertransporten, das Ganze noch bis um 5. Die A1 Münster Richtung Dortmund zwischen Kamen Zentrum und dem Kreuz Dortmund-Unna. Da laufen Bauarbeiten noch bis um 5, deswegen die Sperrung. Die A9 Nürnberg Richtung Halle-Leipzig zwischen Münchberg Nord und Hof West wegen Nebels gesperrt. Die A40 Duisburg-Essen ist zwischen dem Kreuz Duisburg und dem Kreuz Kaiserberg wegen Bauarbeiten beidseitig gesperrt. Dann die A61 Mönchengladbach Richtung Venlo zwischen Kaltenkirchen und Grenzwald wegen Bauarbeiten ebenfalls gesperrt. Und die A67 Mönchhof-Dreieck Richtung Darmstadt zwischen Mönchhof-Dreieck und Rüsselsheimer Dreieck nach einem Unfall gesperrt. Ich wünsche eine gute Fahrt. Das waren die Verkehrsmeldungen.
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4: Mit Markus Poschlott. Und hier kommt Musik von Eros Ramazzotti. Gerade hat er mit den Stimmbändern zu tun. Tour ist erstmal verschoben von 2027 auf 2028. Wird also noch ein kleines bisschen dauern, bis wir ihn wieder live erleben. Hier ist Eros.

Earth and Fire mit Weekends. Das ist die ARD-Hitnacht. 4.12 Uhr ist es heute mit der Frage zur Nacht, weil heute Mach doch mal was Nettes Tag ist. Hab ich sie heute Nacht mal gefragt, okay, guck mal nochmal, welche nette Geste hat Ihnen denn schon mal den Tag gerettet? Wir gucken mal, was haben andere für Sie schon mal getan? Vielleicht auch unscheinbar was Kleines, ohne groß Orchester, ohne groß Achtung, Achtung, ich tue was Gutes für dich, sondern einfach so eine kleine Geste, an die Sie sich heute aber immer noch erinnern. Björn hat uns geschrieben, aus Essen. Und er schreibt, ich erinnere mich an eine kleine Geschichte in der Bundeswehrzeit. Ich saß an einem Abend im Fernsehzimmer, als mein Hauptfeldwebel reinkam und mich fragte, ob ich am Wochenende eine Wache für einen Kameraden übernehmen könnte. Der hatte ein wichtiges Fußballspiel. Björn hat gesagt, klar, mache ich. Und kurze Zeit später brachte dann dieser Hauptfeldwebel ein Getränk vorbei und einen Schokoriegel. Und verbunden mit dem Dank, dass er jetzt nicht erst die ganze Ersatztelefonliste abarbeiten müsste, wer denn sonst noch mit aushelfen könnte. Und das weiß Björn halt heute noch. Eine kleine Geste, die manchmal dafür sorgt, dass der Tag ein bisschen schöner wird. Wenn Sie auch noch sowas haben, dann melden Sie es am besten per Telefon bei uns 0800 80 80 110 oder natürlich auch per Mail ard-hitnacht@mdr.de.

Klassiker von den Pet Shop Boys. West End Girls in der ARD Hitnacht. Übrigens, neues Album von den Pet Shop Boys kommt noch diese Woche. Am Freitag ist es da. Es wird heißen A Man from the Future. Premiere gab es in der Nacht bei den Kollegen der BBC in England. Die haben das Album schon einmal dort durchgespielt. Es gibt noch eine Diskussionsrunde. Es wird noch über alles Mögliche gesprochen. Aber wichtig für die Fans, 9. Oktober, also Freitag, kommt das neue Album der Pet Shop Boys. Ist dann auch ganz offiziell raus. Sind wir sehr gespannt auf die Songs. Sister Sledge, die sind jetzt am Start in der

0: Drive um 4.31 Uhr. Hier ist die ARD Hitnacht. Und jetzt der Blick auf die Straßen. Wir gucken auf die A1 Münster Richtung Dortmund zwischen Carmen Zentrum und dem Kreuz Dortmund-Unna wegen einer Baustelle noch bis um 5 gesperrt. Die A9 Nürnberg Richtung Halle-Leipzig zwischen Münchberg Nord und Hof West nach einem Unfall gesperrt. Nutzen Sie bitte die U93 und die U95. Dann die A40 Duisburg-Essen zwischen dem Kreuz Duisburg und dem Kreuz Kaiserberg wegen Bauarbeiten in beiden Richtungen gesperrt. Die A42 Emscher Schnellweg Kamp-Lindfort-Dortmund zwischen Herne-Krange und Baukau noch bis Dienstag früh gesperrt wegen Bauarbeiten. Die A61 Mönchengladbach Richtung Venlo zwischen Kaltenkirchen und Grenzwald wegen Bauarbeiten gesperrt. Und die letzte Meldung: die A67 Mönchhof-Dreieck Richtung Darmstadt zwischen Mönchhof-Dreieck und Rüsselsheimer-Dreieck nach einem Unfall gesperrt. Das waren die Verkehrsmeldungen. Ich wünsche Ihnen eine gute Fahrt.
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0: Mit Markus Poschlott und besten Grüßen aus Magdeburg ins ganze Land. Guten Morgen.

0: Amy Grant, Baby Baby. Das ist die ARD-Hitnacht. Hallo und guten Morgen, 4.40 Uhr. So, und an diesem Morgen, in dieser Nacht, sprechen wir über die kleinen Gesten, die manchmal die ganze Welt bedeuten. Die kleinen Gesten, die einen den Tag schöner machen. Das würde ich gerne mal wissen. Welche waren das so? An welche erinnern Sie sich spontan, die Sie entweder bekommen haben oder selber gegeben haben?
1: Das ist hier Irmgard Rauscher aus Wilhelmshof, das ist bei Nürnberg. Und zwar, ich bin 75 Jahre alt und habe 50 Jahre eine Bäckerei mit meinem Mann in einem 5000 Einwohner zählenden Dorfbetrieb. Und wenn ich heute noch auf die Straße gehe und die Autofahrer winken mir und selbst junge Männer grüßen mich und es rettet mir dann manchmal den Tag, dass man doch nicht vergessen ist.
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Guten Morgen am Weltseifenblasentag. Es ist 4.52 Uhr, das ist tatsächlich so. Was auch immer Sie heute vorhaben, haben Sie einen guten Montag. Kommen Sie gut in die neue Woche. Wir bringen Sie ja rein mit dem flotten Sound von ABC. Das ist die ARD-Hitnacht. Hallo und guten Morgen zusammen.

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2: Um 5 Uhr mit Christine Beitsch. Bei der Präsidentenwahl in Brasilien hat keiner der Kandidaten die absolute Mehrheit geholt. Das bedeutet, die beiden Besten müssen in die Stichwahl. Gewinner der ersten Runde ist nach Auszählung von fast allen Stimmen mit 47,2% der rechte Senator Bolsonaro. Der linke Amtsinhaber Lula kam auf knapp 45%. Aus Rio de Janeiro, Anne Herberg.
3: Dazu holte Bolsonaros Partei Mehrheiten im Senat und der Abgeordnetenkammer und stellt eine große Anzahl an Gouverneure. Die Wahl in Brasilien gilt als Richtungswahl. Flávio Bolsonaro ist der Sohn des Ex-Präsidenten Jair Bolsonaro, der wegen eines Putschversuches nach seiner Wahlniederlage 2022 zu 27 Jahren Haft verurteilt wurde. Im Fall eines Wahlsieges will Flávio Bolsonaro seinen Vater begnadigen. Ein Erfolg Bolsonaros würde außerdem den Rechtsruck in Lateinamerika weiter vorantreiben. Bei den letzten Wahlen hatten von Argentinien bis Kolumbien Verbündete von US-Präsident Donald Trump die Wahlen gewonnen.
2: Die USA haben ihre Langstreckenbomber vom britischen Luftwaffenstützpunkt Fairford abgezogen. Das hat ein Vertreter des Pentagon bestätigt, ohne konkrete Gründe zu nennen. Ende September waren mehrere Männer in der Nähe des Stützpunktes festgenommen worden. Sie werden verdächtigt, eine terroristische Tat vorbereitet zu haben. Britische Behörden bringen den Vorfall mit dem Iran in Verbindung. Der weist eine Beteiligung zurück. Für Betroffene von häuslicher Gewalt soll es einfacher werden, aus gemeinsamen Mietverträgen mit den Tätern herauszukommen. Das sieht ein Gesetzentwurf von Bundesjustizministerin Hubig vor, über den die Funke-Medien berichten. Demnach sollen Betroffene außerdem vom Täter verlangen können, für die Kosten aus dem Mietverhältnis aufzukommen, zum Beispiel für mögliche Schäden in der Wohnung. Die deutsche Fußballnationalmannschaft der Männer hat auch das zweite Spiel gegen Griechenland in der Nations League nicht für sich entscheiden können. Am Ende stand es in Thessaloniki 0:0. Linksaußen Derry Sherhan sagte, ein Sieg wäre eigentlich verdient gewesen, so wie sein Team gespielt habe.
4: Tut auf jeden Fall weh, aber ich denke, es gab einige gute Sachen, auf die man aufbauen kann. Ich denke, man hat gesehen, dass die Mannschaft alles auf den Platz gelassen hat heute. Wir haben uns vorgenommen, alles auf jeden Fall reinzuwerfen und ich hoffe, dass wir auf jeden Fall das in den nächsten Spielen dann auch mit den Ergebnissen noch uns belohnen können.
2: Die nächsten Spiele in der Nations League gegen Serbien und die Niederlande finden Mitte November statt. Das waren die Nachrichten mit Christine Beitsch.
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5: Die A67 Mönchhof-Dreieck Richtung Darmstadt ist zwischen dem Mönchhof-Dreieck und dem Rüsselsheimer Dreieck nach einem Unfall gesperrt. Allen unterwegs gute Fahrt.
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6: Es gibt teilweise Frühnebel, tagsüber wird es dann aber wieder freundlich. Maximal 19 bis 23 Grad, die 23 an der Saar und an der Mosel. Und der SW1-Wetter-Trend. Morgen am Dienstag auch wieder so eine Mischung aus Nebel, Wolken und Sonne um bis 23 Grad. Also im Grunde genauso wie heute.
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5: Guck mal, da sind wir wieder.
6: Ja, guten Morgen.
5: Schönen guten Morgen, schönen Montag mit uns.
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0: Let the music play, Mr. Barry White.
1: 5.13 Uhr.
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Wichtiges für die Autofahrer um 5.27 Uhr. Vorsicht A656 Heidelberg Richtung Mannheim zwischen dem Kreuz Heidelberg und Mannheim-Seckenheim. Äste auf der mittleren Spur.

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1: 5:30.
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1: Aus unserem Nachrichtenteam, Lisa Kupper.
3: Guten Morgen. Für Opfer von häuslicher Gewalt soll es einfacher werden, aus gemeinsamen Mietverträgen mit den Tätern herauszukommen. Die Funke Medien berichten über einen entsprechenden Gesetzentwurf von Bundesjustizministerin Hubig. Außerdem sollen Betroffene demnach vom Täter verlangen können, für Kosten aus dem Mietverhältnis aufzukommen, zum Beispiel für mögliche Schäden in der Wohnung. Die Kosten für den Neubau des Landesuntersuchungsamtes in Koblenz explodieren. Nach Angaben aus dem Landesbauministerium haben sich die Kosten auf 144 Millionen Euro erhöht. Ursprünglich geplant waren zwischen 50 und 60 Millionen. Nach der Kündigung eines Ingenieurbüros und einer Firmenpleite ruhen derzeit die Arbeiten. Wer in Brasilien Präsident wird, entscheidet sich in einer Stichwahl. In der ersten Runde hat keiner der Kandidaten die absolute Mehrheit erreicht. Nach Auszählung fast aller Stimmen landet der linke Amtsinhaber Lula bei knapp 45%. Der rechte Senator Bolsonaro, Sohn des ehemaligen Präsidenten, erreicht gut 47%. In der Fußball Nations League hat Deutschland gegen Griechenland 0:0 gespielt. Damit steht die DFB-Elf vor den letzten beiden Gruppenspielen Mitte November auf dem dritten Platz. Nur die beiden ersten Teams ziehen in die K.O.-Phase ein. 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
4: 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Vorsicht A656 Heidelberg Richtung Mannheim zwischen dem Kreuz Heidelberg und Mannheim-Seckenheim. Da liegen Äste auf der mittleren Spur. Die A67 Darmstadt-Mönchhof-Dreieck ist zwischen Rüsselsheim-Ost und dem Mönchhof-Dreieck nach einem Unfall in beiden Richtungen gesperrt. Dann noch eine amtliche Gefahreninformation für den Landkreis Ahrweiler, Verbandsgemeinde Brohltal in Lederbach, Verbandsgemeinde Brohltal. Da kommt es durch den Brand eines landwirtschaftlichen Gebäudes zu Geruchsbelästigungen und Sichtbehinderungen. Bitte Belüftungsanlagen ausstellen und vorsorglich Fenster und Türen schließen.
1: Unser Wetter geht mit Nebel los, also schöner Herbstnebel in den Niederungen, den Flusstälern, oft neblig trüb. Der löst sich nachher auf, dann kommt die Sonne raus, im hohen Westerwald bis 19 Grad und an Saar und Mosel bis 23. Und der SWR1-Wettertrend morgen.

0: Es ist 5.42 Uhr, SWR 1 Rheinland-Pfalz hier. Guten Morgen. So, wir reden heute über die Arzt-Patienten-Beziehung. Die ist ja manchmal von beiden Seiten her ein bisschen angeknackst. Patienten, die dem Arzt zum Beispiel nicht mehr vertrauen, einfach weil sie irgendwann mal schlechte Erfahrungen gemacht hatten.
1: Ja, oder auf der anderen Seite dann halt die Ärzte, die irgendwie von dem Verhalten mancher Patienten einfach dann darüber die Lust am Heilen verlieren, weil die Patienten vielleicht schon irgendwie Dr. Google gefragt haben und alles besser wissen.
0: Aber sind das jetzt Einzelschicksale oder ist das so ein generelles Problem? Wie ist das Arzt-Patienten-Verhältnis, hat SWR1-Reporter Jens Alinia gefragt.
2: Ja, super. Fühle mich da gut aufgehoben beim Hausarzt.
3: Ja, ich habe einen guten Hausärztin. Ich kann ohne Termin zur Sprechstunde. Sie hört gut zu.
4: Die nimmt sich auch genug Zeit.
3: Natürlich. Untersucht richtig.
4: Zu wem hast du denn Vertrauen?
5: Also zu meinem Hausarzt, aber ich habe auch einen sehr guten Facharzt gefunden. Das war ein Angiologe, ein Gefäßchirurg. Der hat sich Zeit genommen und hat auch gefunden, wo meine Schmerzen herkommen.
4: Es gibt auch Fachärzte, denen man vertrauen kann.
6: Genau, mein Hautarzt, der war richtig gut. Er hat meine Anliegen sehr ernst genommen und hat mir die Krankheit beschrieben. Nett und sehr ausführlich und das war sehr hilfreich.
7: Also ich habe zu meinem Kardiologen ein Vertrauensverhältnis, weil er sich Zeit nimmt, weil er einem auch irgendwie alles nochmal gut erklärt.
4: Warst du auch mal unzufrieden mit einem Arzt? Hast du den Arzt gewechselt?
6: Ja, tatsächlich einige Male.
8: Also der hat es gar nicht richtig erkannt, die Schmerzen bzw. die Beschwerden. Und dann hat er dann gesagt, ja, sie haben im Prinzip ja nichts.
6: Sehr von oben herab und man hat keine Ahnung.
4: Klingt mir nach ziemlichem Halbgott in Weißgehabe.
6: So ungefähr, ja.
8: Und dann bin ich dann zu einem anderen Arzt und der hat gesagt, nee, das ist da und da zum Beispiel, diese Beschwerden.
4: Googelst du denn auch mal ein bisschen oder befragst die KI, bevor du zum Arzt gehst?
9: Wer macht das nicht? Dr. Google weiß eine ganze Menge.
5: Also ich google und ich arbeite mit ChatGPT, um mich sozusagen vorzubereiten.
4: Und der Arzt war nicht genervt?
5: Nein, der war nicht davon genervt. Der fand es eher gut, dass ich mich dazu informiert habe.
9: Die Ärzte, die ich jetzt momentan aufsuche, da passt es eigentlich. Also da kann ich jetzt nicht sagen, ich muss da jetzt irgendwo anders hin.
1: Also ich hatte ja tatsächlich meine Hausärztin, die hat sich lieber über ihre Hunde mit mir unterhalten, als über meine Krankheiten.
0: Hauptsache, die Tiere waren gesund.
1: Bist du mit deinen Ärzten zufrieden?
0: Ja, eigentlich, ja, bisher immer. Also die machen das eigentlich immer gut, nehmen das ernst. Sprechen über das, was wichtig ist.
1: Ja, das ist auch sehr wichtig. Deswegen die Frage, wie viel Vertrauen habt ihr denn in euren Hausarzt? Darüber reden wir heute. Sprachnachricht schicken an die 06131 92 93 94 95 oder schreibt uns über die ARD Sounds App.

0: 10 vor 6, wichtiges für die Autofahrer. Vorsicht A3, Frankfurt Richtung Köln zwischen Dietz und Montabaur. Defektes Fahrzeug auf der linken, nee, auf der mittleren Spur.
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1: Mit Florian Gärtner. Guten Morgen. Es geht mir nur um die Sache. Diesen Satz hört man oft, wenn jemand in einer Diskussion sehr engagiert seine Position vertritt, vielleicht sogar verletzend wird. Ich frage mich dann immer, warum passiert das? Warum schießt hier jemand so über das Ziel hinaus? Ich glaube, dass es etwas mit dem Herzen zu tun hat. Wenn es mir wirklich nur um die Sache geht, dann steuert eher der Kopf und dann schieße ich seltener über das Ziel hinaus. Ich überlege genauer, was ich wann und vor allem wie ich es sage. Ich wäge ab, wie ich am besten zu meinem Ziel komme. Dabei kann ich mich stärker von der Sache selbst distanzieren und sachlich argumentieren. Aber wenn ich mit dem Herzen bei der Sache bin, zumal mit vollem Herzen, geht es irgendwie um mehr. Dann bin ich viel stärker mit dem Thema verbunden. Es berührt mich. Ich bin emotional beteiligt. Dann wird es schwieriger, zwischen der Sache selbst und mir zu unterscheiden. Mit ganzem Herzen bei der Sache zu sein, bedeutet alles daran zu hängen, sich voll und ganz reinzubegeben, mit meiner ganzen Kraft, mit meinen ganzen Emotionen. Und weil ich mich ganz und gar hineinbegebe, ist es oft so schwierig, wenn meine Mitmenschen nicht mitgehen oder mitmachen. Dann fühle ich mich unverstanden, fühle ich mich alleingelassen und ohnmächtig. Und ja, dann schieße ich leicht über das Ziel hinaus und werde verletzend. Das will ich nicht. Dann sage ich entschuldigend, aber es geht mir doch nur um die Sache. Schwierig. Denn ich will nicht nur mit dem Kopf, sondern auch mit vollem Herzen bei der Sache sein. Denn ich bin anders, wenn ich mit ganzem Herzen bei der Sache bin. Dann bin ich voll dabei. Nicht umsonst heißt es beim Doppelgebot der Liebe in der Bibel, liebe Gott von ganzem Herzen und mit ganzer Kraft und deinen Nächsten wie dich selbst. Vielleicht ist genau das die Herausforderung. Mit ganzem Herzen bei der Sache sein und gleichzeitig Kritik an der Sache nicht persönlich zu nehmen und dadurch ein offenes Herz für den anderen zu behalten. Florian Gärtner, Mutterstadt, Evangelische Kirche.
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3: Um 6 Uhr mit Lisa Kupper. Guten Morgen. Der Opferschutz bei häuslicher Gewalt soll ausgeweitet werden. Bahnmitarbeiter testen in Regionalzügen rund um Ludwigshafen und Mannheim Bodycams mit Tonaufnahme. Das Wetter in Rheinland-Pfalz, zunächst teilweise Nebel, später freundlich, maximal 19 bis 23 Grad. Betroffene von häuslicher Gewalt sollen es in Zukunft leichter haben, sich räumlich vom Täter zu trennen, also durch den Auszug aus einer gemeinsamen Wohnung. Das sieht ein Gesetzentwurf von Bundesjustizministerin Hubig vor, über den die Funke Medien berichten. Aus der Nachrichtenredaktion Andreas Herler.
4: Demnach sollen Betroffene leichter aus einem gemeinsamen Mietvertrag herauskommen. Außerdem sollen sie vom Täter verlangen können, dass er für Kosten aufkommt, die nach ihrem Auszug entstehen, etwa für Schäden an der Wohnung oder weitere Mietzahlungen. Auch Kontakt- und Näherungsverbote sollen ausgeweitet werden. Familiengerichte sollen solche Verbote künftig auch zugunsten von Kindern oder pflegebedürftigen Angehörigen anordnen können, und zwar ohne, dass diese einen eigenen Antrag stellen.
3: Bei der Präsidentenwahl in Brasilien hat der rechte Senator Bolsonaro, Sohn des ehemaligen Präsidenten, die meisten Stimmen bekommen. Nach Auszählung fast aller Stimmen landet er bei gut 47%. Der linke Amtsinhaber Lula kommt auf knapp 45%. Weil keiner der Kandidaten die absolute Mehrheit erreicht hat, müssen Bolsonaro und Lula in die Stichwahl. Ab heute werden in Stockholm die diesjährigen Preisträger der Nobelpreise bekannt gegeben. Als erstes traditionell für Arbeiten in der Medizin oder der Physiologie. Ende der Woche wird in Oslo dann der Friedensnobelpreis vergeben. Jetzt nach Rheinland-Pfalz. Ab heute testen Bahnmitarbeiter in der Region Rhein-Neckar-Pfalz 2 Monate lang Bodycams, die auch Gespräche aufzeichnen können. Sie können eingesetzt werden, wenn Zugbegleiter beispielsweise von Fahrgästen beschimpft werden. Ist der Einsatz erfolgreich, sollen die Geräte nach Angaben der Deutschen Bahn ab Dezember bundesweit zum Einsatz kommen. Bodycams ohne Sprachaufnahme sind schon seit ein paar Monaten im Einsatz. Und noch zum Sport. In der Fußball Nations League haben die deutschen Männer 0:0 gegen Griechenland gespielt. Damit blieben sie auch im zweiten Spiel gegen die Griechen sieglos. Bundestrainer Jürgen Klopp hat sein Team trotzdem gelobt. Besonders die erste Hälfte sei außergewöhnlich gut gewesen. Das habe er vor einer Woche so noch nicht erwartet.
5: Wir stehen ganz am Anfang und klar hätte man so einfach, wird man nebenher die Ergebnisse noch mitnehmen. Aber ich spiele lieber 0:0 mit so einer Leistung als gewinne 1:0 und weiß dann auch überhaupt nicht, was ich damit anfange, so mit dem, was ich da gerade gesehen habe. Weil ich denke, ja, mit Glück gewinnen kann ja irgendwie auch jeder. Aber wir brauchen eine stabile Basis für die Zukunft. Und da sind wir wirklich dabei, die zu erarbeiten.
3: Die nächsten Spiele in der Nations League gegen Serbien und die Niederlande sind Mitte November. 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
6: A67 Mönchhoff-Dreieck Richtung Darmstadt, zwischen dem Mönchhoff-Dreieck und Rüsselsheimer Dreieck. Ein Unfall, linke Spur gesperrt, 2 Kilometer Stau. Dann noch eine amtliche Gefahreninformation für den Landkreis Ahrweiler, Verbandsgemeinde Brohltal in Lederbach. Da kommt es durch den Brand eines landwirtschaftlichen Gebäudes zu Geruchsbelästigungen und Sichtbehinderungen. Bitte Belüftungsanlagen ausschalten und vorsorglich Fenster und Türen geschlossen lassen.
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7: Hartmut Mühlbauer in unserem Wetterstudio, guten Morgen.
8: Guten Morgen.
7: Wir haben ja teilweise schon so ein bisschen Herbstnebel heute Morgen, ne, in den Tälern und Flusstälern.
8: Genau, das ist vor allem am Mittelrhein der Fall und auch an der Mosel, an der Lahn. Es gibt aber auch sonst noch Nebelfelder. Das sind aber keine besonders dicken Nebelfelder, die lösen sich dann am Vormittag doch relativ rasch auf meist. Und dann wechseln sich Sonne und ein paar Wolken ab, wobei es ziemlich freundlich ist, in vielen Regionen sogar strahlend sonnig. Und warm wird's auch wieder, 23 Grad sind es zum Beispiel an der Saar und 19 Grad Richtung Siegerland. Der SWR1 Wettertrend. Morgen und am Mittwoch gibt's nach Nebelauflösung wieder so eine freundliche Mischung aus Sonne und Wolken. Am Mittwochabend dann im Westen erste Schauer und Gewitter und es bleibt mild.
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7: Einen schönen guten Morgen von uns beiden. Ja, Dr. Google hat ja Konkurrenz bekommen, denn Dr. KI hat inzwischen ja auch noch Sprechstunde.
6: Ja, wir haben das mal für euch ausprobiert und der KI erzählt, wo es weh tut, also Schulter und so, und um Rat gefragt. Hören wir in etwa 7 Minuten.
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0: Es ist 6:12 gleich, es war eins Rheinland-Pfalz. Wie viel Vertrauen habt ihr so in euren Hausarzt? Thema heute bei uns. Und gerade wenn es um die Gesundheit geht, da vertrauen einige Menschen ja auch tatsächlich Dr. Google, kennen wir ja schon. Und jetzt ganz neu natürlich auch noch Dr. KI quasi. Denn auch die kann man ja ganz schnell mal fragen, wenn es irgendwo zwackt.
1: Ne? Ja, und wir haben das mal gemacht. Also wir haben uns eine Verletzung ausgedacht, die ich habe. Also das Wissen war, ich war gestern im Fitnessstudio auf dem Ruderergometer, habe seit heute Morgen Schmerzen im Schulterblatt. So, ich kann den Arm aber noch bis auf Schulterhöhe anheben. Ich weiß nicht, was das ist. Ich will aber auch noch nicht zum Arzt gehen. Und das meint die KI dazu.
2: Ich check mal. Okay, das klingt nach einer möglichen Überlastungsverletzung durchs Rudern. Dass du den Arm noch bis auf Schulterhöhe heben kannst und der Schmerz eher am Schulterblatt sitzt, spricht das eher für eine muskuläre Überlastung dort, zum Beispiel der Rhomboidel oder des Trapezmuskels, durch die ungewohnte oder intensive Ruderbelastung. Für die nächsten Tage rudern und andere auslösende Übungen pausieren, die Schulter sanft und schmerzarm bewegen, nicht komplett ruhigstellen. Und je nachdem kann Wärme bei Verspannung helfen oder auch Kälte, wenn es sich eher gereizt anfühlt.
1: Ja, danke Frau Dr. KI.
0: Wir haben es auch extra mal länger laufen lassen, dass man das Gefühl dafür bekommt. Es klingt nämlich schon echt, also dieses Zögern in der Stimme, als ob die KI jetzt wirklich nochmal nachguckt und sich damit beschäftigt, das ist schon der Hammer.
1: Ja, und deswegen wollten wir auch nochmal wissen, woher die KI das alles weiß.
2: Ich beziehe mein Wissen aus medizinisch geprüften Quellen und orientiere mich an Leitlinien und Empfehlungen von Fachgesellschaften. Ich ersetze aber keine ärztliche Diagnose. Wenn es anhält oder schlimmer wird, lass es bitte abklären.
0: Wenn es anhält, ansonsten sparst du dir den Weg zum Arzt. Ja. Verändert jetzt KI das Arzt-Patienten-Verhältnis? Wie seht denn ihr das? Schickt uns doch wieder eine Nachricht, gerne auch eine Text- oder Sprachnachricht an die 06131 92 93 94 95.
1: So, und was Ärzte dazu sagen, wenn Patienten mit KI-Diagnosen in die Sprechstunde kommen, das hören wir dann heute Morgen auch noch von einer Hausärztin.
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0: 20 Minuten nach 6 am Montag. Wer die Ansprüche nicht ganz so hoch hängt, der ist auch viel öfter glücklich. Also Fußballfans merken das momentan. Wenn die deutsche Nationalelf früher 0:0 gegen Griechenland gespielt hätte, ja, da wären die meisten Fans natürlich enttäuscht gewesen.
1: Ja, und nach dem Nations League-Spiel gestern in Thessaloniki, da hat das ganz anders ausgesehen. Die deutschen Fans, die waren da nach dem 0:0 gegen Griechenland richtig happy.
2: Macht Laune zu schauen. Gerne wieder. Gerne weiter so.
3: Das war eine Steigerung schon zu den anderen Spielen, ja, genau. Muss man sagen.
4: Ja. Jetzt wenn wir mit dem Wirtz, Musiala, Pavlovic mit etc. pp. Vielleicht wieder so eine Achse aufbauen können, das wäre super.
5: Dadurch, dass die jungen Leute da mit reingekommen sind, neue Leute, frische Energie, das war wirklich anders. Der Scherhand, da dachte ich auch so, in der Startelf, wow, so ne. Aber das war schon echt klasse, ja, was wie der da gespielt hat, ja.
6: Also kann so weitergehen?
5: Ja, auf jeden Fall.
3: Würde ich auch sagen, also sind auf dem besten Weg.
1: Ja, zumindest in der ersten Halbzeit hat Deutschland das Spiel komplett dominiert, viele schöne Spielzüge gezeigt.
0: Aber ganz weiter so, wie die Fans das eben gesagt haben, will Trainer Jürgen Klopp dann doch nicht.
7: Wir sollen die Bälle ab und zu mal reinschießen, das würde helfen.
1: Da können Sie ja ein bisschen üben jetzt noch. Die nächsten Länderspiele sind erst wieder Mitte November gegen Serbien und die Niederlande.
0: Ich muss ja denen mal zeigen, wie das geht.
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15: 6.31 Uhr.
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17: Guten Morgen. Bundesjustizministerin Hubig will die Rechte von Opfern häuslicher Gewalt stärken, die mit dem Täter in einer gemeinsamen Wohnung wohnen. Das steht in einem Gesetzentwurf des Bundesjustizministeriums, über den die Funke-Medien berichten. Demnach sollen die Betroffenen gemeinsame Mietverträge einfacher kündigen können. Sind sie ausgezogen, sollen die Täter für die Mietkosten aufkommen, die durch den Auszug entstehen. Nach der Präsidentenwahl in Brasilien müssen der rechte Senator Bolsonaro und der linke Amtsinhaber Lula in die Stichwahl. Sie haben beide in der ersten Runde die absolute Mehrheit verfehlt. Bolsonaro kam nach Auszählung von fast allen Stimmen auf rund 47%, Lula erreichte knapp 45%. Aus Rio de Janeiro, Anne Herberg.
18: Dazu holte Bolsonaros Partei Mehrheiten im Senat und der Abgeordnetenkammer und stellt eine große Anzahl an Gouverneuren. Die Wahl in Brasilien gilt als Richtungswahl. Flávio Bolsonaro ist der Sohn des Ex-Präsidenten Jair Bolsonaro, der wegen eines Putschversuches nach seiner Wahlniederlage 2022 zu 27 Jahren Haft verurteilt wurde. Im Fall eines Wahlsieges will Flávio Bolsonaro seinen Vater begnadigen. Ein Erfolg Bolsonaros würde außerdem den Rechtsruck in Lateinamerika weiter vorantreiben. Bei den letzten Wahlen hatten von Argentinien bis Kolumbien Verbündete von US-Präsident Donald Trump die Wahlen gewonnen.
17: Österreichs Vizekanzler Babler hat seinen Rückzug aus dem Regierungsamt sowie vom Parteivorsitz der SPÖ angekündigt. Babler sagte nach einer parteiinternen Krisensitzung, er wolle die Personaldebatte bei den Sozialdemokraten Österreichs beenden, um eine kontinuierliche Regierungsarbeit seiner Partei zu gewährleisten. Das Amt des Vizekanzlers soll Finanzminister Martha Bauer übernehmen. Jetzt nach Rheinland-Pfalz. Für die Landesgartenschau 2028 in Neustadt an der Weinstraße gibt es ab sofort Dauerkarten. Die Nachfrage zum offiziellen Verkaufsstart gestern war groß. SWR-Reporterin Nancy Lau.
19: Schon vor dem Verkaufsstart hatte sich vor der Touristinformation eine Schlange gebildet. Parallel haben sich Interessierte auch im Internet Karten gekauft. Die Pressesprecherin der Stadt Neustadt hat gesagt, dass gegen 15 Uhr schon mehr als 400 Karten verkauft waren. Mit der Dauerkarte kann man kostenlos auf die Landesgartenschau und auf die Mini-Landesgartenschau im nächsten Jahr, auf das sogenannte Vorblühen. Das Event startet im April auf der Dr. Welch-Terrasse und dauert bis Mitte Oktober. Der SWR begleitet beide Veranstaltungen multimedial.
17: Und noch zum Sport.

0: Unfall gesperrt. Gute und sichere Fahrt.
1: Unser Wetter bringt uns ein bisschen Herbstnebel heute Morgen. In den Flusstälern, Niederungen teilweise, verzieht sich aber schnell. Es wird nämlich freundlich, die Sonne kommt raus. Im hohen Westerwald bis 19 Grad, an der Saar und der Mosel bis 23 Grad. Und der SWR1-Wettertrend, Dienstag und Mittwoch genauso.
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1: Guten Morgen.
0: Schönen Montag.
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0: Ein bisschen Robbie am Montagmorgen vertreibt Kummer und Sorgen. Es ist 6:42 Uhr. Vorsichtig fahren bitte A6 Mannheim Richtung Heilbronn beim Kreuz Mannheim. Ungesicherte Unfallstelle auf der rechten Spur.
1: Heizöl. Ja, jetzt schon kaufen oder noch 1-2 Wochen warten? Da hatte ich neulich mit meiner Mutter drüber gesprochen. Die hat mich gefragt.
0: Ja.
1: Habe ich gesagt, ja, ich weiß auch nicht so genau.
0: Ja, nee.
1: Das ist echt ganz schwierig. Das ist nämlich eine wichtige Frage, die sich jetzt viele stellen, die noch ihre Heizöltanks im Keller füllen müssen. Denn die Temperaturen gehen immer weiter runter und der Heißölpreis sinkt eher nicht im Moment.
0: Ja, und deswegen ist natürlich auch das Problem, dass viele Hauseigentümer im Moment auch einfach gar nicht wissen, wie sie ihren Tank jetzt vor dem Winter vollkriegen sollen. Die Sorgen und Nöte kriegen natürlich auch die Lieferanten zu spüren. Und SWR1 Rheinland-Pfalz-Reporter Jan Teufsen, der hat einen Heizölfahrer in der Westeifel begleitet.
2: In Bleialf in der Westeifel rollt der Tankwagen von Dieter Detier vor ein älteres Einfamilienhaus. Angela Rausch steht in der offenen Haustür und winkt. Sie ist 92. Seit Jahrzehnten lässt sie sich von ihrem regionalen Lieferanten mit Heizöl versorgen. Normalerweise 2-mal im Jahr 1500 Liter. Diesmal hat sie weniger bestellt.
3: Ich habe vorher in die 90 bezahlt, ja, und diesmal 1,80. Das ist ja ein größerer Unterschied.
4: Genau, 1000 Liter mal.
2: Dieter Detier lässt das Heizöl laufen. Er ist seit 25 Jahren Tankwagenfahrer. Er kennt die Menschen und ihre Geldsorgen.
5: Also die Leute haben schon ihre Strategie geändert und wechseln jetzt dazu, kleine Mengen zu tanken und dann aber mehrmals im Jahr.
2: So manche Sorgen nimmt er nach Feierabend mit nach Hause.
5: Gerade bei unserer älteren Kundschaft, da macht man sich schon manchmal Gedanken, ob es im Winter für die Kunden auch reicht.
2: Dieter Detier arbeitet für Raiffeisen Westeifel. Das Unternehmen in Weinsheim versorgt die Region mit Heizöl, Diesel und Strom. Geschäftsführer Jan Leyendecker erlebt, dass manche Kundinnen und Kunden gerade an anderer Stelle sparen müssen. Die Frage dann, Kühlschrank voll oder Heizöltank voll?
6: Wenn man sagt, man möchte eine warme Wohnung haben, was ein Grundbedürfnis ist, dann muss man halt in anderen Bereichen Einsparungen vornehmen. Und wir sehen durch Erfahrung, dass das halt super oft dann im Bereich der Lebensmittel passiert.
2: Bei Raiffeisen Westeifel versuchen sie, langjährigen Kunden, die bei der Heizölrechnung ins Schwitzen kommen, mit Ratenzahlung und Ansparmodellen etwas Druck zu nehmen.
7: So, Frau Rausch, ja. Ich wär so weg.
2: Zurück nach Bleialf. Angela Rausch hat Dieter Detier heute statt 1500 nur 1000 Liter in ihren Tank füllen lassen. Sie spart, wo sie kann. Wenn es aber richtig Winter wird, will sie auf eines nicht verzichten.
3: Ich muss ja aber, wenn mir kalt ist, warm haben. Und da kann ich ja dann nicht darauf gucken.
1: Ja, genauso war es bei uns auch. Meine Mutter hat den Heizöllieferanten gefragt und der hat ihr gesagt, nehmen Sie einfach nur ein bisschen. Machen Sie nicht ganz voll. So hat sie es gemacht. Mehr zum Thema findet ihr auf swr1.de.

0: Das ist 6.53 Uhr, SW1 Rheinland-Pfalz, hier Montagmorgen, erster Herbstferientag für Rheinland-Pfalz. Die Kinder können ausschlafen, ihr habt heute Morgen vielleicht ein bisschen weniger Stress, ne? Das Badezimmer ist mal frei, ihr müsst nicht 100-mal antreiben, so jetzt aufkommen, machen wir, wir müssen los und so, und dass die Kinder aufstehen, ihr müsst keine Brote schmieren.
1: Ja, und übrigens apropos Brote, ne? Also ich meine, es sind ja jetzt 2 Wochen Herbstferien, ne? Guckt vielleicht deswegen einfach nochmal zur Sicherheit so in die Rucksäcke und so in die Taschen von den Kinderlein, ja? Holt am besten mal die Brotdosen raus. Also ich meine nicht, dass da am Ende irgendwie der Ferien dann so diese Plüschbrote noch rauskommen.
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1: Mit Florian Gärtner. Guten Morgen. Es geht mir nur um die Sache. Diesen Satz hört man oft, wenn jemand in einer Diskussion sehr engagiert seine Position vertritt, vielleicht sogar verletzend wird. Ich frage mich dann immer, warum passiert das? Warum schießt hier jemand so über das Ziel hinaus? Ich glaube, dass es etwas mit dem Herzen zu tun hat. Wenn es mir wirklich nur um die Sache geht, dann steuert eher der Kopf und dann schieße ich seltener über das Ziel hinaus. Ich überlege genauer, was ich wann und vor allem wie ich es sage. Ich wäge ab, wie ich am besten zu meinem Ziel komme. Dabei kann ich mich stärker von der Sache selbst distanzieren und sachlich argumentieren. Aber wenn ich mit dem Herzen bei der Sache bin, zumal mit vollem Herzen, geht es irgendwie um mehr. Dann bin ich viel stärker mit dem Thema verbunden. Es berührt mich. Ich bin emotional beteiligt. Dann wird es schwieriger, zwischen der Sache selbst und mir zu unterscheiden. Mit ganzem Herzen bei der Sache zu sein, bedeutet alles daran zu hängen, sich voll und ganz reinzubegeben. Mit meiner ganzen Kraft, mit meinen ganzen Emotionen. Und weil ich mich ganz und gar hineinbegebe, ist es oft so schwierig, wenn meine Mitmenschen nicht mitgehen oder mitmachen. Dann fühle ich mich unverstanden, fühle ich mich alleingelassen und ohnmächtig. Und ja, dann schieße ich leicht über das Ziel hinaus und werde verletzend. Das will ich nicht. Dann sage ich entschuldigend, aber es geht mir doch nur um die Sache. Schwierig. Denn ich will nicht nur mit dem Kopf, sondern auch mit vollem Herzen bei der Sache sein. Denn ich bin anders, wenn ich mit ganzem Herzen bei der Sache bin. Dann bin ich voll dabei. Nicht umsonst heißt es beim Doppelgebot der Liebe in der Bibel, liebe Gott von ganzem Herzen und mit ganzer Kraft und deinen Nächsten wie dich selbst. Vielleicht ist genau das die Herausforderung. Mit ganzem Herzen bei der Sache sein und gleichzeitig Kritik an der Sache nicht persönlich zu nehmen und dadurch ein offenes Herz für den anderen zu behalten. Florian Gärtner, Mutterstadt, Evangelische Kirche.
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3: Um 7 Uhr mit Lisa Kupper. Guten Morgen. Der Opferschutz bei häuslicher Gewalt soll ausgeweitet werden. Eine Autorin aus Rheinland-Pfalz könnte heute den Deutschen Buchpreis bekommen. Das Wetter im Land, zunächst teilweise Nebel, später freundlich, maximal 19 bis 23 Grad. Opfer von häuslicher Gewalt sollen es in Zukunft leichter haben, aus der gemeinsamen Wohnung auszuziehen. Das sieht ein Gesetzentwurf des Bundesjustizministeriums vor, über den die Funke-Medien berichten. Aus Berlin, Maximilian Ulrich.
4: Opfer von häuslicher Gewalt sollen einerseits gemeinsame Mietverträge leichter kündigen können. Sind sie dann ausgezogen, sollen die Täter für die Mietkosten aufkommen, die durch den Auszug entstehen. Außerdem sollen Kinder und Angehörige der Opfer besser geschützt werden. Schutzmaßnahmen für Angehörige wie Annäherungsverbote sollen künftig auch ohne gesonderten Antrag durch Familiengerichte angeordnet werden können. Die meisten Opfer von häuslicher Gewalt sind Frauen und Mädchen. Das eigene Zuhause ist für sie immer noch der unsicherste Ort in Deutschland. 2/3 aller Gewaltdelikte passieren dort.
3: Bundesumweltminister Schneider will die Betreiber von Rechenzentren für Wasser mehr zahlen lassen. Hintergrund ist, dass die Ressource immer knapper wird. Der SPD-Politiker sagte, es könne nicht sein, dass die Menschen mit Großverbrauchern konkurrieren müssten. Ab heute treffen sich Umweltpolitiker und Klimaexperten zu einer Konferenz zum Thema Wasserpolitik. Politiker aus der ganzen Welt treffen sich ab heute in den Inselstaaten Tuvalu und Fidschi in der Südsee, um die nächste Weltklimakonferenz vorzubereiten. Dort soll ein Fahrplan für die Abkehr von fossilen Energien erarbeitet werden. Das war auf der vergangenen Weltklimakonferenz in Brasilien nicht gelungen. Zu den Nachrichten aus Rheinland-Pfalz. Ab heute testen Bahnmitarbeiter in der Region Rhein-Neckar und der Pfalz 2 Monate lang Bodycams, die nicht nur Bilder, sondern auch Gespräche aufzeichnen können. Das sei wichtig, etwa bei Beschimpfungen, sagt Bahnsprecher Tim Alexandrin.
5: Wir tun alles, um die Sicherheit unserer Mitarbeitenden bei Kontrollsituationen zu erhöhen und unter anderem mit verstärkter Personalpräsenz brenzliche Situationen besser deeskalieren zu können. Und die Tonaufzeichnung bei den Bodycams ist dabei auch ein wichtiger Schritt für mehr Sicherheit, denn sie unterstützt unter anderem die Deeskalation, hilft aber auch enorm bei der Verfolgung von Straftaten im Nachgang.
3: Wenn der Test erfolgreich ist, sollen die Kameras nach Angaben der Deutschen Bahn ab Dezember bundesweit zum Einsatz kommen. Bei der Verleihung des Deutschen Buchpreises am Abend in Frankfurt kann sich auch eine Autorin aus dem Land Hoffnungen machen. Nach Angaben der Stiftung Buchkultur und Leseförderung gehört Shaida Bassiat aus Hermeskeil zu den Nominierten. Sie beschäftigt sich in ihrem Roman Die Lücken mit der NS-Zeit in ihrem Heimatort. Die Auszeichnung wird jedes Jahr zum Auftakt der Buchmesse in Frankfurt vergeben. 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
6: A6 Mannheim Richtung Kaiserslautern zwischen dem Kreuz Frankenthal und Grünstadt Baustelle 3 Kilometer Stau. Dann die A643 Mainz Richtung Wiesbaden zwischen Mainz-Gonsenheim und dem Schiersteiner Kreuz 3 Kilometer stockender Verkehr. Die A67 Darmstadt-Mönchhof-Dreieck ist zwischen Rüsselsheim-Ost und dem Mönchhof-Dreieck nach einem Unfall in beiden Richtungen gesperrt und dadurch auch auf der A60 Mainz Richtung Mönchhof-Dreieck zwischen dem Mainz-Spitz-Dreieck und dem Rüsselsheimer Dreieck 8 Kilometer Stau. Gute und sichere Fahrt.
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7: Hartmut Mühlbauer im SWR1 Wetterstudio. Guten Morgen.
8: Guten Morgen.
7: So, ich frage mal nach Regen. Ich habe gerade mal nach dem Pegel in Worms geschaut. Der Rheinpegel ist bei minus 24 Zentimetern. Also die Flüsse sind nach wie vor ganz unten. Eigentlich bräuchten wir mal ein bisschen Regen im Land.
8: Der kommt dann am Donnerstag. Bis dahin ist es noch trocken, aber dann kommt auch ordentlich Regen. Jetzt aber erstmal noch goldenes Oktoberwetter mit Frühnebel, der löst sich auf und dann scheint eben die Sonne mit ein paar lockeren Wolken. 19 Grad sind im Westerwald, bis 23 Grad heute an der Saar. Der SWR1 Wettertrend, morgen und am Mittwoch ändert sich noch nichts, nach Nebel, Sonne und Wolken. Und am Donnerstag kommt dann eine Kaltfront mit Regen.
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6: Guten Morgen.
7: Schön, dass ihr bei uns seid.
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0: Es ist 6:40 gleich. Es war eins Rheinland-Pfalz hier. Ja, wir sprechen heute über die Arzt-Patienten-Beziehung und die ist ja manchmal von beiden Seiten so ein bisschen angeknackst. Patienten, die dem Arzt nicht vertrauen, zum Beispiel, weil sie einfach mal schlechte Erfahrungen gemacht hatten.
1: Ja, und auf der anderen Seite gibt es bestimmt auch Ärzte, die von dem Verhalten mancher Patienten dann einfach darüber auch so die Lust am Heilen verlieren, weil die Patienten vielleicht schon Dr. Google gefragt haben oder vielleicht auch alles besser wissen.
0: Sind das jetzt Einzelschicksale oder ist das so ein generelles Problem? Wie ist das Arzt-Patienten-Verhältnis? Hat SWR1-Reporter Jens Alinia gefragt.
2: Ja, super. Fühle mich da gut aufgehoben beim Hausarzt.
3: Ja, ich habe einen guten Hausärztin. Ich kann ohne Termin zur Sprechstunde. Sie hört gut zu.
4: Die nimmt sich auch genug Zeit.
3: Natürlich. Untersucht richtig.
4: Zu wem hast du denn Vertrauen?
5: Also zu meinem Hausarzt, aber ich habe auch einen sehr guten Facharzt gefunden. Das war ein Angiologe, ein Gefäßchirurg. Der hat sich Zeit genommen und hat auch gefunden, wo meine Schmerzen herkommen.
4: Es gibt auch Fachärzte, denen man vertrauen kann.
6: Genau, mein Hautarzt, der war richtig gut. Er hat meine Anliegen sehr ernst genommen und hat mir die Krankheit beschrieben. Nett und sehr ausführlich und das war sehr hilfreich.
7: Also ich habe zu meinem Kardiologen ein Vertrauensverhältnis, weil er sich Zeit nimmt, weil er einem auch irgendwie alles nochmal gut erklärt.
4: Warst du auch mal unzufrieden mit einem Arzt? Hast du den Arzt gewechselt?
6: Ja, tatsächlich einige Male.
8: Also der hat es gar nicht richtig erkannt, die Schmerzen bzw. die Beschwerden. Und dann hat er dann gesagt, ja, sie haben im Prinzip ja nichts.
6: Sehr von oben herab und man hat keine Ahnung.
4: Klingt mir nach ziemlichem Halbgott in Weißgehabe.
6: So ungefähr, ja.
8: Und dann bin ich dann zu einem anderen Arzt und der hat gesagt, nee, das ist da und da zum Beispiel, diese Beschwerden.
4: Googelst du denn auch mal ein bisschen oder befragst die KI, bevor du zum Arzt gehst?
9: Wer macht das nicht? Dr. Google weiß eine ganze Menge.
5: Also ich google und ich arbeite mit ChatGPT, um mich sozusagen vorzubereiten.
4: Und der Arzt war nicht genervt?
5: Nein, der war nicht davon genervt. Der fand es eher gut, dass ich mich dazu informiert habe.
9: Die Ärzte, die ich jetzt momentan aufsuche, da passt es eigentlich. Also da kann ich jetzt nicht sagen, ich muss da jetzt irgendwo anders hin.
1: Wie viel Vertrauen habt ihr in euren Hausarzt? Darüber sprechen wir heute.
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0: 21 nach 7, SV1 Rheinland-Pfalz, Montag. Für viele Start in eine vollgepackte Woche. Ja, und weißt du, was da so richtig gut helfen kann?
1: Also, was denn?
0: Gute Musik. Mhm. Haben wir hier auch, ne? Mhm. Ein Kaffee oder einfach mal länger snoozen am Morgen. Mhm. Und Lieblingsessen in der Kantine und so.
1: Mhm. Ja, alles richtig. Einfach mal so die kleinen, schönen Momente im Alltag genießen und sie sich vor allem mal so bewusst machen. Ja? Mhm. Oft werden ja so schöne Momente im Alltag übersehen. Und genau darum geht es im Song Ganz schön perfekt von Johannes Oerding und Peter Maffay.
2: Der Song, der hat von Anfang an eine sehr, sehr legere, entspannte, chillige Stimmung. Unaufgeregt. Selbst der Refrain bleibt slow, bleibt nonchalant und das fanden wir eigentlich ganz geil, das zu bestücken mit, was sind denn die Situationen, in denen man einfach mal loslassen kann und denkt so, wow, das ist gerade hier ein perfekter Moment.
0: Ja, schöne Botschaft, verpackt in einem super entspannten neuen Song von Johannes Oerding und Peter Maffay. Rausgekommen ist der übrigens jetzt gerade am Freitag ganz frisch als Teil vom gemeinsamen Album Nashville.
1: Ja, ich habe da persönlich schon sehr drauf hingefiebert, dass es dieses Album endlich gibt und hab gestern mal so ein bisschen quer gehört. Gefällt mir alles sehr gut. Wir starten auf jeden Fall entspannt rein in die neue Woche mit ganz frischer Musik und einem geschärften Blick für diese schönen Momente im Leben und im Alltag. Peter Maffay, Johannes Oerding, ganz schön perfekt.

Peter Maffay, Johannes Oerding, ganz schön perfekt, 7.26 Uhr. Wichtiges für die Autofahrer, vorsichtig fahren. A650 bei Dürkheim Richtung Ludwigshafen, zwischen Ludwigshafen, Oggersheim Süd und dem Übergang zur B37. Ein totes Tier auf der rechten Spur.

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7: 7.31 Uhr.
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7: Und hier ist Lisa Kupper.
9: Guten Morgen. Betroffene von häuslicher Gewalt sollen es in Zukunft leichter haben, sich räumlich vom Täter zu trennen, also durch den Auszug aus einer gemeinsamen Wohnung. Das sieht ein Gesetzentwurf von Bundesjustizministerin Hubig vor, über den die Funke-Medien berichten. Aus unserer Nachrichtenredaktion Andreas Herrler.
10: Demnach sollen Betroffene leichter aus einem gemeinsamen Mietvertrag herauskommen. Außerdem sollen sie vom Täter verlangen können, dass er für Kosten aufkommt, die nach ihrem Auszug entstehen, etwa für Schäden an der Wohnung oder weitere Mietzahlungen. Auch Kontakt- und Näherungsverbote sollen ausgeweitet werden. Familiengerichte sollen solche Verbote künftig auch zugunsten von Kindern oder pflegebedürftigen Angehörigen anordnen können, und zwar ohne, dass diese einen eigenen Antrag stellen.
9: Die neue E-Auto-Prämie ist bisher an 100.000 Antragsteller ausgezahlt worden. Umweltminister Schneider sagte der Bild, das Förderprogramm habe die Erwartungen weit übertroffen. Jedes zusätzliche Elektroauto mache Deutschland unabhängiger von teuren Ölimporten und internationalen Konflikten. Seit Mai kann die Prämie von maximal 6.000 Euro beantragt werden. Die Summe hängt von Fahrzeug, Einkommen und Familiengröße ab. Die Regierung will mit dem Programm bis 2029 den Kauf von bis zu 800.000 E-Autos fördern. Jetzt Nachrichten aus Rheinland-Pfalz. Ein kurioser Fall von Sachbeschädigung beschäftigt in Bad Neuenahr-Ahrweiler die Polizei. In der Nacht von Samstag auf Sonntag hat ein Unbekannter zahlreiche Autos zerkratzt und eine Botschaft hinterlassen. SWR-Reporterin Christina Nova.
11: Die Polizei spricht von insgesamt 41 beschädigten Autos. Das ist zumindest die Zahl, die bis gestern Abend gemeldet worden ist. Ein bislang unbekannter Täter hat außerdem einen Zettel mit den Daten der angeblichen Verursacherin hinterlassen. Seinen Angaben nach soll es sich dabei um seine Partnerin gehandelt haben. Die Frau wurde kontaktiert und hat laut Polizei angegeben, dass es bereits ähnliche Serien in Euskirchen und Bonn gab. Auch bei diesen Fällen habe der Täter einen Zettel mit ihrem Namen hinterlassen. Ob sie eine Idee hat, wer dahinter stecken könnte, ist nicht bekannt. Offiziell sucht die Polizei nach konkreten Hinweisen zum Täter.
9: Bahnpendler zwischen Bingen und Langenlohnsheim müssen ab heute auf Ersatzbusse umsteigen. Auf der Zugstrecke muss laut der Deutschen Bahn kurzfristig ein Hang abgesichert und saniert werden. Dafür wird die Strecke 4 Wochen lang bis Anfang November komplett gesperrt. Fahrgäste werden gebeten, sich im Internet über die Fahrzeiten der Ersatzbusse zu informieren. Und noch zum Sport. In der Fußball Nations League hat Deutschland gegen Griechenland 0:0 gespielt. Damit steht die DFB-Elf vor den letzten beiden Gruppenspielen Mitte November auf dem 3. Platz. Nur die ersten beiden Teams ziehen in die K.O.-Phase ein. 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
12: 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Bitte Vorsicht, A650 bei Dürkheim Richtung Ludwigshafen zwischen Ludwigshafen, Oggersheim Süd und dem Übergang zur B37. Ein totes Tier auf der rechten Spur. A6 Mannheim Richtung Kaiserslautern zwischen dem Kreuz Frankenthal und Grünstadt Baustelle 3 Kilometer Stau. Dann die 643 Mainz Richtung Wiesbaden zwischen dem Dreieck Mainz und dem Schierstanner Kreuz 6 Kilometer stockender Verkehr. A67 Darmstadt-Mönchhof-Dreieck zwischen Rüsselsheim-Ost und dem Mönchhof-Dreieck ist der Abschnitt wegen Bergungsarbeiten in beiden Richtungen gesperrt. Dadurch gibt es Probleme auf der A60 Mainz Richtung Mönchhof.

0: dann vergleichsweise wieder freundlich.
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0: Guten Morgen.
2: Schönen Montag.
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0: 7.42 Uhr, wichtiges für die Autofahrer, Vorsicht A6 Mannheim Richtung Heilbronn zwischen dem Dreieck Hockenheim und dem Kreuz Waldorf, defekter LKW auf der rechten Spur.
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2: Und wir sind in Pirmasens bei SWR 1-Hörer Ludwig Blatt. Hallo Ludwig.
3: Morgen.
4: Hi zusammen.
2: Schon Kaffee getrunken?
4: Jawohl, der erste schon vernichtet.
2: Super, so muss es sein. Also du hast jetzt 45 Sekunden Zeit, wir haben 20 Fragen für dich. 14 richtige Antworten reichen und du hast den SWR 1 Thermobecher. Ja, und sie gehen alle los mit einem Buchstaben deiner Antworten. Und der kommt jetzt. Das ist das M wie müde.
4: M wie müde.
0: Ja, bist du bereit?
4: Jawohl.
0: Nochmal tief durchatmen. Pass mal auf, ich muss mal ganz kurz, sonst schaffe ich die 20 Fragen nicht. Ich muss mal kurz räuspern. Sekunde. So, da bin ich wieder. Bist du bereit?
4: Yes.
0: Ich bin's auch.
5: Auf die Plätze A, B, C.
0: Wochentag.
4: Montag.
0: Gegenteil von Plus.
4: Minus.
0: Domstadt in Rheinland-Pfalz.
4: Mainz.
0: Männlicher Vorname.
4: Manfred.
0: Schulfach Rechnen.
4: Mathe.
0: Nicht abends, sondern
4: morgens.
0: Fluss durch Trier.
4: Mosel.
0: St. Martin hat ihn geteilt.
4: Im Mantel.
0: Läuft im Radio.
4: Musik.
0: Anderes Wort für Zauberer.
4: Magier.
0: Klosterort in der Eifel.
4: Weiter.
0: Süßer Brotaufstrich.
4: Marmelade.
0: Tisch, Stuhl und Schrank sind
4: Möbel.
0: Monat nach April.
4: Mai.
0: Trägt man auf dem Kopf.
4: Mütze.
0: Nagetier.
4: Marder.
0: Nicht wenig, weniger, sondern
4: mehr.
0: Abfall, anderes Wort.
4: Müll.
0: Monatliche Zahlung für die Wohnung.
4: Miete.
0: Geldstück aus Metall.
4: Münze.
0: Ha! Und weißt du, was total lustig ist? Du wusstest den Punkt 11 nicht. Da hat der Michael gestern auch ein bisschen auf der Leitung gestanden.
2: Klosterort in der Eifel, Maria Lach.
4: Okay.
2: Aber ansonsten alles korrekt und das bedeutet 18 Punkte. Wuhu! Glückwunsch!
0: Ciao, wie geil. Schön! Toll!
4: Toll! Darf ich noch die Wings grüßen aus Fährbach?
2: Die Wings?
0: Hast du schon?
2: Ich habe schon gedacht, Paul McCartney in die Wings kennt er ja persönlich oder nicht?
4: Nee, ja, mein Moped Club.
2: Ach so.
0: Ja, der Moped Club. Dann
2: fahrt Vollgas.
0: Jawohl. Mach's gut. Ciao, ciao.
4: Danke.
2: Tschüss.
4: Ciao.
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0: Es ist 7.51 Uhr, SW1 Rheinland-Pfalz hier. Tanken dann, wenn es günstig ist, das gilt ja nicht nur für Autofahrer, sondern auch für Menschen, die eine Ölheizung zu Hause haben. Der Winter in Sicht, Öl verdammt teuer geworden, darüber haben wir vorhin schon gesprochen. Unser Reporter war mit einem Heizöllieferanten in der Eifel unterwegs. Der hat uns dann erzählt, dass kaum noch jemand seinen Öltank komplett voll macht und stattdessen öfter liefern lässt, also wenn es dann vermeintlich günstiger ist.
1: SW1 Rheinland-Pfalz-Hörer Udo Bose hat sich dazu gemeldet. Er schreibt, man zahlt aber auch die Lieferung, also solange man kein Hellseher ist und vorhersagen kann, dass es im Januar billiger wird, zahlt man dann doch letzten Endes mehr. Das meint Udo Bose.
0: Es ist eben schon ein Pokerspiel. Interessant ist auch, was Kai Thies da so schreibt. Es ist in Wirklichkeit viel schlimmer mit dem Heizöl, meint er. Ich weiß aus sicherer Quelle, dass viele Lieferanten mittlerweile schon Kanister mit 30 Litern anbieten. Und die werden ziemlich stark nachgefragt. Danke für diese Nachricht. Da ist jetzt natürlich die Frage, wie viel können 30 Liter ausrichten in so einem riesigen Tank? Ne?
1: Ja, wir haben mal eben im Internet geguckt, so auf die Schnelle haben wir Heizölkanister gefunden, bei denen der Liter Öl mehr als 4 Euro kostet. Das wäre ja dann noch mal teurer. Aber in jedem Fall ist es natürlich einfach echt ein ganz, ganz großes Problem vor dem Winter.
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17: Hallo nach Renneroth, bei euch ist es bedeckt und 8 Grad. Andernach am Kaltwasser-Geysir ebenfalls bedeckt und 8 Grad. 10 Grad in Pirmasens, die Sonne scheint da schön auf dem Exerzierplatz. Und Ludwigshafen hat auch Sonne auf dem Pfalzbau. 9 Grad, jetzt kurz vor 8.
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18: Um 8 Uhr mit Lisa Kupper. Guten Morgen. Die SPD stellt Bedingungen für eine Wochenarbeitszeit. Die Nations League-Partie zwischen Deutschland und Griechenland endet torlos. Das Wetter in Rheinland-Pfalz. Nebel, Wolken und Sonne, maximal 19 bis 23 Grad. In der Diskussion über Änderungen bei der gesetzlichen Arbeitszeit erhöht die SPD-Basis den Druck. In einem Papier, das dem ARD-Hauptstadtstudio vorliegt, knüpfen die Sozialdemokraten die Einführung einer Wochenarbeitszeit an Bedingungen. Aus Berlin, Tim Aßmann.
19: Grundsätzlich sind die Verfasser des Papiers zur Einführung einer Wochenarbeitszeit anstelle des 8-Stunden-Tages bereit. Aber sie stellen dafür hohe Hürden auf. So soll die Einführung nur in Betrieben mit Tarifverträgen und mit einer vollständigen elektronischen Arbeitszeiterfassung möglich sein. Außerdem sollen die Mitbestimmungsrechte der Arbeitnehmer gestärkt werden. Vereinbarungen über die Arbeitszeit sollen nur im Einvernehmen zwischen Arbeitgebern und Beschäftigten möglich sein. Eine, Zitat, uferlose Ausweitung der Arbeitszeiten durch eine Abschaffung des 8-Stunden-Tages wäre für sie untragbar, schreiben die SPD-Arbeitsgruppen.
18: Bundesjustizministerin Hubich will die Rechte von Opfern häuslicher Gewalt stärken, die mit dem Täter in einer gemeinsamen Wohnung wohnen. Das steht in einem Gesetzentwurf des Bundesjustizministeriums, über den die Funke-Medien berichten. Demnach sollen die Betroffenen gemeinsame Mietverträge einfacher kündigen können. Sind sie ausgezogen, sollen die Täter für die Mietkosten aufkommen, die durch den Auszug entstehen. Jetzt Wichtiges aus Rheinland-Pfalz. Ab heute testen Bahnmitarbeiter in der Region Rhein-Neckar-Pfalz 2 Monate lang Bodycams, die auch Gespräche aufzeichnen können. Die Kameras können eingesetzt werden, wenn Zugbegleiter beispielsweise von Fahrgästen beschimpft werden. Ist der Test erfolgreich, sollen die Geräte laut der Deutschen Bahn ab Dezember bundesweit eingesetzt werden. Bodycams ohne Tonaufnahme sind schon seit ein paar Monaten im Einsatz. Bei der Verleihung des Deutschen Buchpreises am Abend in Frankfurt kann sich auch eine Autorin aus dem Land Hoffnungen machen. Nach Angaben der Stiftung Buchkultur und Leseförderung gehört Sheya Bassiyah aus Hermeskeil zu den Nominierten. Sie beschäftigt sich in ihrem Roman Die Lücken mit der NS-Zeit in ihrem Heimatort. Die Auszeichnung wird jedes Jahr zum Auftakt der Buchmesse in Frankfurt vergeben. Zum Sport. Die deutsche Fußballnationalmannschaft hat in der Nations League 0:0 gegen Griechenland gespielt. Linksaußen Derry Sherhand hat nach dem Spiel gesagt, ein Sieg wäre eigentlich verdient gewesen.
12: Tut auf jeden Fall weh, aber ich denke, es gab einige gute Sachen, auf die man aufbauen kann. Ich denke, man hat gesehen, dass die Mannschaft alles auf den Platz gelassen hat heute. Wir haben uns vorgenommen, alles auf jeden Fall reinzuwerfen und ich hoffe, dass wir auf jeden Fall das in den nächsten Spielen dann auch mit den Ergebnissen noch uns belohnen können.
18: Die nächsten Spiele in der Nations League gegen Serbien und die Niederlande sind Mitte November. 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
20: Vorsicht A6 Mannheim Richtung Heilbronn zwischen dem Dreieck Hockenheim und dem Kreuz Waldorf, defekter LKW auf der rechten Spur. Die A6 Mannheim Richtung Kaiserslautern ist zwischen Grünstadt und Wattenheim gesperrt. Jetzt hat es uns die Polizei auch endlich gemeldet. Da steht ein defekter Schwertransporter direkt im Baustellenbereich und es gibt 7 Kilometer Stau vor der Ableitung bei Grünstadt. Letzte freie Ausfahrt für euch, das Kreuz Frankenthal. A643 Mainz Richtung Wiesbaden zwischen dem Dreieck Mainz und dem Schiersteiner Kreuz. 6 Kilometer stockender Verkehr. A66 Wiesbaden Richtung Frankfurt zwischen dem Schiersteiner Kreuz und Wiesbaden-Erbenheim. 3 Kilometer Stau. A67 Darmstadt-Mönchhof-Dreieck zwischen Rüsselsheim-Ost und dem Mönchhof-Dreieck ist der Bereich wegen Bergungsarbeiten in beiden Richtungen gesperrt. Dadurch auch Probleme auf der A60 Mainz Richtung Mönchhof-Dreieck zwischen dem Mainspitz-Dreieck und Rüsselsheim-Ost. 8 Kilometer stockender Verkehr mit Stillstand. Zum Schluss gucken wir noch zur A8 Karlsruhe Richtung Stuttgart. Zwischen Karlsbad und Pforzheim-Ost defekter PKW auf der rechten Spur im Baustellenbereich. 10 Kilometer stockender Verkehr und Stau. Allen unterwegs gute und sichere Fahrt.
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17: Hartmut Mühlbauer im Wetterstudio, guten Morgen.
21: Guten Morgen.
17: Ziemlich einstellige Temperaturen. Kriegen wir heute noch sowas wie Spätsommer, goldenen Oktober, ja?
21: Ja, auf jeden Fall. Allerdings gibt es jetzt eben auch viel Nebel zu den kleinen Temperaturen. Das ist vor allem am Rhein, Mittelrhein, in Rheinhessen und in Teilen natürlich an der Mosel und an den Nebenflüssen der Fall. Das muss sich erst auflösen, das sollte aber am Vormittag passieren und dann scheint schon häufig die Sonne. Hin und wieder ziehen ein paar Wolken vorbei und dann sind es eben auch 23 Grad, zum Beispiel im Saargau, aber auch in der Vorderpfalz. Und 19 Grad Richtung Siegerland. Der SWR1 Wettertrend. Morgen am Mittwoch ändert sich nichts. Nach Nebelauflösung viel Sonne und Wolken. Am Mittwochabend kommen dann im Westen Schauer auf.
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20: Du musstest auch gerade überlegen, welchen Monat wir haben.
17: Ja, ich war irgendwie noch im September.
20: Ja, ich auch.
17: Wir gehen so schnell rum.
20: Ich habe gestern noch einem Bekannten erzählt, irgendwie so, es ist total schön für September. Und er so, nee, wir haben Oktober. Also heute ist der 5. Oktober.
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0: 12 Minuten nach 8 am Montag. Guten Morgen, Rheinland-Pfalz. Habt ihr einen Hausarzt oder eine Hausärztin und kommt ihr gut klar mit eurem Arzt? Wie ist da so das Vertrauen? Wir sprechen heute den ganzen Tag über das Verhältnis zwischen Arzt und Patienten.
1: Es war eins Rheinland-Pfalz-Hörerin Beate aus Gruft schreibt dazu. Guten Morgen, ich bin mit meiner Hausärztin sehr zufrieden. Schade, dass sie schon im fortgeschrittenen Alter ist und ich nicht weiß, wie lange sie die Praxis noch offen hat. Dr. Verena Gall ist seit gut 6 Jahren Hausärztin Mommenheim im Landkreis Bingen. Guten Morgen, Frau Dr. Gall.
2: Schönen guten Morgen.
0: Wie wichtig ist es denn, dass die Chemie zwischen Ihnen und dem Patienten stimmt?
2: Das ist für den Behandlungserfolg tatsächlich extrem wichtig, weil nur wenn man vertraut, erzählt man auch die Sachen, die ja vielleicht manchmal ein bisschen peinlich sind oder unangenehm sind, aber die sehr belastend sind, seien es jetzt Symptome oder auch Lebensumstände, die aber einen dann in der Diagnostik tatsächlich den entscheidenden Hinweis liefern, was der Patient hat.
1: Wie gehen Sie denn damit um, wenn jetzt jemand kommt und sagt, hier, ich habe mal gegoogelt, das ist aber so und so. Oder die KI hat mir gesagt, ich soll das und das tun.
2: Meistens ist es so, also gerade beim Googlen, da saß der Patient vor ihm, das hat man quasi schon gesehen, dass der voller Angst war. Und ich habe dann immer schon gesagt, und haben Sie es gegoogelt? Ja. Und ich sage, und was war das Ergebnis? Sie sind tot. Ja, genau. Sag ich, ja. Wir sind, bei Google sind Sie immer tot. So. KI ist viel schwieriger, weil das Vertrauen der Patienten in die KI unberechtigterweise extrem hoch ist. Und teilweise kommen da gute Sachen raus, aber man muss die Frage auch schon extrem medizinisch vorformulieren. Das kann der Laie in aller Regel der Fälle nicht. Und da hatte ich schon auch Situationen, dass dann Patienten mittlerweile, und da ist eben diese KI durch dieses empathische Abholen der Patienten, entwickelt sich da schon auch Bindung. Und das ist viel schwieriger zu entkräften. Und da kommen schon auch immer wieder mal Situationen vor, wo dann der Patient der KI mehr glaubt als dem Arzt. Und da ist eben diese Vertrauensbasis, die über Jahre gewachsen ist, tatsächlich ganz entscheidend.
0: Jetzt haben wir vorhin auch einen kleinen Test gemacht und uns eine Verletzung ausgedacht, aber die KI hat tatsächlich dann auch gesagt, geh bitte zum Arzt. Hat das vielleicht auch zur Folge, und wir denken jetzt mal an die Männer, Frau Dr. Gall, die gehen ja generell nicht so gerne zum Arzt, dass die dann, wenn die vielleicht sich so eine KI oder Google-Diagnose geholt haben, dann doch eher mal bei Ihnen in der Sprechstunde sitzen?
2: Das kann ich jetzt so in meinem Alltag tatsächlich nicht unbedingt wahrnehmen. Also das sehe ich eher, dass die Frauen die Männer dann schicken. Ja? Grundsätzlich muss man sagen, dass die KI übertriagiert. Also das heißt, die KI schätzt es tendenziell immer etwas dramatischer ein, als es ist. Es kommen tendenziell mehr Menschen mit Bagatellen. Ja, weil die KI auch gesagt hat, ja, lass uns es abklären. Aber dass jetzt deswegen mehr Männer kommen, na, wäre zu wünschen, dass die sich mal selbstverantwortlich um ihre Gesundheit kümmern.
1: Dankeschön. Dr. Verena Gall aus Mommenheim, Landkreis Mainz-Bingen, ist das für diesen Einblick. Es geht um die Arzt-Patienten-Beziehung. Das Ganze noch vermischt mit KI und Dr. Google. Unser Thema heute Morgen. Dankeschön.
2: Vielen Dank.
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1: 8:30.
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3: Guten Morgen. Die SPD-Basis stellt Bedingungen für die Einführung einer Wochenarbeitszeit. Diese stehen in einem Positionspapier, das dem ARD-Hauptstadtstudio vorliegt. So sollen beispielsweise nur Betriebe mit Tarifverträgen und einer vollständigen elektronischen Arbeitszeiterfassung eine Wochenarbeitszeit einführen können. Die Regierungsparteien hatten sich im Koalitionsvertrag auf ein neues Gesetz zur Wochenarbeitszeit geeinigt. Die Forderungen der SPD-Basis stehen jetzt im Widerspruch zu Positionen der Union und von Arbeitgebern. Die Bundesregierung hat die E-Auto-Prämie seit Mai an 100.000 Antragsteller ausgezahlt. Das berichtet die Bild und beruft sich auf Bundesumweltminister Schneider. Aus der SWR-Wirtschaftsredaktion Petra Thiele.
4: Die E-Auto-Prämie besteht aus einer Basisförderung von 3.000 Euro plus möglichen weiteren 3.000 Euro, die sich nach dem Haushaltseinkommen richten. Dem Bericht zufolge hätte die Hälfte der Antragsteller ein Jahreseinkommen von maximal 45.000 Euro, drei Viertel verdienten höchstens 60.000 Euro. Dem Bundesumweltminister sei es besonders wichtig, dass diese soziale Staffelung wirke. Jedes zusätzliche Elektroauto schütze die Haushalte vor hohen Spritpreisen und mache das Land unabhängiger von teuren Ölimporten sowie internationalen Konflikten, wird der Bundesumweltminister zitiert.
3: Nach der Präsidentenwahl in Brasilien müssen der rechte Senator Bolsonaro und der linke Amtsinhaber Lula in die Stichwahl. Sie haben beide in der ersten Runde die absolute Mehrheit verfehlt. Bolsonaro kam nach Auszählung von fast allen Stimmen auf rund 47%, Lula erreichte knapp 45%. Jetzt Nachrichten aus Rheinland-Pfalz. Ab heute testen Bahnmitarbeiter in der Rhein-Neckar-Region und der Pfalz Bodycams, mit denen sie Gespräche aufzeichnen können. Ist der Test erfolgreich, sollen Geräte nach Angaben der Deutschen Bahn ab Dezember bundesweit eingesetzt werden. SWR-Reporterin Nicoletta Brevete.
5: Das Ganze wird 2 Monate lang in der Region Rhein-Neckar-Pfalz getestet, weil es hier in 2026 besonders viele Übergriffe auf Zugbegleiter gegeben hat. Im gesamten Bundesgebiet kam es im ersten Halbjahr zu 989 Übergriffen, so die Bahn. Zu den Sicherheitsmaßnahmen gehört auch, dass Bahnmitarbeitende stichfeste Westen bekommen und Helme und dass sie zu zweit Bahnkunden kontrollieren.
3: Die Polizei ermittelt in einem kuriosen Fall von Sachbeschädigung in Bad Neuenahr-Ahrweiler. In der Nacht auf Sonntag hat ein Unbekannter insgesamt 41 Autos zerkratzt und einen Zettel mit dem Namen der angeblichen Täterin hinterlassen. Die Frau sagte der Polizei, dass es in der Vergangenheit ähnliche Serien in Euskirchen und Bonn gab. Die Hintergründe sind unklar. 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
6: 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A48 Dernbach Richtung Koblenz. Zwischen dem Dreieck Dernbach und Hörgrenzhausen-Brücken arbeiten 3 Kilometer Stau. A5 Karlsruhe Richtung Frankfurt. Zwischen Weiterstadt und dem Frankfurter Kreuz 7 Kilometer stockender Verkehr. Die A6 Mannheim Richtung Kaiserslautern ist zwischen Grünstadt und Wattenheim gesperrt. Dort immer noch ein defekter Schwertransporter im Baustellenbereich. 8 Kilometer Stau vor der Ableitung bei Grünstadt. Und die letzte freie Ausfahrt ist für euch das Kreuz Frankenthal und die Umleitungsstrecken dort natürlich überlastet. A643 Mainz Richtung Wiesbaden zwischen dem Dreieck Mainz und dem Schierstanner Kreuz 4 Kilometer stockender Verkehr. Dann die A66 Wiesbaden Richtung Frankfurt zwischen dem Schierstanner Kreuz und Wiesbaden-Erbenheim 3 Kilometer Stau. A67 Darmstadt-Mönchhof-Dreieck, der Bereich zwischen Rüsselsheim-Ost und dem Mönchhof-Dreieck ist wegen Bergungsarbeiten in beiden Richtungen gesperrt und dadurch gibt es auch Probleme auf der A60 Mainz Richtung Mönchhof-Dreieck zwischen dem Mainspitz-Dreieck und Rüsselsheim-Ost 7 Kilometer Stau. Zum Schluss noch die A8 Karlsruhe Richtung Stuttgart zwischen Karlsbad und Pforzheim-Ost, defekter PKW auf der rechten Spur im Baustellenbereich, 9 Kilometer Stau und stockender Verkehr. Gute und sichere Fahrt.
1: In Herdorf haben wir 5 Grad gerade mal, 7 Grad in Diez, 8 Grad in Wörstadt. Also wenn sich der Nebel verzieht, dann wird es auch schnell ein bisschen wärmer. Dann kommt nämlich die Sonne gut durch und dann kriegen wir 18 Grad im Taunus bis 23 Grad an der Weinstraße. Und der SW1-Wettertrend, morgen und Mittwoch das gleiche, so eine Mischung aus Nebel, Wolken und Sonne. Höchstwerte am Dienstag 24 Grad, am Mittwoch 23.
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1: Hallo.
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0: Guten Morgen.
1: 8.42 Uhr.
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0: 8.49 Uhr. Wichtiges für die Autofahrer: Vorsicht A3 Köln Richtung Frankfurt zwischen Rauenheim und dem Mönchhof-Dreieck. Ungesicherte Unfallstelle auf der linken Spur. Ja, also ich meine, wer die Ansprüche nicht so hoch hängt, ne, der ist auch viel öfter glücklich. Fußballfans merken das momentan ganz extrem. Wenn die deutsche Nationalelf früher 0-0 gegen Griechenland gespielt hätte, da wären die meisten Fans enttäuscht gewesen.
1: Ja, nach dem Nations League-Spiel gestern in Thessaloniki, da hat das ganz anders ausgesehen. Die deutschen Fans da waren nach diesem 0-0 gegen Griechenland schon richtig happy.
2: Macht Laune zu schauen. Gerne wieder. Gerne weiter so.
3: Das war eine Steigerung schon zu den anderen Spielen, ja, genau. Das kann man sagen.
4: Ja. Jetzt wenn wir mit dem Würz, Musiala, Pavlovic mit etc. pp. Vielleicht wieder so eine Achse aufbauen können, das wäre super.
5: Dadurch, dass die jungen Leute da mit reingekommen sind, neue Leute, frische Energie, das war wirklich anders. Ja, Scherhan, da dachte ich auch so, in der Startelf, wow. So, ne? Aber das war schon echt klasse, ja, was, wie der da gespielt hat. Ja.
6: Also kann so weitergehen?
5: Ja, auf jeden Fall.
3: Würde ich auch sagen, also sie sind auf dem besten Weg.
1: Jo, zumindest in der ersten Halbzeit hat Deutschland das Spiel komplett dominiert und viele schöne Spielzüge gezeigt.
0: Aber ganz weiter so, wie die Fans das eben gesagt haben, will Trainer Jürgen Klopp dann doch nicht.
7: Wir sollen die Bälle ab und zu mal reinschießen, das würde helfen.
1: Das können Sie jetzt mal ein bisschen üben. Die nächsten Länderspiele sind erst wieder Mitte November gegen Serbien und die Niederlande.
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12: Hallo Autofahrer, Vorsicht A3 Köln Richtung Frankfurt zwischen Kelsterbach und dem Frankfurter Kreuz. Eine ungesicherte Unfallstelle auf der rechten Spur. Komplette Übersicht gleich nach den 9 Uhr Nachrichten.
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13: Um 9 Uhr mit Lisa Kupper. Guten Morgen. Der Prozess rund um die Bauschaumattacken auf Autoabgasrohre beginnt. Eine Autorin aus Rheinland-Pfalz könnte heute den Deutschen Buchpreis bekommen. Das Wetter im Land nach Nebel, Sonne und Wolken, Höchstwerte 18 bis 23 Grad. 4 mutmaßliche Bauschaumsprüher stehen wegen gemeinschaftlicher Sachbeschädigung vor Gericht. Vor knapp 2 Jahren sollen sie die Auspuffrohre zahlreicher Autos in Berlin und Brandenburg sowie im Raum Ulm mit Bauschaum gefüllt und damit politische Absichten gehabt haben. Vom Prozessauftakt in Ulm berichtet Frank Polifke.
14: Der Hintergrund der Taten ist bisher unbekannt, ebenso der mögliche Auftraggeber. Die Ulmer Staatsanwaltschaft geht aber davon aus, dass die 20-jährige Frau und die drei 18- bis 21-jährigen Männer gezielt für die Taten angeworben wurden, um kurz vor der Bundestagswahl das Wahlverhalten zu beeinflussen. Auf den beschädigten Autos prangten Aufkleber mit der Aufschrift »Sei grüner«. Einer der Angeklagten, der wegen einer anderen Sache in Untersuchungshaft sitzt, hatte die Taten zugegeben und dabei auch die Mitangeklagten belastet. Sie hatten eine Beteiligung abgestritten oder keine Angaben gemacht.
13: Die SPD-Basis hat in der Debatte über Änderungen bei der gesetzlichen Arbeitszeit neue Vorschläge gemacht. In einem Positionspapier, das dem ARD-Hauptstadtstudio vorliegt, knüpft sie die Einführung einer Wochenarbeitszeit an Bedingungen. So sollen beispielsweise nur Betriebe mit Tarifverträgen und mit einer vollständigen elektronischen Arbeitszeiterfassung eine Wochenarbeitszeit einführen können. Zu den Nachrichten aus Rheinland-Pfalz. Bei der Verleihung des Deutschen Buchpreises am Abend in Frankfurt kann sich auch eine Autorin aus dem Land Hoffnungen machen. Nach Angaben der Stiftung Buchkultur und Leseförderung gehört die Schriftstellerin Sheida Basyar aus Hermeskeil zu den Nominierten. Einzelheiten von SWR-Reporterin Dunja von Morsee.
15: Die Schriftstellerin Sheida Basyar beschäftigt sich in ihrem Roman »Die Lücken« mit der NS-Zeit in Hermeskeil. Sie erkundet darin die Vergangenheit ihres Heimatortes. Es geht um das Schweigen, nachdem auch dort jüdische Menschen verfolgt und ermordet wurden. Schon für ihren ersten Roman »Nachts ist es leise in Teheran« hat die Autorin einige Literaturpreise gewonnen. Mit dem Deutschen Buchpreis zeichnet der Börsenverein des Deutschen Buchhandels zum Auftakt der Deutschen Buchmesse den besten deutschsprachigen Roman des Jahres aus.
13: Die Vorfreude auf die Landesgartenschau 2028 in Neustadt an der Weinstraße ist offenbar groß. Zum offiziellen Verkaufsstart gestern seien bis zum Nachmittag 400 Dauerkarten über die Theke gegangen, sagte eine Sprecherin der Stadt. Mit der Dauerkarte können die Besitzer im kommenden Jahr auch schon zum sogenannten Vorblühen, eine Art Mini-Landesgartenschau. 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
12: Vorsicht A3 Köln Richtung Frankfurt zwischen Kelsterbach und dem Frankfurter Kreuz. Ungesicherte Unfallstelle auf der rechten Spur. A3 Frankfurt Richtung Köln zwischen Siebengebirge und dem Kreuz Bonn-Siegburg. Baustelle 3 Kilometer Stau. A5 Karlsruhe Richtung Frankfurt zwischen Weiterstadt und dem Frankfurter Kreuz. Mehrere Unfälle, 7 Kilometer stockender Verkehr mit Stillstand. Die A6 Mannheim Richtung Kaiserslautern ist zwischen Grünstadt und Wattenheim gesperrt. Dort immer noch ein defekter Schwertransporter, der steht direkt im Baustellenbereich. Und es gibt aktuell 7 Kilometer Stau und stockenden Verkehr vor der Ableitung bei Grünstadt. Und die letzte freie Ausfahrt für euch, das Kreuz Frankenthal. Die Umleitungsstrecken, klar, kann man sich denken, sind da natürlich überlastet. A67 Darmstadt-Mönchhof-Dreieck zwischen Rüsselsheim-Ost und dem Mönchhof-Dreieck ist der Abschnitt immer noch wegen Bergungsarbeiten in beiden Richtungen gesperrt. Dadurch haben wir auch immer noch die Probleme auf der A60 Mainz Richtung Mönchhof-Dreieck zwischen dem Mainspitz-Dreieck und Rüsselsheim-Ost. 7 Kilometer Stau und stockender Verkehr. Zum Schluss gucken wir noch zur A8 Karlsruhe Richtung Stuttgart zwischen Karlsbad und Pforzheim-Ost. Defekter PKW auf der rechten Spur. Der hat sich auch den Baustellenbereich ausgesucht. 8 Kilometer Stau und stockend. Gute und sichere Fahrt.
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16: Ganz schön frisch noch draußen. In Nassau 8 Grad, 7 in Dietz an der Lahn, Kaiserslautern 7 Grad. Also nachdem der Nebel sich dann aufgelöst hat, die Sonne überall richtig gut durchkommt, kriegen wir 18 Grad im Taunus und an der Weinstraße immerhin bis 23 und der S1-Wettertrend. Morgen und Mittwoch auch eine Mischung aus Nebel, Wolken und Sonne. Morgen am Dienstag bis 24 Grad, am Mittwoch bis 23.
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12: Schönen Montag.
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0: 12 nach 9. Der Wind bläst vertrocknete Blätter über die Waldwege und die Bürgersteige. Aus den Äckern steigt feuchter Nebel hervor. Und die Sonne scheint nicht mehr ganz so warm, aber die kommt heute auch noch durch. Also der Herbst
1: richtig,
0: ist da.
1: Richtig romantisch hier.
0: Ja, ich hätte es ja auch nur in Reimform machen können. Also in Trier haben wir 8 Grad, ne, auf dem Kornmarkt. Total frisch noch oder Allzeit, zum Beispiel da auf dem Rossmarkt. 8 Grad leicht bewölkt, 8 Grad auch in Nierstein. Also man merkt jetzt schon, ja, es wird kalt.
1: Ja, aber auch diese Jahreszeit hat natürlich ihren ganz eigenen Reiz. SWR1 Rheinland-Pfalz-Reporter Andreas Kriesam zieht es ins Maifeld oder genauer gesagt in ein Seitental der Mosel, das Elsbachtal. Das liegt malerisch-romantisch mittendrin, dann die Burg Els.
2: Ja, gerade so am Vormittag ist der Blick hier ins Elstal ein einfach wunderschöner. Gerade jetzt um die Herbstzeit, die Nadelbäume noch grün, die Laubbäume in allen Schattierungen so ein Stückchen. Altweibersommer oder schöner klingt es ja auf Englisch, Indian Summer ist hier schon an den Laubbäumen erkennbar. Es liegt so ein leichter, herbstlicher, erdiger Geruch hier in der Luft. Und im Elstal selbst, da thront die Burg Els, immer noch bekannt vom Geldschein, vom 500-Mark-Schein damals. Sie lässt sich so ein bisschen anstrahlen hier von der Sonne und das ist ein wunderschöner Ort, um seine Gedanken mal schweifen zu lassen und die Schönheit von Natur und Kultur genießen zu können. Und an diesem Aussichtspunkt ist man quasi auch nie alleine. Also wer die Einsamkeit haben möchte, der darf hier nicht hin. Und es ist ein Ehepaar aus Ulm hier mit Kamera, kleinem Rucksack. Was macht denn diese Stimmung hier aus?
3: Ja, man kommt mit dem Auto, fährt über Äcker und Wiesen und dann kommt man hier und steht unvermittelt vor diesem herrlichen Blick. Also einmalig.
4: Ich bin sehr gespannt, wie es innen drin aussieht. Dann werden wir gleich mal losgehen Richtung Burg.
2: Angekommen in der Burg Els darf ich im Amtsmannsgärtchen sitzen. Das ist normalerweise eigentlich den Mitarbeitenden vorbehalten. Der Elsbach ganz schmal, der normalerweise sich um dieses Amtsmannsgärtchen herumwindet. Nichtsdestotrotz ein herrlicher Ort zum Verweilen. Angelika Nelius, die Kastellanin, Burgverwalterin, hier das ganze Jahr über zu leben.
5: Ja, es ist schon eine besondere Atmosphäre hier, wenn sich auch der Sommer verabschiedet, der Herbst Einzug hält. Das ist schon was Besonderes.
2: Ein bisschen neidisch bin ich da schon. Also Burg Els, auf jeden Fall ein Tipp, mal hinzukommen. Nur man muss sich beeilen, denn die Burg ist vom 1. November bis 21. März im Winterschlaf.
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0: 20 nach 9 am Montag. Schnell kurz was Wichtiges aus der Verkehrsredaktion. Vorsicht A5 Karlsruhe Richtung Basel zwischen Karlsruhe Süd und Rastatt Nord. Ungesicherte Unfallstelle auf der rechten Spur. Da kommst du morgens zu deinem Auto, ne, und siehst erstmal, ey, da sind zig Kratzer dran. Dann läufst du ein Stück weiter und siehst, da stehen noch viel mehr zerkratzte Autos.
1: Das unfassbar. Ist tatsächlich passiert, und zwar in Bad Neuenahr-Ahrweiler am Wochenende. Gleich 41 Autos sind da zerkratzt worden. Christina Nova aus unserem Studio in Koblenz. Was sagt denn die Polizei?
2: Ein bislang unbekannter Täter hat demnach die geparkten Autos mit einem spitzen Gegenstand zerkratzt. Das war aber nicht alles. Er hat außerdem einen Zettel mit den Daten der angeblichen Verursacherin hinterlassen. Seinen Angaben nach soll es sich dabei um seine Partnerin gehandelt haben. Die Frau wurde kontaktiert und hat laut Polizei angegeben, dass es bereits ähnliche Serien in Euskirchen und Bonn gab. Auch bei diesen Fällen habe der Täter einen Zettel mit ihrem Namen hinterlassen. Ob sie eine Idee hat, wer dahinter stecken könnte, ist nicht bekannt. Offiziell sucht die Polizei nach konkreten Hinweisen zum Täter.
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0: Es ist 9.29 Uhr.
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0: Und hier ist Lisa Kupper.
2: Guten Morgen. Spaniens linker Regierungschef Sanchez hat Neuwahlen angekündigt. Sie sollen am 29. November stattfinden. Damit zieht er die Konsequenzen aus der Niederlage seiner Minderheitsregierung bei der Abstimmung am Freitag im Parlament. Zwei Dekrete zur Bekämpfung der Krise auf dem Wohnungsmarkt wurden abgelehnt. Alle europäischen Autohersteller schaffen die geforderten Abgasgrenzwerte der EU, die meisten sogar vor Ablauf der Frist. Zu diesem Ergebnis kommt eine neue Studie der Umweltschutz-Lobby-Organisation Transport und Environment aus der SWR-Wirtschaftsredaktion Petra Thiele.
3: Zuvor waren die Emissionsziele der Europäischen Union in der Fahrzeugbranche oft als unrealistisch kritisiert worden. Nach Angaben von Transport und Environment hätten aber jetzt schon die Hersteller die Vorgaben zu 75% erfüllt. Für die vollständige Umsetzung haben sie bis Ende nächsten Jahres Zeit. Es sei damit zu rechnen, dass viele Autobauer schon früher zum Ziel kämen, so der Lobbyverbund. Das hänge auch mit den hohen Spritpreisen, staatlichen Kaufanreizen für E-Autos und dem steigenden Angebot an günstigen Fahrzeugen zusammen, so die Studie.
2: Der Prozess gegen vier mutmaßliche Bauschaumsprüher hat begonnen. Eine Frau und drei Männer müssen sich vor dem Amtsgericht Ulm wegen Sachbeschädigung verantworten. Vor knapp zwei Jahren sollen sie Abgasrohre zahlreicher Autos im Raum Ulm sowie in Berlin und Brandenburg mit Bauschaum gefüllt haben. Die Ermittler sagen, Ziel sei gewesen, die vergangene Bundestagswahl zu beeinflussen. Jetzt Wichtiges aus Rheinland-Pfalz. Ab heute testen Bahnmitarbeiter in der Region Rhein-Neckar und der Pfalz zwei Monate lang Bodycams, die nicht nur Bilder, sondern auch Gespräche aufzeichnen können. Das sei wichtig, etwa bei Beschimpfungen, sagt Bahnsprecher Tim Alexandrin.
4: Wir tun alles, um die Sicherheit unserer Mitarbeitenden bei Kontrollsituationen zu erhöhen und unter anderem mit verstärkter Personalpräsenz brenzliche Situationen besser deeskalieren zu können. Und die Tonaufzeichnung bei den Bodycams ist dabei auch ein wichtiger Schritt für mehr Sicherheit, denn sie unterstützt unter anderem die Deeskalation, hilft aber auch enorm bei der Verfolgung von Straftaten im Nachgang.
2: Wenn der Test erfolgreich ist, sollen die Kameras nach Angaben der Deutschen Bahn ab Dezember bundesweit eingesetzt werden. Bahnpendler zwischen Bingen und Langenlohnsheim müssen ab heute auf Ersatzbusse umsteigen. Auf der Zugstrecke muss laut der Deutschen Bahn kurzfristig ein Hang abgesichert und saniert werden. Dafür wird die Strecke vier Wochen lang bis Anfang November komplett gesperrt. Fahrgäste werden gebeten, sich im Internet über die Fahrzeiten der Ersatzbusse zu informieren. 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
5: SWR 1 Rheinland-Pfalz mit dem aktuellsten Verkehrsservice. Vorsicht bitte auf der A5 Karlsruhe Richtung Basel zwischen Karlsruhe Süd und Rastatt Nord. Ungesicherte Unfallstelle auf der rechten Spur. Vorsicht A6 Heilbronn Richtung Mannheim zwischen dem Dreieck Hockenheim und dem Kreuz Mannheim. Auch eine ungesicherte Unfallstelle ebenfalls auf der rechten Spur. A3 Frankfurt Richtung Köln zwischen Kelsterbach und Rauenheim 3 Kilometer stockend. A3 weiter Frankfurt Richtung Köln zwischen Siebengebirge und dem Kreuz Bonn-Siegburg. Baustelle 3 Kilometer Stau. Die A6 Mannheim Richtung Kaiserslautern ist zwischen Grünstadt und Wattenheim weiterhin gesperrt. Dort ein defekter Schwertransporter im Baustellenbereich, 8 Kilometer Stau und stockender Verkehr vor der Ableitung bei Grünstadt. Und die letzte freie Ausfahrt ist das Kreuz Frankenthal. Und noch der Hinweis, die Umleitungsstrecken dort komplett überlastet. A643 Mainz Richtung Wiesbaden zwischen Mainz-Gonsenheim und dem Schiersteiner Kreuz 4 Kilometer stockend. A67 Darmstadt-Mönchhof-Dreieck zwischen Rüsselsheim-Ost und dem Mönchhof-Dreieck ist der Abschnitt immer noch wegen Bergungsarbeiten in beiden Richtungen gesperrt. Dadurch nach wie vor Probleme auf der A60 Mainz Richtung Mönchhof-Dreieck zwischen dem Mainspitz-Dreieck und Rüsselsheim-Ost 8 Kilometer Stau und stockender Verkehr. Zum Schluss noch der Blick zur A8 Karlsruhe Richtung Stuttgart zwischen Karlsbad und Pforzheim Ost. Defekter PKW auf der rechten Spur im Baustellenbereich. 8 Kilometer Stau und stockend. Gute und sichere Fahrt.
0: Am ersten Herbstferientag in Rheinland-Pfalz, da kriegen wir ruhiges und mildes Herbstwetter. Nachher dann 18 Grad im Taunus bis 23 Grad an der Weinstraße. Und der SWR1-Wettertrend, morgen und Mittwoch das gleiche, so eine Mischung aus Nebel, Wolken und Sonne. Morgen bis 24, Mittwoch bis 23 Grad.
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0: Guten Morgen.
5: Hallo, hallo.
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9.41 Uhr am Montag. Der nächste bitte. Also wir gehen heute zum Arzt und schauen mal, wie die Sprechstunden so ablaufen. Also wie Ärzte das erleben und wie die Patienten das erleben. Wir sprechen über die Arzt-Patienten.

0: Beziehung.
1: Es war einzuhören, Simone aus Koblenz hat einige schlechte Erfahrungen bei Ärzten gemacht. Sie meint, keiner nimmt sich mehr Zeit, schaut mal über den Tellerrand und schaut nach eventuellen Zusammenhängen. Und dann schreibt sie weiter, ich finde das unbefriedigend, teilweise auch nicht gerade ungefährlich. Spricht man den Arzt, die Ärztin dann darauf an? Ist es immer das Geld, die Zeit, die Politik? Bekommt man eine Empfehlung zu einem guten Arzt, nimmt der keine neuen Patienten mehr auf? Ganz anders erlebt das SWR1-Hörerin Beate aus Gruft im Landkreis Main-Koblenz. Sie ist Fan von ihrer Hausärztin und hat uns eine Sprachnachricht geschickt.
2: Ich bin mit meiner Hausärztin sehr zufrieden. Sie nimmt sich viel Zeit. Sie berät mich gut. Sie ist sehr gewissenhaft. Also einfach eine Topfrau.
0: Ja, also eine schlechte Erfahrung, eine gute aus der Sicht von Patienten. Jetzt gucken wir mal auf die andere Seite des Schreibtisches im Sprechzimmer. Wie erlebt ein Facharzt seine Patienten? Dr. Michael Kriechbaum sagt, er bemüht sich darum, sich Zeit zu nehmen. Er ist Gastroenterologe in einer Gemeinschaftspraxis und im Hinblick auf Dr. Google zum Beispiel meint er.
3: Also das ist ja so wie Zuckerbrot und Peitsche im Prinzip. Also das ist so ein bisschen zweischneidige Sache. Ich finde es toll, wenn Patienten vorinformiert sind. Man merkt dann auch als Arzt, ja, der hat sich selbst schon mit der Sache beschäftigt. Er kann auch die Zusammenhänge interpretieren vielleicht. Und man hat eine gute Basis, um zu sprechen. Nachteil ist natürlich Fehlinformationen. Oder der Patient kann das nicht interpretieren, was Dr. Google oder wer auch immer, was der souffliert hat. Oder ordnet schnell seine Symptome einem Krankheitsbild zu, was er gar nicht hat. Und immer nur das Schlimmste und wie schief alles gelaufen ist und zu was das geführt hat.
1: Wie er für ein gutes Verhältnis zu seinen Patienten sorgt, darüber spricht er mit Kollegin Birgit Steinbusch und zwar gleich gegen 20 vor 11.
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0: So, September ist vorbei, Oktober ist schon am Start und das ist unser Hit-Duell.
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0: Hat eigentlich jemand dran gedacht, den Typen zu wecken? Wake me up when September ends. Von 2004 von Green Day.
2: Wake me up when September ends.
0: Ja, da steckt eine persönliche Geschichte dahinter. Singer Billy Joe Armstrong hat als Kind früh seinen Vater verloren. Im Song geht's um diese Erinnerung. Einer der großen Herbstklassiker ist also gar keiner über irgendwie schlechtes Wetter.
3: Und worauf warten alle Flussschiffer auf Rhein und Mosel? Auf November Rain. Es ist echt großes Rockkino, 1992, Orchester und mit einem der berühmtesten Musikvideos dieser 90er. Nach der Hochzeit verlässt Slash als erster die Kirche und spielt ein legendäres Gitarrensolo draußen in der Wüste, Steppenlandschaft. Was passt besser zu eurem Herbst? Aufwachen, weil der September vorbei ist oder gleich rein in den Novemberregen? Abstimmen über unseren WhatsApp-Kanal.
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16: Birgit Steinbusch ist da, gleich ab 10 Uhr.
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18: Um 10 Uhr mit Boris Bauer. Guten Tag. Der Streit über Mieterschutz löst in Spanien Neuwahlen aus. Ein Schwertransporter legt den Verkehr auf der A6 lahm. Das Wetter nach Nebel, Sonne und Wolken. Höchstwerte 18 bis 23 Grad. In Spanien hat der Fall der 87-jährigen Marie Carmen, die nach 70 Jahren ihre Wohnung räumen sollte, jetzt am Ende zu Neuwahlen geführt. Nach landesweiten Protesten gegen die Räumung hatte die Minderheitsregierung von Ministerpräsident Sanchez Mieter besser schützen wollen. Die neuen Dekrete fanden aber im Parlament keine Mehrheit. Jetzt hat Sanchez Neuwahlen für den 29. November angekündigt. Die Präsidenten der drei deutschen Nachrichtendienste werden ab jetzt im Bundestag angehört. Sie werden einmal im Jahr vom Parlamentarischen Kontrollgremium, kurz PKGR, öffentlich befragt. Der Bundestag überträgt die Anhörung live im Internet. ARD-Hauptstadtkorrespondent Dietrich Karl-Meurer berichtet.
19: Im vergangenen Jahr warnten die Dienstchefs vor allem vor Russland, Spionage, Sabotage, Drohnenflügen und Cyberangriffen. Der PKGR-Vorsitzende Mark Henrichmann von der CDU erwartet auch heute vor allem Warnungen vor hybriden Bedrohungen durch Russland, also Angriffen, bei denen kein offener Krieg geführt wird. Thema dürfte heute auch sein die Ausweitung der Befugnisse von Verfassungsschutz und BND. Der Bundestag berät gerade darüber.
18: In Ulm hat der Prozess gegen vier mutmaßliche Bauschaumsprüher begonnen. Den drei Männern und einer Frau wird Sachbeschädigung vorgeworfen. Vor knapp 2 Jahren sollen sie Abgasrohre zahlreicher Autos im Raum Ulm sowie in Berlin und Brandenburg mit Bauschaum gefüllt haben. Die Staatsanwaltschaft geht davon aus, dass sie vom Ausland angeheuert wurden, um vorzutäuschen, radikale Umweltschützer oder Anhänger der Grünen hätten die Taten verübt. Die Ermittler sprechen von einem plumpen Versuch, die Bundestagswahl Anfang 2025 zu beeinflussen. Zu den Nachrichten aus Rheinland-Pfalz. Die Baggerarbeiten am Wiesensee im Westerwald kommen besser voran als gedacht. Das hat die Verbandsgemeinde Westerburg auf SWR-Nachfrage mitgeteilt. Grund ist demnach das trockene Wetter. Seit ein paar Wochen wird der Schlamm so verschoben, dass der See an einigen Stellen wieder deutlich tiefer wird. Der künstlich angestaute Wiesensee liegt seit rund 4 Jahren trocken und soll im kommenden Jahr wieder mit Wasser gefüllt werden. Auf der Autobahn A6 brauchen Pendler rund um Grünstadt in der Pfalz viel Geduld. Ein Schwertransporter ist am Morgen wegen eines technischen Defekts in einer Baustelle liegen geblieben. Für die Reparatur hat die Polizei die gesamte Fahrbahn zwischen Grünstadt und Wattenheim gesperrt. Das dauert voraussichtlich noch bis 11 Uhr, heißt es. 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
16: Die Übersicht hat Jens Alinja.
8: Und da geht's los mit der A6 Mannheim Richtung Heilbronn. Zwischen Dreikockenheim und Kreuz Waldorf steht ein Pannen-LKW auf der rechten Spur, verursacht 5 Kilometer Stau. Es dauert 20 Minuten länger. Und wir haben es in den Nachrichten gehört, die A6 Mannheim Richtung Kaiserslautern ist zwischen Grünstadt und Wattenheim gesperrt. Dort steht ein defekter Schwertransporter im Baustellenbereich. Im Moment 5 Kilometer Stau und stockt der Verkehr vor der Ableitung bei Grünstadt. Die letzte freie Ausfahrt ist das Kreuz Frankenthal. Es geht auf die A643 von Mainz nach Wiesbaden. Zwischen Dreieck Mainz und Schiersteiner Kreuz 4 Kilometer stockender Verkehr. Und hier die zweite Sperrung, die uns Kopfzerbrechen bereitet. Die A67 Darmstadt-Mönchhof-Dreieck ist zwischen Rüsselsheim-Ost und Mönchhof-Dreieck wegen Bergungsarbeiten in beiden Richtungen gesperrt. Dadurch auch auf der A60 Mainz Richtung Mönchhof-Dreieck zwischen Mainspitz-Dreieck und Rüsselsheim-Ost 9 Kilometer Stau. Ihr verliert etwa 45 Minuten. A8 Karlsruhe Richtung Stuttgart. Zwischen Pforzheim-West und Pforzheim-Ost steht ein Pannenauto auf der rechten Spur im Baustellenbereich. 6 Kilometer Stau mit 40 Minuten plus. Und ganz neu A61 von Ludwigshafen nach Koblenz. Zwischen Kreuz Frankenthal und Worms 4 Kilometer Stau mit einer halben Stunde Zeitverzögerung. Kommt überall gut an.
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16: Wir haben Sonne und Wolken, Höchstwerte heute bis 23 Grad und der SWR1-Wetter-Trend. Morgen und Mittwoch geht's so ähnlich weiter. Mittwochabend dann, erster Regen.
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16: Mit Birgit Steinbusch. Einen schönen Montag.

0: Herbert Grönemeyer, unterhalt mich. SWR 1 Rheinland-Pfalz, es gibt Neues von dir, Jens.
1: Aufpassen auf der A3 Frankfurt Richtung Köln. In Höhe Mönchhof-Dreieck ist eine ungesicherte Unfallstelle.

0: SWR1 Rheinland-Pfalz, Herbstferien, aber nicht für Kartoffelbauern. Die Ernte läuft. Und wenn sie ja dann mal im Regal liegen, die Kartoffeln, stehen wir davor und fragen uns, welche Sorte und warum? SWR1 Reporterin Anke Müller war bei Markus und Tina Christmann im Hofladen in Fallbingert im Kreis Bad Kreuznach.
1: Ja, das ist jetzt nicht so ein super großer Hofladen, aber es gibt einige Produkte aus der Region und dann liegen da gleich 8 Kartoffelsorten im Regal, alle mit Schildern zu den Kocheigenschaften. Draußen läuft aktuell die Ernte und so etwa alle 2 Stunden kommt eine Ladung vom Feld, erst in den kühlen Keller und dann nach Bedarf in den Laden. Und egal, ob ich jetzt als Kunde dort kaufe oder im Supermarkt, auf festkochend oder mehlig, da sollte ich schon drauf achten. Markus und Tina erzählen, was da manchmal so schief geht.
2: Die kaufen festkochende Kartoffeln und wollen Kartoffelpüree machen und das funktioniert nicht, weil die haben dann zu wenig Stärke. Und deswegen wird es nicht cremig, sondern wird wie Kleister.
3: Zum Beispiel auch für Kartoffelsuppe ist immer besser, man hat eine mehlige Kartoffel, weil dann einfach die Cremigkeit besser ist und man eine wesentlich sämigere Suppe erhält.
1: Ja, und die vorwiegend festkochenden, die liegen so dazwischen. Also damit bin ich schon ziemlich flexibel. Salzkartoffeln gehen da, Rösti oder Kartoffelspalten aus dem Ofen.
0: Und wenn man sich dann entschieden hat, kommt es auch darauf an, wie man sie zu Hause lagert, auch wenn man da nicht so viel Platz hat.
1: Ja, nicht jeder hat so einen großen kühlen Keller wie die Christmanns. Die beiden haben mir ein paar gute Tipps gegeben.
3: Kleinere Mengen gerne in einem Papierbeutel oder in einer Papiertragetasche, das geht ganz gut. Oder es gibt auch so Gattertürme, wo man sie dann einlagern kann, wenn man ein bisschen mehr bevorraten will, das geht natürlich auch.
1: Also ich muss gestehen, die Papiertüte, die habe ich bis jetzt immer gleich weggetan. Die bleibt jetzt dran. Wir sind dann später noch vom Hofladen in die Küche direkt nebenan gegangen und da haben die beiden beim Weitererzählen einen Riesenberg Kartoffeln geschält. Also die essen tatsächlich jeden Tag welche und bekommen offenbar trotzdem nicht genug davon.
0: Eine Liebeserklärung an die Kartoffel. Jetzt im Herbst, wo gerade die Ernte läuft, SWR1 Reporterin Anke Müller von einem kleinen Hofladen im Kreis Bad Kreuznach.
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0: Es ist kurz nach halb elf.
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0: Die Nachrichten mit Boris Bauer.
2: Guten Tag. Die Baggerarbeiten im trockengelegten Wiesensee im Westerwald kommen besser voran als gedacht. Das hat die Verbandsgemeinde Westerburg auf SWR-Nachfrage mitgeteilt. Grund ist demnach das trockene Wetter. Christoph Bröder.
3: Der künstlich angestaute Wiesensee war über die Jahre immer mehr verlandet, hat also an Wassertiefe verloren. Der Schlamm vom Grund des Sees wird derzeit mit Spezialmaschinen verschoben. Der See wird dadurch an einigen Stellen wieder deutlich tiefer und Segler können künftig wieder mehr Bereiche des Sees mit ihren Booten nutzen. An anderen Stellen entstehen dafür Flachwasserzonen als Lebensraum für Tiere und Pflanzen. Die Verbandsgemeinde geht davon aus, dass der Wiesensee im kommenden Jahr wieder angestaut und mit Wasser gefüllt werden kann.
2: Autofahrer haben auf der A6 bei Grünstadt in der Pfalz wieder freie Fahrt. Nach Angaben der Polizei konnte ein liegengebliebener Schwertransporter inzwischen zu einem nahegelegenen Rastplatz fahren. Wegen des defekten Schwertransporters hatte die Polizei die gesamte Fahrbahn zwischen Grünstadt und Wattenheim für mehrere Stunden gesperrt. Die Umleitungsstrecken waren überlastet. Zu weiteren Themen aus aller Welt. Spaniens Ministerpräsident Sanchez hat Neuwahlen angekündigt. Sie sollen am 29. November stattfinden. Damit zieht er die Konsequenzen aus der Niederlage seiner Minderheitsregierung bei der Abstimmung am Freitag im Parlament. Zwei Dekrete zur Bekämpfung der Krise auf dem Wohnungsmarkt wurden abgelehnt. Sanchez' Regierung hatte zuletzt immer wieder Probleme, Mehrheiten zusammenzubekommen. Ab heute werden in Stockholm die Preisträgerinnen und Preisträger der Nobelpreise bekannt gegeben. Als erstes traditionell für Arbeiten in der Medizin oder der Physiologie. Ende der Woche wird dann in Oslo der Friedensnobelpreis vergeben. Es ist die 125. Nobelpreisverleihung. In diesem Jahr wurde das Preisgeld erhöht und beträgt jetzt 12 Millionen schwedische Kronen. Umgerechnet etwas mehr als 1 Million Euro. 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
0: 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Die Übersicht hat Jens Alinja.
4: Hallo und wir starten mit der A3 Frankfurt Richtung Köln. Zwischen Kelsterbach und Mönchhof-Dreieck stockt der Verkehr auf 3 Kilometern nach einem Unfall auf der rechten Spur. Es geht auf die A6 Mannheim Richtung Heilbronn. Zwischen Dreieck-Hockenheim und Kreuz-Waldorf steht ein defekter LKW auf der rechten Spur. 5 Kilometer Stau mit 20 Minuten plus. Ganz aktuell aufpassen auf der A60 Mainz Richtung Bingen in Höhe Raststätte Heidenfahrt Nord. Dort liegen Reifenteile auf der Autobahn. Weiter geht's mit der A61 von Ludwigshafen nach Koblenz. Zwischen Kreuz Frankenthal und Worms-Mörstadt ist eine Baustelle. Der rechte Fahrstreifen ist gesperrt. Das verursacht 4 Kilometer Stau. Ihr braucht eine halbe Stunde länger. A643 von Mainz nach Wiesbaden. 5 Kilometer Stop and Go erwarten euch zwischen Dreieck Mainz und Schiersteiner Kreuz. Ihr braucht eine Viertelstunde länger. Ganz in der Nähe die A66 Wiesbaden Richtung Frankfurt. Zwischen Wiesbaden-Biebrich und Wiesbaden-Dortenstadt 4 Kilometer Stau wegen Reinigungsarbeiten auf der linken Spur. Das Ganze dauert 15 Minuten länger. A67 Mannheim Richtung Darmstadt. Zwischen Gernsheim und Funkstadt ist wegen Grünpflege die linke Spur bis ca. 15 Uhr gesperrt. Das bedeutet 2 Kilometer Stop and Go. Hier eine Sperrung. Die A67 Darmstadt-Mönchhof-Dreieck ist zwischen Rüsselsheim-Ost und Mönchhof-Dreieck wegen Bergungsarbeiten in beiden Richtungen weiterhin gesperrt. Dadurch gibt es auch auf der A60 Mainz Richtung Mönchhof-Dreieck zwischen Bischofsheim und Rüsselsheim-Ost 7 Kilometer Stau. Ihr verliert etwa 35 Minuten. Noch ein Stau ganz in der Nähe, die A671 Mainz Richtung Wiesbaden. Zwischen Mainz-Spitz-Dreieck und Hochheim-Süd 2 Kilometer Baustellenstau. Zeitverlust eine Viertelstunde. A8 Karlsruhe Richtung Stuttgart. Zwischen Karlsbad und Pforzheim-Ost steht ein Pannenauto auf der rechten Spur im Baustellenbereich. Verursacht 6 Kilometer Stau. Das Ganze dauert 40 Minuten länger. Und die B270 Kaiserslautern-Pirmasens ist zwischen Linden und Schopp in beiden Richtungen wegen einer Baustelle gesperrt. Die Umleitung führt durch die Ortsdurchfahrt Schopp. Und das war's. Kommt überall sicher an euer Ziel.
0: Ist ja einiges los. Mit dem Wetter sind wir schneller durch. Größtenteils heute einfach Sonne oder Wolken. Bis 23 Grad und der SWR1 Wettertrend. Morgen und übermorgen ändert sich kaum was. Sonnig und relativ mild. Erst Mittwochabend dann wieder erster Regen. 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

0: 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Ja, wir merken es schon. Das ist eine schwierige Beziehung, das Verhältnis Arzt-Patient. Oft eine Frage des Vertrauens, vor allem bei bestimmten Bereichen. Dr. Michael Kriechbaum ist Gastroenterologe in Trier. Als Facharzt ist der Magen-Darm-Bereich sein Schwerpunkt. Wir haben ihn gefragt, wie er denn seine Patienten und Patientinnen in der Sprechstunde erlebt.
1: Ganz unterschiedlich. Es gibt ja Patienten, die kommen sehr selbstbewusst her, haben keine Probleme, über ihre Beschwerden zu sprechen. Wir haben ja schon ein bisschen ein sensibles Thema auch, insbesondere wenn es um den Darm geht, so schon ein bisschen intimere Fragen. Da gibt es manche Patienten, die frei von der Leber weg erzählen können. Und dann gibt es aber auch ein paar, die so ein bisschen sensibler sind, wo man sich so langsam rantasten muss, dem Patienten Raum lassen muss, ihr zu erzählen und dann auch in den ersten Minuten abchecken muss, was habe ich denn da jetzt für einen vor mir.
0: Und bei ihm ist ja auch eigentlich die Sprechstundenzeit eher knapp. Das regelt er dann so.
1: Ja, das ist so ein Problem, weil ich weiß, dass da gibt es ja so Berechnungen, dass man pro Patientenkontakt, was weiß ich, 3 bis 5 Minuten Zeit hat. Meine Devise ist es halt, den Patienten zunächst mal erzählen zu lassen, seine Beschwerden da zu schildern, mit kurzen Zwischenfragen meinerseits. Und das kann sich manchmal schon in die Länge ziehen. Natürlich versuche ich, das Gespräch immer zu bahnen und wieder auf den richtigen Pfad zu bringen, wenn sie da manchmal dazu neigen, dann auch abzuschweifen. Aber in der Regel bin ich dafür, erstmal erzählen lassen, sich Zeit nehmen. Das sorgt ja auch für ein gewisses Vertrauensverhältnis zwischen Arzt und Patient, was enorm wichtig ist.
0: Und entsprechend hat er auch das Gefühl, dass sich Patienten und Patientinnen bei ihm gut aufgehoben fühlen.
1: Ich denke schon. Also gibt nicht selten die Aussage, dass ich mir wirklich Zeit genommen habe, dass Patienten das noch nie so mitbekommen haben, dass ein Arzt sich die Zeit nimmt. Wobei man natürlich immer, wenn ich mir für den ersten Patienten Zeit nehme, dann kann es natürlich sein, dass der zweite Patient einfach lange warten muss oder länger warten muss, was dann natürlich von dem zweiten Patienten manchmal dann mir als negativ angekreidet wird.
0: Dann kommen wir noch kurz zu Dr. Google. Ja, was hält er davon, wenn vorher alle schon mal ihre Symptome googeln?
1: Also das ist ein bisschen zweischneidige Sache. Ich finde es toll, wenn Patienten vorinformiert sind. Das kann viel helfen, was unser Gespräch angeht. Ein Nachteil ist natürlich Fehlinformationen oder der Patient kann das nicht interpretieren, was Dr. Google oder wer auch immer, was der souffliert hat. Wo immer nur ganz gefährliche Dinge berichtet werden und immer nur das Schlimmste und wie schief alles gelaufen ist und zu was das geführt hat.
0: Das Arzt-Patienten-Verhältnis. Dr. Michael Kriechbaum aus Trier, Gastroenterologe. Und er hat schon gesagt, sein Spezialgebiet Magen-Darm ist ein sensibles. Der Arzt- und Wissenschaftsjournalist Eckart von Hirschhausen hat jetzt einen ganzen Film über den Darm gemacht. Und ganz am Anfang sagt eine Frau in der Doku, das ist aber ein Scheiß-Thema. Genau darüber sprechen wir heute Mittag noch mit ihm.
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0: Die 80er Texas, I don't wanna love her am Montag.
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0: Und da haben wir diese Woche ganz besondere. Die Hits, die gegeneinander antreten, haben immer was mit Herbst zu tun. In unserem WhatsApp-Kanal könnt ihr abstimmen. Und heute bewegen wir uns da so rund um den Oktober. Green Day, Wake Me Up When September Ends.
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0: Also weck mich auf, wenn der September vorbei ist. Es ist soweit. Und das andere Guns N' Roses, November Rain. Schon der Blick nach vorne auf den Novemberregen, Guns N' Roses. Unser Hit-Duell heute. Eine Stunde könnt ihr noch klicken in unserem WhatsApp-Kanal.
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8: Und es gibt Neues aus unserer Verkehrsredaktion von dir, Jens.
9: Vorsichtig fahren auf der A61 Koblenz Richtung Ludwigshafen. In der Ausfahrt Koblenz-Waldesch steht ein defektes Fahrzeug.
8: Und die komplette Übersicht gibt's dann gleich nach den Nachrichten.
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10: Um 11 Uhr mit Boris Bauer. Guten Tag. BND-Chef Jäger sieht einen gewaltsamen Konflikt mit Russland. Für die Landesgartenschau in Neustadt 2028 werden hunderte Dauerkarten verkauft. Das Wetter nach Nebel, Sonne und Wolken, Höchstwerte 18 bis 23 Grad. Der Präsident des Bundesnachrichtendienstes Jäger warnt vor einem immer aggressiveren Auftreten Russlands. Bei der Anhörung der Chefs der Nachrichtendienste im Bundestag sagte er, Deutschland sei in Gefahr, in einen gewaltsamen Konflikt mit Russland zu geraten. Der Anschlagsversuch auf dem Flughafen Leipzig sei dafür nur ein Beispiel, so der Chef des Auslandsgeheimdienstes. Grund sei, dass die Bundesregierung die Ukraine sowie die baltischen EU- und NATO-Staaten unterstütze. Spaniens Ministerpräsident Sanchez hat Neuwahlen angekündigt. Er werde das Parlament auflösen und die Wahl auf den 29. November vorziehen. Aus Madrid berichtet Anne Bayer.
11: Sanchez kündigte an, um die Reformen voranbringen zu können, müsse es eine deutlich breitere und progressivere Mehrheit im Parlament geben. Deswegen habe er beschlossen, noch heute Morgen eine außerordentliche Kabinettssitzung einzuberufen, um die Kammern aufzulösen und Parlamentswahlen auszurufen. Neuwahlen waren eigentlich erst im kommenden Jahr vorgesehen. Am Freitag hatte die Minderheitenregierung des Sozialisten Sanchez eine Schlappe im Parlament erlitten. In zwei Abstimmungen verweigerte die Mehrheit der Abgeordneten ihre Zustimmung für die Pläne zur Bekämpfung der Wohnungskrise.
10: Nach dem Vorfall am Luftwaffenstützpunkt Fairford in Großbritannien vor rund einer Woche hat das US-Militär alle seine Langstreckenbomber von dort zurückbeordert. Das hat das Verteidigungsministerium mitgeteilt. Laut US-Medienberichten sollen neue Drohungen gegen den Militärstützpunkt der Grund für den Abzug gewesen sein. In der vergangenen Woche waren 6 Männer festgenommen worden, die einen Anschlag auf den Stützpunkt geplant haben sollen. Zu den Nachrichten aus Rheinland-Pfalz. Der Vorverkauf für die Landesgartenschau 2028 in Neustadt an der Weinstraße ist nach Angaben der Stadt gut angelaufen. Zum offiziellen Verkaufsstart gestern seien bis zum Nachmittag 400 Dauerkarten über die Theke gegangen. Das sagte eine Sprecherin der Stadt. Mit der Dauerkarte können die Besitzer im kommenden Jahr auch schon zum sogenannten Vorblühen, eine Art Mini-Landesgartenschau. Die Autobahn A6 bei Grünstadt in der Pfalz ist nach der Sperrung heute früh wieder frei. Nach Angaben der Polizei konnte ein liegengebliebener Schwertransporter inzwischen zu einem nahegelegenen Rastplatz fahren. Wegen des defekten Schwertransporters hatte die Polizei die gesamte Fahrbahn Richtung Kaiserslautern zwischen Grünstadt und Wattenheim für mehrere Stunden gesperrt. Auch die Umleitungsstrecken waren überlastet. 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
9: Und da geht's los mit der A3, Frankfurt Richtung Köln. Zwischen Kelsterbach und Mönchhofdreieck 2 Kilometer stockender Verkehr nach einem Unfall auf der rechten Spur. A6. A6 Mannheim Richtung Heilbronn. Zwischen Dreieck-Hockenheim und Kreuz-Walldorf steht ein defekter LKW auf der rechten Spur, verursacht 4 Kilometer Staus, dauert 25 Minuten länger. Es geht auf die A61 Ludwigshafen Richtung Koblenz. Zwischen Kreuz-Frankenthal und Worms-Mörstadt ist eine Baustelle, die rechte Spur ist gesperrt. 4 Kilometer Staus die Folge und das dauert eine halbe Stunde länger. A643 Mainz Richtung Wiesbaden. 2 Kilometer Stop and Go erwarten euch zwischen Mainz-Mombach und Schiersteiner Kreuz. A67 Mannheim Richtung Darmstadt. Zwischen Gernsheim und Funkstadt ist wegen Grünpflege die linke Spur bis ca. 15 Uhr gesperrt. 2 Kilometer stockt der Verkehr. Hier ist immer noch Sperrung. Die A67 Darmstadt-Mönchhof-Dreieck ist zwischen Rüsselsheim-Ost und Mönchhof-Dreieck wegen Bergungsarbeiten in beiden Richtungen weiterhin gesperrt. Dadurch gibt es auch auf der A60 Mainz Richtung Mönchhof-Dreieck zwischen Mainz-Spitz-Dreieck und Rüsselsheim-Ost 9 Kilometer Stau und stockenden Verkehr, Zeitverlust etwa 35 Minuten. A671 Mainz Richtung Wiesbaden zwischen Mainz-Spitz-Dreieck und Hochheim Süd, 2 Kilometer Baustellenstau, das Ganze dauert eine Viertelstunde länger. Und zum Schluss die A8 Karlsruhe Richtung Stuttgart zwischen Pforzheim West und Pforzheim Ost, 8 Kilometer Stop and Go mit 20 Minuten plus. Kommt überall gut an.
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8: Wir bewegen uns so zwischen sonnig und bedeckt heute. Höchstwerte um 23 Grad und der SWR1-Wettertrend. Morgen und übermorgen weiter ruhiges Herbstwetter. Mittwochabend kann es wieder mal regnen.
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8: Mit Birgit Steinbusch. Das Feuer auf dem Campingplatz am Gardasee, gestern ja überall die Bilder. Und zufällig sind gerade 4 Feuerwehrleute aus Dietzenbach da. Die haben direkt losgelegt, noch bevor die italienischen Kollegen gestern Morgen da waren. Und wir sprechen gleich mit einem der Urlaubshelden.
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0: SWR1 Rheinland-Pfalz am Montag. Auf einmal ein Flammenmeer auf einem Campingplatz am Gardasee. Gestern Morgen in einem Bungalow ist da das Feuer ausgebrochen, dann ruckzuck auf viele Holzhäuser übergesprungen. Auch ein Wohnmobil und Autos haben gebrannt. Es gibt viele Verletzte, aber es wäre vielleicht noch schlimmer gekommen ohne eine Gruppe von Feuerwehrleuten aus Dietzenbach in Hessen. Thomas Makarik ist einer von ihnen. Sie sind immer noch da, Sie machen Ferien da.
1: Richtig, wir sind gerade im Urlaub mit Freunden, Familie, eine Gruppe von etwas mehr als 30 Personen.
0: Und wie war das dann gestern Morgen?
1: Ja, aufregend. Zuerst ein bisschen chaotisch, weil natürlich niemand wusste, was los ist. Wir wurden von einer Freundin geweckt, die quasi dachte, es regnet und wollte die Schuhe reinholen und hat dabei dann das Feuer gesehen. Und ja, dann ist sie durch die Mobilheime gerannt und hat alle probiert, wach zu machen. Und als wir das dann gesehen haben, haben wir uns auch erstmal ein bisschen Überblick über die Lage verschafft. Ja, haben dann geholfen, wo es ging.
0: Und was konnten Sie tun? Also ich meine, Sie sind ja nicht mit voller Ausstattung in Urlaub gefahren.
1: Nein, nicht mit Ausstattung. Aber wir haben probiert, einen Wasserschlauch war zur Verfügung. Da haben wir dann versucht, quasi eine Riegelstellung aufzubauen, dass das Feuer nicht weiter zu dem Mobilheim, die von unserer Seite aus sind, übergreift. Nach hinten konnte man nicht durch ohne Schutzausrüstung. Mein Sohn und sein Freund sind dann durch die anderen Mobilheime gelaufen, haben kontrolliert, dass da keine Personen sind und haben die Gasflaschen entfernt. Denn wir hatten ein, zwei Explosionen von Gasflaschen bereits mitbekommen. Und da, wo sie noch dran konnten, haben sie alle Gasflaschen entfernt von den Mobilheimen.
0: Also Sie haben da schon wirklich das Schlimmste verhindern können, oder? Weil Sie so schnell und so kompetent da eingreifen konnten.
1: Ja, das Schlimmste, es hat ja weiter gebrannt. Aber wir konnten zumindest den Übergriff auf einen Teil der Anlage verhindern oder eindämmen.
0: Aber es ist schon verrückt, oder? Da will man Urlaub machen und dann prompt kommt so ein Einsatz. Hatten Sie das schon mal?
1: Nein, tatsächlich noch im Einsatz nicht. Natürlich so kleinere Bagatelle. Wir sind auch, also sowohl Feuerwehrleute wie ein Teil der Familie und Freunde ist beim Rettungsdienst auch und mal kleinere Blessuren. Das hat man ja öfter mal, wo man ein bisschen unterstützt. Aber so ein Feuer haben wir noch nicht erlebt, nein.
0: Und Sie sind immer noch da und machen jetzt weiter Urlaub. Wie sieht's denn aus jetzt im Moment auf dem Campingplatz?
1: Eigentlich auch wieder ruhig. Ne? Die Bagger sind jetzt beschäftigt damit, die Trümmer zu entfernen. Die abgebrannten Fahrzeuge werden gerade abtransportiert.
0: Aber Sie gucken nur.
1: Wieder ein bisschen normal. Ja, natürlich. Mehr machen wir nicht. Dafür gibt es ja Spezialisten.
0: Thomas Makarek von der Feuerwehr Dietzenbach. Ja, Sie waren da mit einer ganzen Mannschaft zufällig auf dem Campingplatz und sind es immer noch am Gardasee, wo es gebrannt hat und haben da ganz schnelle Hilfe geleistet. Vielen Dank und noch einen schönen Urlaub aber jetzt.
1: Dankeschön.
0: Tschüss.
1: Tschüss.
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0: Es ist 11.30 Uhr.
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0: Die Nachrichten mit Boris Bauer.
2: Guten Tag. Mit dem heutigen Beginn der Herbstferien in Rheinland-Pfalz haben Erstklässler zum ersten Mal einen Rechtsanspruch auf eine achtstündige Betreuung für einen großen Teil der Schulferien. SWR-Reporterin Sabine Steinbrecher mit Beispielen, wie Kommunen in Rheinhessen und an der Nahe diesen neuen Rechtsanspruch umsetzen.
3: In Mainz können Kinder zum Beispiel im Stadtteil Hechtsheim am Erlebniscamp Herbstzauber teilnehmen oder beim TSV Schott forschen und sich kreativ ausprobieren. Der Landkreis Bad Kreuznach bietet zum ersten Mal Ferienbetreuung in Rüdesheim und Bad Sobernheim an. Für alle Angebote müssen die Eltern Geld bezahlen. In Worms und Ingelheim gibt es keine zusätzlichen Angebote. Die Städte verweisen darauf, dass das Gesetz keinen Anspruch auf ganztägige Betreuung in allen Schulferien vorsieht.
2: Unbekannte haben in Osan-Monsel im Kreis Bernkastel-Wittlich unerlaubt einen Weinberg abgeerntet. Betroffen ist nach Angaben der Polizei eine rund 2000 Quadratmeter große Rebfläche an der Bernkasteler Straße. Wie hoch der Schaden ist, ist noch unklar. Die Polizei hat Spuren gesichert und bittet um Hinweise von Zeugen. Weitere Themen aus Deutschland und aller Welt. Der Präsident des Bundesnachrichtendienstes Jäger warnt vor einem immer aggressiveren Auftreten Russlands. Bei der Anhörung der Chefs der Nachrichtendienste im Bundestag sagte er, Deutschland sei in Gefahr, in einen gewaltsamen Konflikt mit Russland zu geraten. Grund sei, dass die Bundesregierung die Ukraine und die baltischen EU- und NATO-Staaten unterstütze. Bei einem Hackerangriff auf das dänische Melderegister haben sich Unbekannte Zugriff auf Namen und Adressen von fast 9 Millionen Menschen verschafft. Das berichten übereinstimmend verschiedene dänische Medien, die sich auf einen Bericht des Digitalministeriums beziehen. Wer hinter dem Vorfall steckt, ist unklar. 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
4: Und der startet mit der A3 Frankfurt Richtung Köln. Zwischen Kelsterbach und Mönchhof treibt 2 Kilometer Stop and Go nach einem Unfall auf der rechten Spur. A6 Mannheim Richtung Heilbronn. Zwischen Dreieck Hockenheim und Kreuz Waldorf steht ein Pannen-LKW auf der rechten Spur. Auch die mittlere Spur ist dort gesperrt. 4 Kilometer Stau mit einer halben Stunde plus. A61 Ludwigshafen Richtung Koblenz. Zwischen Kreuz Frankenthal und Worms-Mörstadt ist eine Baustelle. Die rechte Spur ist gesperrt, daher 4 Kilometer Stau, auch dort eine halbe Stunde mehr einplanen. A643 von Mainz nach Wiesbaden, 2 Kilometer Stop and Go erwarten euch zwischen Mainz-Mombach und Schiersteiner Kreuz. A67 Mannheim Richtung Darmstadt, zwischen Gernsheim und Pfungstadt ist wegen Grünpflege die linke Spur bis ca. 15 Uhr gesperrt, 2 Kilometer stockt der Verkehr. Hier ist immer noch Sperrung, die A67 Darmstadt-Mönchhof-Dreieck ist zwischen Rüsselsheim-Ost und Mönchhof-Dreieck wegen Bergungsarbeiten in beiden Richtungen gesperrt. Dadurch auch auf der A60 Mainz Richtung Mönchhof-Dreieck zwischen Rüsselsheim-Mitte und Rüsselsheim-Ost noch 4 Kilometer Stau. Ihr braucht dafür etwa eine halbe Stunde länger. A671 Mainz Richtung Wiesbaden zwischen Mainz-Spitz-Dreieck und Hochheim-Süd 2 Kilometer Baustellenstau mit 15 Minuten plus. Und die A8 von Karlsruhe nach Stuttgart. 7 Kilometer Stop-and-Go sind das zwischen Pforzheim West und Pforzheim Ost. Dafür braucht ihr 20 Minuten länger. Kommt überall gut an.
0: Wir sind beim Wetter. Sonne und Wolken im Wechsel heute bis 23 Grad. Und der SWR1 Wettertrend. So geht die erste Ferienwoche dann auch erstmal weiter. Oft sonnig, so um die 24 Grad. Mittwochabend kommt der erste Regen.

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1: Der Nobelpreis für Medizin geht in diesem Jahr auch an zwei Wissenschaftler aus Deutschland, an Peter Hegemann und Georg Nagel. Sie bekommen ihn zusammen mit einem US-Kollegen und sie werden für ihre Entdeckungen im Bereich der Optogenetik ausgezeichnet. Wir freuen uns und googeln jetzt Optogenetik.
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0: Tag in den Herbstferien und bei uns kann man sie hören.
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0: Hier treten die ganze Woche Hits gegeneinander an, die was mit Herbst zu tun haben. In unserem WhatsApp-Kanal konntet ihr bis jetzt abstimmen. Green Day, Wake Me Up When September Ends.
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0: Stand zur Auswahl und dagegen ist angetreten November Rain von Guns N' Roses. Und dafür gingen die meisten Daumen hoch. Hier sind November Rain, Guns N' Roses in SWR 1 Rheinland-Pfalz.

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18: Und in der nächsten Stunde bei uns Belinda Carlisle. 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The First Time.
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19: Um 12 Uhr mit Boris Bauer. Guten Tag. Der Medizin-Nobelpreis geht an Forscher aus Deutschland und den USA. Kommunen im Land setzen ihr Pflichtangebot für Ferienbetreuung unterschiedlich um. Das Wetter in Rheinland-Pfalz nach Nebel, Sonne und Wolken, Höchstwerte 18 bis 23 Grad. Der Medizin-Nobelpreis geht in diesem Jahr gemeinsam an die Deutschen Peter Hegemann und Georg Nagel sowie den US-Amerikaner Carl Deisseroth. Das hat das Nobelpreiskomitee in Stockholm soeben bekannt gegeben. Ausgezeichnet werden ihre Entdeckungen im Bereich der Optogenetik. Damit können Aktivitäten von Nervenzellen mit Hilfe von Licht gezielt ein- und ausgeschaltet werden. Hegemann lehrt an der Humboldt-Universität in Berlin, Nagel an der Uni Würzburg und Deisseroth in Stanford in Kalifornien. Der Nobelpreis gilt als eine der wichtigsten Auszeichnungen überhaupt. In diesem Jahr wurde das Preisgeld erhöht und beträgt jetzt 12 Millionen schwedische Kronen, umgerechnet etwas mehr als 1 Million Euro. Über die Ursprünge des Preises berichtet aus der Wissenschaftsredaktion Nina Kunze.
20: Den entscheidenden Satz schrieb der schwedische Erfinder Alfred Nobel am 27. November 1895 in sein Testament. Sein Vermögen solle nach seinem Tod in eine Stiftung fließen und die jährlichen Zinsen
3: als Preis denen zugeteilt werden, die im verflossenen Jahr der Menschheit den größten Nutzen geleistet haben.
20: Im Jahr 1901, genau 5 Jahre nach Nobels Tod, wurden zum ersten Mal die Nobelpreise verliehen. In den Kategorien Physiologie oder Medizin, Physik, Chemie, Literatur und Frieden. Der Wirtschaftsnobelpreis kam erst 1969 dazu, gestiftet von der schwedischen Reichsbank.
19: Der Präsident des Bundesnachrichtendienstes Jäger warnt vor einem immer aggressiveren Auftreten Russlands. Bei der Anhörung der Chefs der Nachrichtendienste im Bundestag sagte er, Deutschland sei in Gefahr, in einen gewaltsamen Konflikt mit Russland zu geraten. Der Anschlagsversuch auf dem Flughafen Leipzig sei nur ein Beispiel dafür. Grund sei, dass die Bundesregierung die Ukraine und die baltischen EU- und NATO-Staaten unterstütze. Spaniens Ministerpräsident Sanchez hat Neuwahlen angekündigt. Sie sollen am 29. November stattfinden. Damit zieht er die Konsequenzen aus der Niederlage seiner Minderheitsregierung bei der Abstimmung am Freitag im Parlament. Da waren 2 Dekrete zur Bekämpfung der Krise auf dem Wohnungsmarkt abgelehnt worden. Sanchez' Regierung hatte zuletzt immer wieder Probleme, Mehrheiten zusammenzubekommen. Zu den Nachrichten aus Rheinland-Pfalz. Mit dem Beginn der Herbstferien heute haben Erstklässler erstmals einen Rechtsanspruch auf eine 8-stündige Betreuung für einen großen Teil der Schulferien. SWR-Reporterin Sabine Steinbrecher nennt Beispiele, wie Kommunen in Rheinhessen und an der Nahe diesen Rechtsanspruch umsetzen.
5: In Mainz können Kinder zum Beispiel im Stadtteil Hechtsheim am Erlebniscamp Herbstzauber teilnehmen oder beim TSV Schott forschen und sich kreativ ausprobieren. Der Landkreis Bad Kreuznach bietet zum ersten Mal Ferienbetreuung in Rüdesheim und Bad Sobernheim an. Für alle Angebote müssen die Eltern Geld bezahlen. In Worms und Ingelheim gibt es keine zusätzlichen Angebote. Die Städte verweisen darauf, dass das Gesetz keinen Anspruch auf ganztägige Betreuung in allen Schulferien vorsieht.
19: Der Vorverkauf für die Landesgartenschau 2028 in Neustadt an der Weinstraße ist nach Angaben der Stadt gut angelaufen. Zum offiziellen Verkaufsstart gestern seien bis zum Nachmittag 400 Dauerkarten über die Theke gegangen. Mit der Dauerkarte können die Besitzer im nächsten Jahr auch schon zum sogenannten Vorblühen, eine Art Mini-Landesgartenschau. 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
18: Den Überblick hat Jens Alinja.
14: Und da geht's los mit der A3 Frankfurt Richtung Köln. Zwischen Kelsterbach und Mönchhofdreieck 2 Kilometer Stop and Go nach einem Unfall auf der rechten Spur. A6 von Mannheim nach Heilbronn. 4 Kilometer Stau erwarten euch zwischen Dreieck-Hockenheim und Kreuz-Walldorf. Es dauert eine halbe Stunde länger. A61 Ludwigshafen Richtung Koblenz. Zwischen Kreuz-Frankenthal und Worms-Mörstadt ist wegen der Baustelle die rechte Spur gesperrt. Das bedeutet 3 Kilometer Stau mit 20 Minuten plus. A67 Mannheim Richtung Darmstadt zwischen Gernsheim und Pfungstadt ist wegen Grünpflege die linke Spur noch bis ca. 15 Uhr gesperrt. 2 Kilometer Stop and Go. Und hier leider immer noch Sperrung. Die A67 Darmstadt-Mönchhof-Dreieck ist weiterhin zwischen Rüsselsheim-Ost und Mönchhof-Dreieck wegen Bergungsarbeiten in beiden Richtungen gesperrt. Dadurch gibt es auch auf der A60 Mainz Richtung Mönchhof-Dreieck Stau. Zwischen Rüsselsheim-Mitte und Rüsselsheim-Ost steht ihr auf 4 Kilometern Länge. Zeitverlust etwa eine halbe Stunde. Und A671 von Mainz nach Wiesbaden zwischen Mainz-Spitzdreieck und Hochheim Süd. Im Moment 1 Kilometer Stau im Baustellenbereich. Das war's. Kommt überall gut an.
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18: Sonne und Wolken, Höchstwerte bis 23 Grad. Der SWR1-Wetter-Trend. Morgen und Mittwoch geht's ungefähr so weiter. Am Mittwochabend gibt's dann den ersten Regen.
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18: Mit Birgit Steinbusch. Einen schönen Start in die Woche.

0: SWR1 Rheinland-Pfalz am Montag. Wir sprechen heute über das Arzt-Patienten-Verhältnis. Das ist ja schon ein besonderes. Britta aus Lamsheim im Rhein-Pfalz-Kreis hat richtig gute Erfahrungen gemacht. Sie schreibt uns, unsere Tochter war sehr oft krank als Kind und unser Hausarzt damals hat mir seine private Nummer dann gegeben, damit ich immer anrufen konnte, wenn was war. Ganz anders hat es SWR1-Hörer Bernd aus Büdesheim in Rheinhessen erlebt.
1: Ich habe schon auch erlebt, dass wenn man einen Termin für eine Sache hat, dann drankommt und dann fällt einem noch in der Arztzimmer ein, oh, da können wir auch noch. Und dann, wenn man eine andere Sorge hat, ein anderes Problem vielleicht noch hat, da wird man abgewürgt. Also das wird nur eine Sache bei einem Termin behandelt.
0: Hausärztin Verena Gall aus dem Kreis Mainz-Bingen hat uns erzählt, dass die Chemie zwischen ihr und den Patienten entscheidend sei für eine gute Behandlung, also ein Vertrauensverhältnis.
2: Das ist für den Behandlungserfolg tatsächlich extrem wichtig, weil nur wenn man vertraut, erzählt man auch die Sachen, die ja vielleicht einem manchmal ein bisschen peinlich sind oder unangenehm sind, aber die sehr belastend sind, seien es jetzt Symptome oder auch Lebensumstände, die aber einen dann in der Diagnostik tatsächlich den entscheidenden Hinweis liefern, was der Patient hat.
0: Und ganz happy hier mit seinen Ärzten ist SWR1-Hörer Willi Wehr.
3: Also bei uns in Lambertheim-Hofheim haben wir 2 Hausärzte und wir sind sehr gut versorgt. Die kümmern sich um uns und schicken uns auch dann weiter zu Spezialisten, wenn man irgendwo ein inneres Problem hat. Und wenn man dann so hingeht und gibt es ein Gespräch und dann hat man auch mit Vertrauen aufgebaut und das habe ich auch. Also die meisten haben Vertrauen zu den Ärzten hier. Das klappt wunderbar.
0: Daumen hoch, Daumen runter. Die Erfahrungen beim Arzt sind ja sehr unterschiedlich. Und ihr könnt uns gerne weiter eure Erfahrungen schicken über unsere App ARD Sounds oder auch Nachricht an die 06131 92 93 94 95. Der Montag, SWR1 Rheinland-Pfalz.

0: Shake You Down. Es ist 12.30 Uhr.
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0: Die Nachrichten mit Boris Bauer.
2: Guten Tag. Der Medizin-Nobelpreis geht in diesem Jahr auch nach Deutschland. An Peter Hegemann und Georg Nagel. Sowie den US-Amerikaner Karl Deisseroff. Das hat das Nobelpreiskomitee in Stockholm bekannt gegeben. Ausgezeichnet werden sie für ihre Entdeckungen im Bereich der Optogenetik. Damit können Aktivitäten von Nervenzellen mit Hilfe von Licht gezielt ein- und ausgeschaltet werden. Zu den Nachrichten aus Rheinland-Pfalz. Das Landgericht Kaiserslautern hat sein Urteil gefällt im Fall einer 26-Jährigen, die eine andere Frau im Streit mit einem Messer schwer verletzt hatte. Die Richter verhängten eine 5-jährige Haftstrafe, unter anderem wegen versuchten Totschlags und schwerer Körperverletzung. SWR-Reporterin Alexandra Dietz.
3: Die zuständige Richterin hier am Landgericht in Kaiserslautern sprach von einer Tat aus Wut und auch aus Eifersucht. Die 26-Jährige sei mit ihrem damaligen Partner, der ihr mit dem späteren Opfer fremdgegangen war zuvor, in deren Wohnung eingedrungen, habe dort erst mit den Fäusten zugeschlagen und dann das Messer gezückt und damit auch sehr sensible Bereiche im Oberkörper getroffen, sodass das Opfer heute querschnittsgelähmt ist und im Rollstuhl sitzt, vermutlich auch ihr ganzes Leben. Die Richterin sagte, sie habe billigend in Kauf genommen, dass die Frau sterben könnte. Das Urteil ist noch nicht rechtskräftig.
2: Mehrere Städte und Regionen aus Rheinland-Pfalz präsentieren sich ab heute auf der Expo Real in München, einer dreitägigen Fachmesse für Immobilien und Investitionen. Die Stadt Ludwigshafen zum Beispiel stellt die geplanten Stadtquartiere entlang der künftigen Helmut-Kohl-Allee vor. Außerdem zwei neue Gewerbegebiete. Ziel ist es, Unternehmen für eine Ansiedlung zu gewinnen. 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
4: Und da haben wir erstmal eine Warnmeldung. Vorsichtig fahren auf der A48 Sternbach Richtung Koblenz. Zwischen Höhe-Grenzhausen und Bendorf-Neuwied. Dort liegt eine Plane auf der Fahrbahn. Es geht auf die A6 von Mannheim nach Heilbronn. Zwischen Dreikockenheim und Kreuzwalldorf steht die im 4 Kilometer Stau, verliert etwa 25 Minuten. A61 Ludwigshafen Richtung Koblenz. Wegen einer Baustelle zwischen Kreuz-Frankenthal und Worms-Mürstadt ist die rechte Spur gesperrt, 4 Kilometer Stau mit 20 Minuten plus. Leider immer noch Sperrung auf der A67 Darmstadt-Mönchhof-Dreieck. Die Autobahn ist zwischen Rüsselsheim-Ost und Mönchhof-Dreieck wegen Bergungsarbeiten in beiden Richtungen gesperrt. Dadurch auch auf der A60 Mainz Richtung Mönchhof-Dreieck zwischen Rüsselsheim-Königsstetten und Rüsselsheim-Ost im Moment noch 3 Kilometer Stau und es dauert eine halbe Stunde länger. A671 von Mainz nach Wiesbaden, zwischen Mainz-Spitzdreieck und Hochheim-Süd noch 1 Kilometer Baustellenstau. Und jetzt noch ganz aktuell die A61 Ludwigshafen Richtung Koblenz, zwischen Dorsheim und Waldlaubersheim knapp 2 Kilometer Stau mit 10 Minuten plus. Kommt überall gut an.
0: Wir haben größtenteils heute einfach Sonne oder Wolken bis 23 Grad und der SWR1-Wettertrend. Morgen und übermorgen ändert sich da kaum was. Es bleibt sonnig, auch relativ mild. Mittwochabend dann kommt der erste Regen. SWR1 Rheinland-Pfalz mit Birgit Steinbusch und hier die 80er. Der Kracher von Foreigner, Urgent.
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0: SWR 1 Rheinland-Pfalz, das ist ein Hackerangriff auf ein ganzes Land. Fast ganz Dänemark ist betroffen. Unbekannte haben sich da ins Melderegister eingeschleust. Ungefähr 9 Millionen Datensätze wurden abgegriffen. SWR 1 Skandinavien-Korrespondent Christian Stichler, sehr persönliche Informationen. Was wurde da alles gestohlen?
1: Also dazu muss man wissen, in Dänemark hat jeder Bürger und jede Bürgerin eine sogenannte CPR-Nummer. CPR steht für das zentrale Personenregister des Landes. Und mit dieser Nummer hat man, vorausgesetzt, man kommt in das zentrale Register hinein, eigentlich Zugang zu fast allem, was einen Dänen und eine Dänin ausmacht. Mit der CPR-Nummer ist zunächst einmal die Wohnadresse und das Geburtsdatum verknüpft, aber auch die Steuererklärung. Auch alle Arztbesuche und Rezepte werden über diese Nummer abgewickelt. Und sie ist also gleichzeitig etwas wie eine Art Patientenakte. Bankgeschäfte, mobiles Bezahlen, auch das läuft über die Nummer. Sozialleistungen kann man darüber beantragen und, und. Also wer diese Nummer hat, der weiß eigentlich fast alles über einen dänischen Bürger. Übrigens auch Ausländer, die sich länger in Dänemark aufhalten, müssen diese Nummer beantragen. Und sie wird auch nicht direkt nach dem Tod gelöscht. Das erklärt auch, warum es bei nur etwas mehr als 6 Millionen Dänen etwa 11 Millionen von diesen Nummern gibt. Und von diesen 11 Millionen wurden nun also fast 9 Millionen Datensätze gehackt.
0: Und was macht man jetzt?
1: Ja, das fragen sich viele Dänen heute auch. Es wird bereits darüber spekuliert, ob sämtliche Nummern neu vergeben werden müssten. Das wäre ein enormer Aufwand. Man müsste sie ja in allen Systemen

0: umstellen. Das zuständige Ministerium für Digitales sagte aber, dafür sei es noch zu früh. Bisher seien die Datensätze auch noch nicht an die Öffentlichkeit gelangt. Übrigens, im Gegensatz zu uns gibt es eigentlich in allen skandinavischen Ländern ziemlich wenig Kritik an dieser Form der Identifikationsnummern. Im Gegenteil, sie werden im Alltag eher als praktisch angesehen, weil sie Behördengänge, Onlinehandel und digitales Bezahlen auch so einfach machen. Aber die Sache wird in Dänemark sehr ernst genommen. Heute sollen zwei Ausschüsse im Parlament über den Vorfall informiert werden. Nicht nur der Ausschuss für Wirtschaft und Digitales, sondern auch der Ausschuss für Außenpolitik und Verteidigung. Und das zeigt, Dänemark geht durchaus davon aus, dass der Angriff aus dem Ausland kam. Und da ist natürlich auch immer die Vermutung, dass Russland möglicherweise dahinter stecken könnte. Denn die dänischen Geheimdienste, die hatten erst vor wenigen Tagen ganz konkret vor hybriden Attacken aus Russland gewarnt und dazu eben auch Cyberangriffe gezählt.
1: SWR1 Skandinavien-Korrespondent Christian Stichler über den wohl größten Hackerangriff, den Dänemark je erlebt hat.

0: Der Montag.
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0: Und das ist diese Woche bei uns. Arrival von ABBA. Vor 50 Jahren ist es rausgekommen. Auch mit einigen Aha-Momenten. Knowing Me, Knowing You. Der Song ist auf dem Album. Katharina Heinius aus dem Meilensteine-Team. Das ist aber schon grundsätzlich so ein Ding bei ABBA, ja? Das ist ja nicht der einzige Aha-Moment.
3: Nee, ich habe sämtliche Aha-Momente von ABBA mal zusammengestellt. Geht los mit Honey, Honey. Achtung! Da war's. Oder auch in Money, Money, Money. Achtung jetzt. Oder bei Voulez-vous. Achtung. Da ist es ein bisschen schneller. Und nochmal. Und es gibt noch einen Klassiker von ABBA, Angel Eyes. Da haben sie es ein bisschen übertrieben. So, und noch ein letztes Mal. Ja, die Aha-Momente von ABBA.
0: Katharina Heinius aus unserem Meilensteine-Team. Die neue Podcast-Folge ist seit heute in ARD Sounds. Da kommt sie immer als erstes raus. Diesmal eben ABBA und ihr Album Arrival. Auch mit Aha-Momenten. Man kann irgendwie jedes Aha mitsingen, ja. Und hier Knowing Me, Knowing You. 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
20: Und da geht's auf die A60 Mainz Richtung Bingen. Aufpassen zwischen Ingelheim-Ost und Ingelheim-West. Dort sind Radfahrer unterwegs.
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21: Um 13 Uhr mit Boris Bauer. Guten Tag. Der Medizin-Nobelpreis geht an Forscher aus Deutschland und den USA. BMD-Chef Jäger warnt vor einem gewaltsamen Konflikt mit Russland. Das Wetter am Nachmittag: Sonne und ein paar Wolken bei 19 bis 23 Grad. Zwei Forscher aus Deutschland können sich über den Medizin-Nobelpreis freuen. Peter Hegemann von der Humboldt-Uni in Berlin und Georg Nagel von der Uni Würzburg. Zusammen mit Carl Deisseroth aus den USA bekommen sie den Preis für ihre Entdeckungen im Bereich der Optogenetik. Aus Stockholm berichtet Christian Stichler.
22: Es geht dabei um die zentrale Frage, wie das Gehirn Gefühle, Verhaltensweisen und Körperfunktionen steuert. Peter Hegemann begann dazu seine Forschungen an Algen. Anfang der 2000er Jahre entdeckten er und Georg Nagel ein Protein mit einzigartigen Eigenschaften. Wenn es beleuchtet wird, strömen Ionen in die Zellen und erzeugen einen elektrischen Impuls. Diese Entdeckung eröffnet neue Wege zum grundlegenden Verständnis der Kommunikation von Nervenzellen und zur Steuerung von Nervennetzwerken im Gehirn. Auf der Grundlage dieser Forschung wurde auch die Entwicklung neuer Therapieansätze möglich, unter anderem für die Behandlung der Parkinson-Krankheit.
21: Der Präsident des Bundesnachrichtendienstes BND, Jäger, sieht die Gefahr eines gewaltsamen Konflikts zwischen Deutschland und Russland. Das sagte er bei einer öffentlichen Anhörung vor dem Parlamentarischen Kontrollgremium des Bundestages. Aus Berlin, Oliver Neuroth.
0: Der BND-Chef nennt Deutschland ein Hauptziel von Russland, weil wir der größte europäische Unterstützer der Ukraine mit Waffen sind. Russland führe einen Schattenkrieg gegen Deutschland. Jäger sagt wörtlich, wir befinden uns nicht im Verteidigungsfall und werden trotzdem angegriffen. Er verweist auf den Drohnenvorfall mit Sprengstoff am Flughafen Leipzig-Halle Anfang August, den die Regierung klar Russland zuschreibt. Als Konsequenz aus der verschärften Bedrohungslage halten alle deutschen Geheimdienste die geplante Reform ihrer Behörden für nötig. Neben des BND ist das der Verfassungsschutz für das Inland und der militärische Abschirmdienst für die Bundeswehr.
21: Zu den Nachrichten aus Rheinland-Pfalz. In Kaiserslautern ist das Urteil gefallen gegen eine 26-jährige Frau, die eine andere Frau aus Eifersucht mit einem Messer angegriffen und schwer verletzt hatte. Das Opfer ist jetzt querschnittsgelähmt und sitzt im Rollstuhl. Das Landgericht Kaiserslautern verurteilte die Angeklagte zu 5 Jahren Haft, unter anderem wegen versuchten Totschlags und schwerer Körperverletzung. Das Urteil ist noch nicht rechtskräftig. Unbekannte haben in Osan-Monsel im Kreis Bernkastel-Wittlich unerlaubt einen Weinberg abgeerntet. Betroffen ist nach Angaben der Polizei eine rund 2000 Quadratmeter große Rebfläche an der Bernkasteler Straße. Wie hoch der Schaden ist, ist noch nicht klar. Die Polizei hat Spuren gesichert und bittet um Hinweise von Zeugen. 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
19: Der kommt von Jens Alinja.
20: Hallo und wir schauen auf die A6 Mannheim Richtung Heilbronn. 2 Kilometer Stau erwarten euch zwischen 3 Kockenheim und Kreuz Walldorf. A61 von Ludwigshafen nach Koblenz zwischen Kreuz Frankenthal und Worms-Mürstadt ist wegen einer Baustelle die rechte Spur gesperrt. Das bedeutet 5 Kilometer Stau mit 20 Minuten plus. Die A67 Darmstadt-Mönchhof-Dreieck ist weiterhin zwischen Rüsselsheim-Ost und Mönchhof-Dreieck wegen Bergungsarbeiten in beiden Richtungen gesperrt. Dadurch gibt es auch auf der A60 Mainz Richtung Mönchhof-Dreieck zwischen Rüsselsheim-Königsstetten und Rüsselsheim-Ost 3 Kilometer Stau. Ihr verliert etwa eine halbe Stunde. A671 von Mainz nach Wiesbaden zwischen Mainz-Spitz-Dreieck und Hochheim-Süd 1 Kilometer Baustellenstau. A8 Karlsruhe Richtung Stuttgart wegen Bauarbeiten zwischen Pforzheim-West und Pforzheim-Ost 7 Kilometer Stop-and-Go mit einer Viertelstunde plus. Und noch ganz aktuell die A643 von Mainz nach Wiesbaden zwischen Mainz-Mombach und Wiesbaden-Epplallee im Moment 2 Kilometer Stau. Und das war's. Kommt überall sicher an euer Ziel.
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19: Mal sonnig, mal bedeckt heute. Höchstwerte um 23 Grad. Und der SWR1-Wetter trennt. Morgen und übermorgen weiter ruhiges Herbstwetter. Mittwochabend kann es dann mal anfangen zu regnen.
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19: Mit Birgit Steinbusch. Sensible Themen machen das sensible Arzt-Patienten-Verhältnis noch mal schwieriger. Ein Gastroenterologe aus Trier hat heute schon erzählt, dass ja sein Fachgebiet da auch nicht so ohne sei. Dr. Eckart von Hirschhausen hat eine ganze Doku über den Darm gemacht. Seitdem hat er selbst größte Hochachtung vor diesem meterlangen Schlauch da in uns. Wir sprechen diese Stunde mit ihm.
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0: 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In Bad Neuenahr-Ahrweiler sind am Wochenende um die 40 Autos zerkratzt worden. Wir hatten es auch in den Nachrichten. Und das Kuriose, an fast jedem Wagen hing danach ein Zettel mit den Daten einer Frau. SWR1-Reporter Fabian Janssen, du hast mit der Polizei gesprochen.
1: Die 41 Autos sind in drei verschiedenen Straßenzügen in Bad Neuenahr-Ahrweiler mit einem spitzen Gegenstand zerkratzt worden, das hat die Polizei gesagt. Und nach denen sieht es auch danach aus, dass das alles im Vorbeigehen gemacht wurde. Also die Schäden sind meist auf der Beifahrerseite der Autos. Und nach dem Zerkratzen sind dann maschinell erstellte Hinweiszettel an den Autos hinterlassen worden. Und darauf steht immer der Name und die Daten einer Frau. Die Polizei geht aber davon aus, dass die nichts mit den Taten zu tun hat. Die Tat in Bad Neuenahr-Ahrweiler ist auch kein Einzelfall. In Bonn-Grau-Rheindorf wurden Ende August rund 30 Autos zerkratzt. Und auch im Mai und im Juli gab es da schon Fälle. In Euskirchen waren es dann Mitte September nochmal 26 Autos. Und auch hier wurden Zettel mit den Daten derselben Frau hinterlassen.
0: Hängen die drei Fälle zusammen?
1: Ob es einen Zusammenhang zwischen den Fällen in Bad Neuenahr-Ahrweiler, in Bonn und Euskirchen gibt, das wird gerade ermittelt, teilt die Polizei mit. Die Dienststellen aller drei Städte geben an, im Austausch zu sein und sagen, sie schauen gerade, ob sich gemeinsame Ermittlungsansätze ergeben.
0: Weiß man denn schon, wer dahinter steckt?
1: Man weiß noch nicht, wer dahinter steckt und es gibt wohl auch noch keine konkreten Hinweise. Das haben mir sowohl die Polizei in Bad Neuenahr-Ahrweiler als auch in Euskirchen gesagt. Und auch in Bonn laufen die Ermittlungen noch. Und dort zwar nicht nur wegen Sachbeschädigung, sondern auch wegen falscher Verdächtigung. Heute sollen in Bad Neuenahr-Ahrweiler dann nochmal in der Nachbarschaft die Menschen befragt werden. Und es wird nach Videoaufnahmen gesucht, die es vielleicht gibt. Denn allein von diesem Wochenende liegt der Schaden im hohen fünfstelligen Bereich. Und wenn man ja jetzt noch die Fälle in Bonn und Euskirchen auf denselben Täter zurückführt, würde, dann ginge der Schaden wohl weit über die 100.000 Euro hinaus. Und gerade auch für die betroffene Frau auf den Zetteln klingt das Ganze nach einer Tortur.
0: SWR1-Reporter Fabian Janssen über die Reihe an zerkratzten Autos an drei verschiedenen Orten, nach Bonn und Euskirchen am Wochenende, dann auch Bad Neuenahr-Ahrweiler. 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

0: Es ist kurz nach 1:30.
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0: Die aktuellen Informationen hat Boris Bauer.
2: Guten Tag. Der Medizin-Nobelpreis geht in diesem Jahr auch nach Deutschland an Peter Hegemann und Georg Nagel sowie den US-Amerikaner Carl Deisseroth. Ausgezeichnet werden ihre Entdeckungen im Bereich der Optogenetik. Sie konnten herausfinden, wie Nervenzellen mit Hilfe von Licht gezielt ein- und ausgeschaltet werden. Ihre Forschungen könnten zum Beispiel genutzt werden für Behandlungen von Epilepsie und Parkinson. Zu den Nachrichten aus Rheinland-Pfalz. Der Kreis Vulkaneifel lässt 3 seit über 10 Jahren stillgelegte Windräder bei Walsdorf-Zilsdorf abbauen. Nach einem langen Rechtsstreit steht seit 2 Jahren fest, dass die Anlagen zurückgebaut werden müssen. Laut Kreisverwaltung sind sie inzwischen ein Sicherheitsrisiko. Weil der Betreiber seiner Rückbaupflicht bisher nicht nachgekommen ist, übernimmt der Kreis den Abbau zunächst selbst. Die Kosten werden auf rund 500.000 Euro geschätzt. Der Meteorit, der Anfang des Jahres in ein Haus im Koblenzer Stadtteil Gülz eingeschlagen ist, soll jetzt einen Namen bekommen. Dafür braucht ein Forscher vom Luxemburger Institut für Wissenschaft und Technologie aber noch mehr Material von dem Meteorit. SWR-Reporter Finn Gabriel, was ist denn mit dem Meteoriten passiert?
3: Das größte Stück davon hat die Polizei an die Eigentümer zurückgegeben. Das sind nämlich die Bewohner des Hauses, in das der Meteorit eingeschlagen ist. Von denen fehlt aber jede Spur, sagt der Ortsvorsteher von Gülz, Hans-Peter Ackermann. Er wisse auch nicht, wer in dem Haus wohnt, sagt Ackermann. Wo das übrige wertvolle Material ist, ist ebenfalls unklar. 20 Gramm wären aber nötig, um den Meteoriten anerkennen zu lassen und ihm den Namen Koblenz oder Gülz zu geben. Der Forscher vom Luxemburger Institut für Wissenschaft und Technologie hat laut eigener Aussage zwar selbst ein paar kleinere Stücke des Meteoriten in Koblenz gesammelt, das reiche aber bislang noch nicht.
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4: Und er startet mit der A6 Mannheim Richtung Heilbronn. Zwischen Dreikockenheim und Kreuz Waldorf steht ein defekter LKW auf der rechten Spur, verursacht 2 Kilometer Stau. A61 von Ludwigshafen nach Koblenz. Zwischen Kreuz Frankenthal und Worms-Mörstadt wenig Veränderungen. Dort ist wegen einer Baustelle die rechte Spur gesperrt. 5 Kilometer Stau mit 20 Minuten plus. A643 von Mainz nach Wiesbaden. 2 Kilometer Stop and Go erwarten euch zwischen Mainz-Mombach und Schiersteiner Kreuz. Leider immer noch Sperrungen auf der A67 Darmstadt-Mönchhof-Dreieck. Die Autobahn ist zwischen Rüsselsheim-Ost und Mönchhof-Dreieck wegen Bergungsarbeiten in beiden Richtungen gesperrt. Dadurch auch auf der A60 Mainz Richtung Mönchhof-Dreieck zwischen Rüsselsheim-Königsstetten und Rüsselsheim-Ost 3 Kilometer Stau. Dafür braucht ihr eine halbe Stunde länger. A671 von Mainz nach Wiesbaden zwischen Mainz-Spitz-Dreieck und Hochheim Süd 1 Kilometer Baustellenstau, in der Gegenrichtung knapp 2 Kilometer Stau ab Hochheim Süd. A8 Karlsruhe Richtung Stuttgart, zwischen Pforzheim West und Pforzheim Ost 7 Kilometer Stop and Go wegen der Baustelle und ihr braucht eine Viertelstunde länger. Kommt überall gut an.
0: Und das Wetter, wir haben eigentlich immer den Wechsel Sonne oder Wolken, bis 23 Grad heute. Der SWR1-Wetter-Trend. Morgen und übermorgen ändert sich daran auch kaum was. Es bleibt so sonnig, auch relativ mild. Mittwochabend kommt dann der erste Regen. 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

0: SWR1 Rheinland-Pfalz am Montag. Wir sprechen heute schon den ganzen Tag über ein ganz besonderes Verhältnis, das Arzt-Patienten-Verhältnis. Dabei gibt es auch mehr oder weniger sensible Themen. Beim Darm druckst man zum Beispiel gerne rum. Und das hat er eigentlich nicht verdient. Dr. Eckart von Hirschhausen, Arzt und Wissenschaftsjournalist, hat ihm seine neue Doku gewidmet. Herr von Hirschhausen, ziemlich am Anfang sollen Leute auf der Straße spontan was zum Darm sagen in ihrem Film. Und da sagt eine Frau, das ist aber ein Scheißthema, und lacht sich kaputt. Ist das aber genau der Punkt? Darm ist immer irgendwie direkt eklig?
1: Nee, wir machen einen riesen Denkfehler. Wir beurteilen den Darm nach dem, was hinten mal rauskommt. Und wir würden ja bei einem Restaurant auch nicht erstmal in die Biotonne gucken, was hinten rauskommt, sondern wir gucken auf den Teller, was der Darm uns jeden Tag serviert. Das sind ja die Köstlichkeiten, um die es geht. Und das tut er eben nicht alleine, das tut er zusammen mit Milliarden von Bakterien. Deswegen habe ich Hirschhausen und den Darm auch diesem Biom, dieser Lebensgemeinschaft in uns gewidmet.
0: In Ihrem Medizinstudium erzählen Sie da auch, da war er immer noch so das Abflussrohr und jetzt ist er auf einmal ein Superstar. Wie kommt's?
1: Ja, es gibt wirklich kein Organ, das so einen Imagewechsel hingelegt hat wie der Darm. Ja. Und das ging auch natürlich dank der Kollegin Julia Enders mit Darm mit Charme in Deutschland so vor 10 Jahren los. Und ganz viel von dem, was wir heute wissen, auch wie der Darm zum Beispiel mit dem Hirn in Interaktion steht und mit den Muskeln, da hätte man vor 10 Jahren wirklich noch die Leute für ausgelacht.
0: Ist er ein Wunderwerk?
1: Unbedingt. Und was viele unterschätzen, der Darm ist ja eine Außenfläche. Wir denken immer, da ist er irgendwo bei uns im Bauch drin. Aber wenn man sich das einmal überlegt, ist der Darm die Kontaktfläche mit allem, was von außen in uns reinkommt. 15 Mal größer als die Haut, so groß wie eine kleine Wohnung.
0: Also 30 Quadratmeter, oder? 40 Quadratmeter, ja.
1: Und diese Idee, dass wir dort auch eine Barriere haben gegen alles, was von außen auch an schädlichen Einflüssen kommt und dass deswegen diese Darmbarriere ganz wichtig ist für unser Immunsystem und für unsere ganze körperliche und seelische Gesundheit, das ist tatsächlich heißer Scheiß, wie man sagen könnte.
0: Sie sprechen in der Doku mit Darmleidenden, mit Ernährungsexperten, mit Mikrobiologen. Was können wir unserem Darm

0: ein Gutes tun?
1: Wir können zum einen zur Darmspiegelung gehen, weil Darmkrebs ist gut früh zu erkennen und zu behandeln. Zum Zweiten können wir so bunt essen, wie es geht. Also die Engländer nennen das immer Eat Your Rainbow, also isst einen ganzen Regenbogen. Viele Menschen essen zum Teil eben auch aus Kostengründen sehr einseitig und sehr viel verarbeitete Lebensmittel. Je frischer, je bunter, je vielfältiger, desto mehr freuen sich unsere Mitbewohner. Und wir haben ja in Deutschland auch dieses dämliche Wort Ballaststoff. Das klingt so, als ob man sich beschwert mit Ballast. Und das will ja keiner. Die Engländer nennen das Fiber, also die Fasern. Und ich nenne das jetzt nach meiner ganzen Recherche, nenne ich das nur noch die Biom-Leckerli. Also wir essen nicht nur für unsere Zunge, wir essen auch immer für unsere Mitbewohner mit. Und die sollen was Leckeres bekommen und die sollen wir belohnen, denn die arbeiten da Tag und Nacht für uns.
0: Dr. Eckert von Hirschhausen, die neue Doku Hirschhausen und der Darm, jetzt schon in der ARD-Mediathek, heute Abend auch im Ersten um 20.15 Uhr. Dankeschön.
1: Sehr freudig.
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25: Und aktuell aus unserer Verkehrsredaktion, Vorsicht bitte A1 Trier Richtung Köln-Koblenz zwischen Hasborn und Manderscheid, ein Unfall.
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26: Um 14 Uhr mit Boris Bauer. Guten Tag. Den Medizin-Nobelpreis teilen sich Forscher aus Deutschland und den USA. Ein Gericht ordnet das Insolvenzverfahren für die Kaufhauskette Galeria an. Das Wetter am Nachmittag Sonne und ein paar Wolken bei 19 bis 23 Grad. Den begehrten Medizin-Nobelpreis erhalten dieses Jahr Forscher aus Deutschland und den USA. Peter Hegemann von der Humboldt-Uni in Berlin, Georg Nagel und Karl Deisseroff von der Stanford University in Kalifornien. Sie werden geehrt für ihre grundlegenden Forschungen im Bereich der Optogenetik. Was das ist, berichtet aus Stockholm Christian Stichler.
0: Es geht dabei um die zentrale Frage, wie das Gehirn Gefühle, Verhaltensweisen und Körperfunktionen steuert. Peter Hegemann begann dazu seine Forschungen an Algen. Anfang der 2000er Jahre entdeckten er und Georg Nagel ein Protein mit einzigartigen Eigenschaften. Wenn es beleuchtet wird, strömen Ionen in die Zellen und erzeugen einen elektrischen Impuls. Diese Entdeckung eröffnet neue Wege zum grundlegenden Verständnis der Kommunikation von Nervenzellen und zur Steuerung von Nervennetzwerken im Gehirn. Auf der Grundlage dieser Forschung wurde auch die Entwicklung neuer Therapieansätze möglich, unter anderem für die Behandlung der Parkinson-Krankheit.
26: Das Amtsgericht Düsseldorf hat für die Warenhauskette Galeria ein vorläufiges Insolvenzverfahren angeordnet. Zum vorläufigen Insolvenzverwalter wurde der Rechtsanwalt Kebekus bestellt. Er hatte schon die Insolvenzverfahren 2020 und 2022 begleitet. Aus Düsseldorf berichtet Markus Kröters.
1: Er wird nun prüfen müssen, ob der Betrieb der 83 Filialen weiterlaufen kann. Nach wie vor ist nicht klar, ob Standorte schließen müssen oder in welchem Umfang Arbeitsplätze abgebaut werden müssen. Auch ist nicht klar, ob die Beschäftigten Insolvenzgeld erhalten werden, da das vorherige Insolvenzverfahren noch nicht abgeschlossen ist. Das aktuelle Verfahren ist das vierte innerhalb von 6 Jahren. Seit der letzten wirtschaftlichen Schieflage vor 2 Jahren hatte das Unternehmen Dutzende Standorte geschlossen. Trotz neuer Eigentümer gelang es dem Warenhauskonzern seitdem nicht, sich zu stabilisieren.
26: Galeria hat im Moment noch 5 Filialen in Rheinland-Pfalz. Und jetzt weitere Nachrichten aus dem Land. Bundespräsident Steinmeier hat die Vizepräsidentin der Akademie der Wissenschaften und der Literatur in Mainz, Daniela Danz, mit dem Verdienstorden ausgezeichnet. Auch 20 weitere Menschen erhielten die Auszeichnung. Steinmeier sagte, alle Geehrten trügen seit langem dazu bei, dass die Demokratie lebendig werden konnte, sei und bleibe. Die Rhein-Hartbahn zwischen Ludwigshafen und Bad Dürkheim ist ab heute bis einschließlich Sonntag gesperrt. Grund sind Gleisarbeiten entlang der Strecke, wie die Verkehrsgesellschaft RNV mitteilt. Als Ersatz fahren Busse unter anderem nach Oggersheim, Maxdorf, Fußgönheim und Bad Dürkheim. 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
25: A5 Karlsruhe Richtung Frankfurt zwischen Kronau und Kreuzwaldorf 3 Kilometer stockend. A61 Ludwigshafen Richtung Koblenz zwischen Kreuz-Frankenthal und Worms-Mörstadt 5 Kilometer Stau, 20 Minuten drauf. A643 Mainz Richtung Wiesbaden zwischen Mainz-Mombach und Schiersteiner Kreuz 2 Kilometer stockend. A67 Darmstadt-Mönchhof-Dreieck zwischen Rüsselsheim-Ost und Mönchhof-Dreieck sind beide Richtungen gesperrt, da laufen Bergungsarbeiten. Und dann kommt gerade noch rein, Vorsicht, A63 Mainz Richtung Kaiserslautern zwischen Niederolm und Saulheim, eine ungesicherte Unfallstelle. Gute Fahrt.
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25: Sonne und Wolken, das geht hin und her. Höchstwerte bis 23 Grad heute Nachmittag. Und der SWR1-Wetter-Trend. Morgen und Mittwoch geht es eigentlich so weiter. Mittwochabend gibt es dann Regen.
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25: Mit Birgit Steinbusch. Und es ist zwar teilweise schon frisch, aber das Aufdrehen überlegt man sich dann doch. 2-mal, 3-mal. Heizöl ist knapp und die Saison wird teuer. Volkswirtin Xenia Matschke von der Uni Trier sagt uns aber, bloß keinen Deckel da jetzt anwenden. Ja, wie beim Tanken. Erklärt sie hier gleich.
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0: Das war eins Rheinland-Pfalz. Ja, es wird schon frisch, wenn die Sonne weg ist. Aber mit der Heizung wartet man ja gerne, wenn man so gerade auf die Preise guckt. Vor allem Heizöl ist knapp und teuer. Und das hat für manche auch ernste Folgen, sagt Jan Leyendecker, Geschäftsführer beim Heizölhändler Raiffeisen Westeifel.
1: Wir werden schon es bald auch erleben oder erleben es auch jetzt schon. Es wird in der Zukunft noch gravierender werden, weil die Heizperiode beginnt jetzt erst langsam, dass Menschen Entscheidungen treffen müssen. Wie setzen Sie Ihr vorhandenes Geld clever und sinnvoll ein? Und dann muss man an anderen Themen sparen. Wenn man sagt, man möchte eine warme Wohnung haben, was ein Grundbedürfnis ist, dann muss man halt in anderen Bereichen Einsparungen vornehmen. Und wir sehen durch Erfahrung, dass das halt super oft dann im Bereich der Lebensmittel passiert.
0: Einschränkungen beim Essen oder auch bei der Temperatur. Was wäre, wenn man es da jetzt wie beim Tankrabatt macht? Also eine Steuersenkung. Volkswirtin Xenia Matschke von der Universität Trier sagt, bloß nicht.
2: Diese Idee, wir senken die Steuer für Benzin, die kommt ja allen zugute. Auch den Leuten, die sich um den Preis und gar nicht weiter sorgen. Die müssen das Autofahren nicht einschränken. Und das ist aus volkswirtschaftlicher Sicht schlecht. Die hohen Preise signalisieren, dass Heizöl knapp ist. Und dementsprechend wäre dann eigentlich die normale Reaktion, wir verringern den Verbrauch. Aber wenn wir alle bezuschussen, dann wird hier niemand die Nachfrage senken, der Preis steigt. Deshalb mein Ratschlag an die Politik, bitte nicht finanzielle Hilfen mit der Gießkanne verteilen.
0: Außerdem würde eine Steuersenkung beim Heizöl wenig bringen, meint sie.
2: Heizölsteuer ist in Deutschland 6 Cent. Zum Vergleich, die Dieselsteuer und Diesel und Heizöl sind chemisch eng verwandt, die beträgt 47 Cent. Also über 40 Cent Unterschied Steuer pro Liter auf Heizöl versus Diesel. Deshalb spricht man jetzt nicht davon, die Heizölsteuer zu senken. Das könnte man beim Heizöl gar nicht machen, weil die nur 6 Cent überhaupt beträgt.
0: Volkswirtin Xenia Matschke von der Universität Trier. Ihr Vorschlag dagegen, direkte Zuschüsse an die Betroffenen.
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SWR1 Rheinland-Pfalz kommt aktuell aus unserer Verkehrsredaktion. Vorsicht bitte auf der A5 Karlsruhe Richtung Frankfurt. Zwischen Kreuz Waldorf und Waldorf-Wiesloch eine ungesicherte Unfallstelle auf der linken Spur.

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0: nach 2:30 ist es.
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0: Die Nachrichten mit Boris Bauer.
2: Guten Tag. Das Amtsgericht Düsseldorf hat für die Warenhauskette Galeria ein vorläufiges Insolvenzverfahren angeordnet. Zum Insolvenzverwalter wurde der Rechtsanwalt Kebekus bestellt. Er hatte schon die Insolvenzverfahren 2020 und 2022 begleitet. Er soll jetzt prüfen, ob der Betrieb der 83 Filialen weiterlaufen kann. In Rheinland-Pfalz gibt es noch 5 Filialen. Den Medizin-Nobelpreis teilen sich dieses Jahr Forscher aus Deutschland und den USA. Peter Hegemann von der Humboldt-Uni in Berlin, Georg Nagel von der Uni Würzburg und Karl Deisseroff von der Stanford University in Kalifornien. Sie haben grundlegend erforscht, wie Gehirnzellen Körperfunktionen steuern. Zu den Nachrichten aus Rheinland-Pfalz. Bundespräsident Steinmeier hat die Vizepräsidentin der Akademie der Wissenschaften und der Literatur in Mainz, Daniela Danz, mit dem Verdienstorden ausgezeichnet. Auch 20 weitere Menschen erhielten die Auszeichnung. Steinmeier sagte, alle Geehrten trügen seit langem dazu bei, dass die Demokratie lebendig werden konnte, sei und bleibe. Das Mosel-Musikfestival hat seine Saison am Wochenende mit insgesamt 10.000 Besucherinnen und Besuchern beendet. Nach Angaben der Veranstalter waren die mehr als 50 Konzerte an verschiedenen Orten entlang der Mosel gut besucht. Zum Abschluss wurde am Samstag Verdis Requiem im ausverkauften Trierer Dom aufgeführt. Im November beginnt der Vorverkauf für erste Konzerte im kommenden Jahr. 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
3: Und wir starten mit einer Warnmeldung von der A3 Köln Richtung Frankfurt. Aufpassen zwischen Wiesbadener Kreuz und Raunheim. Dort liegt ein Metallteil auf der rechten Spur. Es geht auf die A5 Karlsruhe Richtung Frankfurt. Zwischen Karlsruhe Nord und Bruchsal nach einem Unfall auf der linken Spur 3 Kilometer stockend. A5 Karlsruhe Richtung Frankfurt. Zwischen Kronau und Kreuz Walldorf. Dort ein Unfall auf der linken Spur verursacht 2 Kilometer Stau mit 10 Minuten plus. A61 von Ludwigshafen nach Koblenz. Zwischen Kreuz Frankenthal und Worms-Mörstadt ist wegen einer Baustelle nur eine Spur frei. 5 Kilometer steht ihr im Stau, verliert etwa 20 Minuten. A643 Mainz Richtung Wiesbaden. Zwischen Mainz-Mombach und Schiersteiner Kreuz jetzt 1 Kilometer Stau. Die A67 Darmstadt-Mönchhof-Dreieck ist weiterhin zwischen Rüsselsheim-Ost und Mönchhof-Dreieck wegen Bergungsarbeiten in beiden Richtungen gesperrt. Ja, jetzt bin ich ein bisschen verrutscht hier im Bildschirm, aber gleich geht's weiter. Und wie lange die Sperrung noch bestehen bleibt, ist zurzeit nicht absehbar. Auf der A67, dort muss eine Schilderbrücke abgebaut werden, also dauert noch eine Weile. Aktuell 2 Kilometer Stau in der Überleitung zur A67 von Mainz kommend. Zeitverlust etwa eine halbe Stunde, deshalb den Bereich am besten weiträumig umfahren. Das war's von uns, kommt überall sicher an euer Ziel.
0: Erster Ferientag, wir haben Sonne oder Wolken und bis 23 Grad. Der SWR1 Wettertrend, so geht die Woche auch erstmal weiter. Morgen und übermorgen sonnig, relativ mild. Erst Mittwochabend, dann wieder erster Regen. 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

0: Bad Mate Love from a Distance, SWR1 Rheinland-Pfalz. Die Arzt-Patienten-Beziehung ist heute großes Thema bei uns. Da gehen beide Seiten manchmal durch Höhen und Tiefen. Das sehen wir hier im Studio-Feedback, das kennen wir ja auch von uns selbst. SWR1-Reporter Jens Alinja hat euch draußen spontan gefragt und da auch die ganze Bandbreite gehört.
1: Ja, ich habe einen guten Hausärztin. Ich kann ohne Termin zur Sprechstunde, sie hört gut zu.
2: Die nimmt sich auch genug Zeit.
1: Natürlich, untersucht richtig.
3: Ja, super, fühle mich da gut aufgehoben beim Hausarzt.
2: Zu wem hast du denn Vertrauen?
4: Also zu meinem Hausarzt, aber ich habe auch einen sehr guten Facharzt gefunden. Das war ein Angiologe, ein Gefäßchirurg. Der hat sich Zeit genommen und hat auch gefunden, wo meine Schmerzen herkommen.
2: Es gibt auch Fachärzte, denen man vertrauen kann.
5: Genau, mein Hautarzt, der war richtig gut. Er hat meine Anliegen sehr ernst genommen und hat mir die Krankheit beschrieben. Nett und sehr ausführlich und das war sehr hilfreich.
6: Also ich habe zu meinem Kardiologen ein Vertrauensverhältnis, weil er sich Zeit nimmt, weil er einem auch irgendwie alles nochmal gut erklärt.
2: Warst du auch mal unzufrieden mit einem Arzt und hast den Arzt gewechselt?
5: Ja, tatsächlich einige Male.
7: Also der hat es gar nicht richtig erkannt, die Schmerzen bzw. die Beschwerden. Und dann hat er dann gesagt, ja, sie haben im Prinzip ja nichts. Und dann bin ich dann zu einem anderen Arzt und der hat gesagt, nee, das ist da und da zum Beispiel, diese Beschwerden.
2: Googlest du denn auch mal ein bisschen oder befragst die KI, bevor du zum Arzt gehst?
8: Wer macht das nicht? Dr. Google weiß eine ganze Menge.
4: Also ich google und ich arbeite mit ChatGPT, um mich sozusagen vorzubereiten.
2: Und der Arzt war nicht genervt?
4: Nein, der war nicht davon genervt. Der fand es eher gut, dass ich mich dazu informiert habe.
8: Die Ärzte, die ich jetzt momentan aufsuche, da passt es eigentlich. Also da kann ich jetzt nicht sagen, ich muss da jetzt irgendwo anders hin.
0: Das Arzt-Patienten-Verhältnis ist unser Thema heute und ihr könnt gerne weiter Nachrichten über die ARD Sounds App schicken.
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0: Santana Black Magic Woman, SWR 1 Rheinland-Pfalz. Jens, du hast Neues aus der Verkehrsredaktion.
1: Im Moment aufmerksam fahren auf der A60 Bingen Richtung Mainz. In der Einfahrt Mainz-Finden-Saar-Straße, dort steht ein defektes Fahrzeug.

Nobelpreis für zwei Deutsche und einen Amerikaner. Und bei dem Telefonat mit dem US-Forscher wäre man gerne dabei gewesen, ja? Carl Dieseroth. Wegen der Zeitverschiebung Stockholm, Kalifornien, hat ihn das Komitee mitten in der Nacht erwischt und ihn geweckt. Er meinte aber, ich habe mich gerade hingelegt, ist aber schon in Ordnung. Ist ja wichtig, ja, Ihr Anruf. Und jetzt kommt's. Er hätte in den nächsten Stunden auch nur einen Punkt auf seiner To-Do-Liste, das Pausenbrot für seine Kinder zu machen. 5 hat er. Und wir können uns da gerade die Situation vorstellen. Hey Kids, guten Morgen. Papa bekommt den Medizin-Nobelpreis. Okay, super. Sind meine Brote fertig? Warum ist da wieder so viel Butter drauf? Ich wollte doch die andere Wurst. Och, Papa!

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5: Das war SWR 1 Rheinland-Pfalz mit Birgit Steinbusch. Und gleich geht's weiter mit Frank Jentscher.

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1: Um 15 Uhr mit Andrea Schindler. Guten Tag. Die Spritpreise haben wieder etwas angezogen. Forscher suchen ein Stück vom Gülser-Meteoriten. Das Wetter in Rheinland-Pfalz, Sonne und ein paar Wolken, 19 bis 23 Grad. Trotz Tankrabatt liegen die Spritpreise wieder ein Stück über dessen Startniveau. Die Entlastung schmelze dahin, so der ADAC. Demnach kostete gestern ein Liter Super E10 bundesweit im Schnitt knapp 2,14 Euro, also 2,3 Cent mehr als am Donnerstag. Diesel wurde im Schnitt um 0,9 Cent teurer. Für diese Entwicklung gäbe es keine offensichtliche Erklärung, so der ADAC. Gleichzeitig ist die E-Auto-Prämie ein Erfolg, der Ansicht ist zumindest Umweltminister Schneider. Bisher haben demnach mehr als 100.000 Haushalte die Förderung für Kauf oder Leasing beantragt. Hauptstadtkorrespondent Frank Eichmann berichtet.
2: Der Bund fördert neben rein elektrisch angetriebenen auch bestimmte Hybridfahrzeuge sowie E-Autos mit Reichweitenverlängerung durch einen Verbrennermotor. Die erste Auswertung zeigt, dass die Prämie zu 90% für den Kauf reiner E-Autos verwendet wurde. Noch eins freut den Bundesumweltminister, dass sich Haushalte E-Autos leisteten, die vorher nicht daran gedacht hätten. Denn die Förderung erhalten nur Haushalte, deren steuerpflichtiges Jahreseinkommen 80.000 Euro nicht übersteigt. Mit Kindern dürfen es maximal 90.000 Euro sein. Drei Viertel der Antragsteller verdienten maximal 60.000 Euro pro Jahr.
1: Bundeskanzler Merz sieht in den Medizinnobelpreisen für deutsche Wissenschaftler einen Verdienst der hiesigen Forschung. Die Auszeichnung zeige, deutsche Forschung sei Spitze, schrieb Merz auf X. Die deutschen Forscher Peter Hegemann und Georg Nagel werden zusammen mit einem US-Kollegen für ihre Entdeckungen zur Optogenetik mit dem Nobelpreis ausgezeichnet. Ihre Methode, Vorgänge im Hirn sichtbar zu machen, trägt zu einer künftigen Kartierung des Gehirns bei. Jetzt Wichtiges aus Rheinland-Pfalz. Der Meteorit, der Anfang des Jahres in ein Haus im Koblenzer Stadtteil Güls eingeschlagen ist, soll jetzt einen Namen bekommen. Dafür braucht ein Forscher aber noch mehr Material davon. SWR-Reporter Finn Gabriel.
3: Das größte Stück davon hat die Polizei an die Eigentümer zurückgegeben. Das sind nämlich die Bewohner des Hauses, in das der Meteorit eingeschlagen ist. Von denen fehlt aber jede Spur, sagt der Ortsvorsteher von Güls, Hans-Peter Ackermann. Er wisse auch nicht, wer in dem Haus wohnt, sagt Ackermann. Wo das übrige wertvolle Material ist, ist ebenfalls unklar. 20 Gramm wären aber nötig, um den Meteoriten anerkennen zu lassen und ihm den Namen Koblenz oder Güls zu geben. Der Forscher vom Luxemburger Institut für Wissenschaft und Technologie hat laut eigener Aussage zwar selbst ein paar kleinere Stücke des Meteoriten in Koblenz gesammelt, das reiche aber bislang noch nicht.
1: Einige Städte und Regionen aus Rheinland-Pfalz präsentieren sich ab heute auf der Exporeal in München. Dabei werden Investoren für neue Immobilien gesucht. Die Stadt Ludwigshafen zum Beispiel stellt die geplanten Stadtquartiere entlang der künftigen Helmut-Kohl-Allee vor, außerdem zwei neue Gewerbegebiete. Die Zeit 15.03 Uhr.
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4: Jens Alinia in der Verkehrsredaktion. Es geht los mit der A3.
5: Genau, wir haben eine Gefahrenmeldung von der A3 Frankfurt Richtung Köln. Vorsichtig fahren zwischen Dietz und Montabaur. Dort liegen Reifenteile auf der Fahrbahn. Weiter geht's mit der A5 Karlsruhe Richtung Frankfurt. 3 Kilometer stockt der Verkehr zwischen Gronau und Waldorf-Wiesloch. A61 von Ludwigshafen nach Koblenz. Wenig Veränderungen zwischen Kreuz Frankenthal und Worms. Mörstadt. Dort ist wegen einer Baustelle nur eine Spur frei. 5 Kilometer Stau mit 20 Minuten Wartezeit. A643 Mainz Richtung Wiesbaden. Zwischen Mainz-Mombach und Schiersteiner Kreuz stockender Verkehr. Hier immer noch Sperrung. Die A67 Darmstadt-Mönchhof-Dreieck ist zwischen Rüsselsheim-Ost und Mönchhof-Dreieck wegen Bergungsarbeiten in beiden Richtungen gesperrt. Wie lange die Sperrung noch bestehen bleibt, ist zurzeit leider nicht absehbar. Dort muss eine Schilderbrücke abgebaut werden. Aktuell 2 Kilometer Stau in der Überleitung zur A67 von Mainz kommen. Zeitverlust dort eine halbe Stunde. Deshalb den Bereich am besten weiträumig umfahren. Ganz in der Nähe die A671 Mainz-Wiesbaden zwischen Mainz-Spitz-Dreieck und Hochheim-Süd. In beiden Richtungen 2 Kilometer stockender Verkehr. Jetzt noch ganz aktuell die A60 von Mainz nach Bingen. Zwischen Dreieck-Mainz und Ingelheim-Ost knapp 3 Kilometer Stau mit 15 Minuten Zeitverlust. Kommt überall sicher an euer Ziel.
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4: Tja, Spätsommer pur auch heute. Es scheint meist die Sonne am Nachmittag, nur lockere Wolken ziehen vorbei. Das Ganze heute bei 19 Grad im Hunsrück bis zu 23 in der Südpfalz. In der Nacht bleibt es dann zum Teil klar, später auch Nebel, 11 bis 5 Grad. Und der SWR1-Wettertrend morgen genauso wie heute und ab Mittwoch dann wieder mal Regen.
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4: Mit Frank Jentscher, schönen guten Tag. Ja, und Katrina and the Waves, die schweben jetzt hier wunderbar auf Wolke 7, denn genau darum geht's bei Walking on Sunshine.
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SWR1 Rheinland-Pfalz. Aktuelle Gefahrenstelle. Bitte Vorsicht auf der A64 Trier Richtung Luxemburg. Zwischen dem Rastplatz Sauertal und der Sauertalbrücke. Ein defekter LKW auf der rechten Spur und dem Standstreifen. Gute Fahrt.

0: 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Jens?
1: Hier aufpassen auf der A60 Mainz Richtung Bingen. Zwischen Ingelheim West und Reignatal ist eine ungesicherte Unfallstelle.
0: SWR 1 Rheinland-Pfalz am Montag. Ja, wenn ich mit meiner Frau zum DM gehe oder auch zu Rossmann und wir eigentlich nur 3 Sachen kaufen wollen, dann kann ich mit Sicherheit davon ausgehen, dass wir mit mindestens doppelt so viel wieder rausgehen. Ja, und das liegt, muss man sagen, auch an den Strategien, die sich da DM und Co. einfallen lassen. Kann man sehr schön sehen heute Abend in einer Doku im Ersten. Da geht es nämlich um die Tricks von DM und Rossmann. SWR 1 Reporter Thorsten Schweinhardt. Warum haben wir am Ende doppelt so viel im Einkaufswagen als geplant?
2: Die Drogerieketten überlassen tatsächlich wirklich nichts dem Zufall. Das geht schon bei der Anordnung der Regale in den Drogeriemärkten los. Ziel ist es, die Kunden bei ihrem Einkauf an möglichst vielen unterschiedlichen Produkten vorbeizuführen. Warum wir dadurch fast automatisch viel mehr kaufen, als wir eigentlich wollten, erklärt die Doku so.
3: Damit möglichst viele Produkte im Einkaufskorb landen, müssen die Kunden viele Produkte sehen. Das klappt am besten, wenn Sie für Ihren Einkauf durch den gesamten Markt müssen. In allen Filialen, die wir besucht haben, mussten Kunden einen weiten Weg zurücklegen, um Alltagsprodukte zu finden, zum Beispiel Toilettenpapier.
2: Naja, und auf diesem Weg werden wir Kunden mit jeder Menge Anreizen bombardiert, die ganz unbewusst unsere Emotionen ansprechen.
0: Ja, die Macher der Doku haben sich auch so spezielle Angebote mal angeschaut, zum Beispiel die Produkte aus der Ideenwelt von Rossmann.
2: In der Ideenwelt, da bietet Rossmann verschiedenste Elektro-Gadgets an. Also sowas wie zum Beispiel einen Fusselrasierer oder eine mini kleine Personenwaage. Was diese Gadgets taugen, das haben die ARD-Reporter von Elektrotechnikern untersuchen lassen. Unter anderem getestet ein Duschradio mit Telefonfunktion.
4: Wie hört man uns denn?
5: Relativ leise.
4: Okay, dann müssen wir das Wasser mal eben aufmachen.
2: Ergebnis: Die getesteten Gadgets aus der Rossmann-Ideenwelt sind in Ordnung, aber für den kleinen Preis, da liefern sie oft halt auch nur sehr begrenzte Leistung.
0: Ja, und der DM wiederum setzt auf ein ganz anderes Angebot, die Gesundheitsoffensive heißt es.
2: Ja, genau, Gesundheitsoffensive bei DM. Da kann man inzwischen Augenscreenings oder Hautuntersuchungen bekommen. Die Gesundheitsleistungen kann man entweder direkt in manchen Filialen vor Ort wahrnehmen oder auch online. Außerdem hat DM jetzt auch seine eigene Online-Apotheke, über die die Kette rezeptfreie Medikamente verkauft. Die Apothekerin Barbara Gröbner, die sieht das allerdings äußerst kritisch.
6: Hinter einem Medikamentenwunsch steht immer eine Erkrankung und diese Erkrankung und Eigendiagnose des Patienten sollte immer hinterfragt werden.
0: Die Tricks von DM und Rossmann heute Abend im Ersten ab 21 Uhr.
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0: Sheena Easton, For Your Eyes Only. Es ist 15.30 Uhr.
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0: Die Nachrichten mit Andrea Schindler.
2: Guten Tag. Beim Tankrabatt ist ein Teil der anfänglichen Entlastungswirkung teilweise schon wieder aufgezehrt. Das hat der ADAC mitgeteilt. Demnach kostet heute ein Liter Super E10 im bundesweiten Schnitt 2,13 Euro und damit 2,3 Cent mehr als am Donnerstag zum Start der Energiepreissenkung. Diesel ist um 0,9 Cent teurer. Eine Erklärung für den Anstieg hat der ADAC nicht. Bei den Schülerprotesten in Frankreich ist ein 15-Jähriger schwer verletzt worden. Laut Polizei ist ihm vor einer Polizeigranate die Hand abgerissen worden. Wie es dazu kam, ist noch unklar. Wegen der Demos und Ausschreitungen ist heute in 400 Schulen der Unterricht wieder ausgefallen. Jetzt Wichtiges aus Rheinland-Pfalz. Das Landgericht Kaiserslautern hat eine 26-Jährige zu 5 Jahren Haft verurteilt, unter anderem wegen versuchten Totschlags. Sie hatte im Streit eine andere Frau mit einem Pfosten und einem Messer schwer verletzt. SWR-Reporterin Alexandra Dietz berichtet.
3: Die zuständige Richterin hier am Landgericht in Kaiserslautern sprach von einer Tat aus Wut und auch aus Eifersucht. Die 26-Jährige sei mit ihrem damaligen Partner, der ihr mit dem späteren Opfer fremdgegangen war zuvor, in deren Wohnung eingedrungen, habe dort erst mit den Fäusten zugeschlagen und dann das Messer gezückt und damit auch sehr sensible Bereiche im Oberkörper getroffen, sodass das Opfer heute querschnittsgelähmt ist und im Rollstuhl sitzt, vermutlich auch ihr ganzes Leben. Die Richterin sagte, sie habe billigend in Kauf genommen, dass die Frau sterben könnte.
2: Unbekannte haben in Osan-Monsel im Kreis Bernkastel-Wittlich einfach einen ganzen Weinberg abgeerntet. Betroffen ist nach Angaben der Polizei eine rund 2000 Quadratmeter große Rebfläche an der Bernkasteler Straße. Wie hoch der Schaden ist, wird noch ermittelt. Die Polizei hat Spuren gesichert und bittet jetzt um Zeugenhinweise. Mehr Nachrichten auch auf swraktuell.de.
0: Das Wetter für Rheinland-Pfalz, ja, das ist heute nochmal schön die Sonne dabei. Am Nachmittag und es ziehen nur lockere Wolken vorbei. 19 bis maximal 23 Grad und der SWR1 Wettertrend morgen. Ziemlich ähnlich wie heute. Ab Mittwochabend dann wird es deutlich regnerischer. So, und jetzt sind wir bei Jens Alinia und dem aktuellsten Verkehrsservice für Rheinland-Pfalz. Jens.
4: Und der startet mit einer Warnmeldung von der A61 Ludwigshafen Richtung Koblenz. Vorsichtig fahren zwischen Laudert und Pfalzfeld. Dort ist eine ungesicherte Unfallstelle. Es geht auf die A5 Karlsruhe Richtung Frankfurt. Zwischen Karlsruhe Nord und Bruchsal ist nach einem Unfall die linke Spur gesperrt. 4 Kilometer Stop and Go. A5 Karlsruhe Richtung Frankfurt zwischen Kronau und Waldorf-Wiesloch. 3 Kilometer stockend. A60 Mainz Richtung Bingen. Zwischen Dreieck Mainz und Heidesheim gab es einen Unfall. Im Moment knapp 3 Kilometer Stau mit 15 Minuten plus. Ganz wichtig, haltet dort bitte eine Rettungsgasse frei. Jetzt geht's weiter auf der A60 in Richtung Bingen. Zwischen Ingelheim West und Bingen Ost nochmal 2 Kilometer Stau. A61 Ludwigshafen Richtung Koblenz. Zwischen Kreuz Frankenthal und Worms-Mörstadt ist wegen einer Baustelle nur eine Spur frei. 5 Kilometer Stau und stockender Verkehr mit 20 Minuten Wartezeit. A643 von Mainz nach Wiesbaden. 3 Kilometer Stop and Go erwarten euch zwischen Mainz-Gordensenheim und Schiersteiner Kreuz. Und hier immer noch Sperrung, unsere Dauersperrung, ganzen Tag schon über die A67 Darmstadt-Mönchhof-Dreieck. Ist weiterhin zwischen Rüsselsheim-Ost und Mönchhof-Dreieck wegen Bergungsarbeiten in beiden Richtungen gesperrt. Wie lange die Sperrung noch bestehen bleibt, ist zurzeit nicht voraussehbar. Dort muss eine Schilderbrücke abgebaut werden. Aktuell 2 Kilometer Stau in der Überleitung zur A67 von Mainz kommt. Dafür braucht man eine halbe Stunde länger, deshalb den Bereich am besten weiträumig umfahren. Und die A671 Mainz-Wiesbaden zwischen Mainz-Spitzdreieck und Hochheim-Süd in beiden Richtungen 2 Kilometer Stau. Kommt überall gut an.
0: Dankeschön, Jens. Einen schönen Montagnachmittag. Ich bin Frank Jentscher und hier ist Janet Jackson und Whoops Now.
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SWR 1 Rheinland-Pfalz am Montag. Bodycams für Zugbegleiter, die gibt's ab heute auch mit Ton und nicht mehr nur mit Bild. Das Ganze ist ein Test unter anderem auf den Strecken in der Pfalz und in Rheinhessen. Ja, nach dem Tod des Zugbegleiters

0: Hört, wenn was passiert, ist er bei der Polizeisache notwendig.
1: Die Polizei kann bei Straftaten, die bei Fahrkartenkontrollen passieren, leichter ermitteln, wenn man auch hört, was passiert ist. Im Prozess gegen den Mann, der Serkan Çalar erschlagen hat, hatte dessen Verteidiger ja argumentiert, der Schaffner habe den Konflikt provoziert und nicht der Angeklagte. Es gab damals ein Video von dem Vorfall, aber leider ohne Ton.
2: Und was sagen jetzt die Fahrgäste zu diesen neuen Bodycams eben mit Ton?
1: Die begrüßen es, wenn Bodycams künftig auch den Ton aufnehmen.
3: Das ist richtig und wichtig, weil es aussagekräftiger ist wie nur Bilder.
4: Also ich finde es in Ordnung. Das wäre gar kein Thema für mich. Naja, es ist eben halt für die Angestellten auf jeden Fall noch eine zusätzliche Sicherheit.
1: Videos samt Ton dürfen von den Schaffnern übrigens nur in Konfliktsituationen aufgezeichnet werden. Das Material darf danach nur von der Bundespolizei ausgewertet werden und wird spätestens nach 72 Stunden wieder gelöscht.
2: Bodycams, jetzt auch mit Ton, das testet seit heute die Deutsche Bahn im Rhein-Neckar-Raum. Auch um ihre Zugbegleiter besser zu schützen natürlich.
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1: I don't like Mondays. Der große Hit der Boomtown Rats. Und heute feiert der Mann, der hier singt, Bob Geldof, Geburtstag. Er wird 75. Wahnsinn, unglaublich. Und den feiert Dave Jörg heute Abend im Musikclub 80er.
2: Bob Geldof, ja, ihm haben es zu verdanken, dass es 1985 diese Megakonzerte in London und Philadelphia gegeben hat.
3: And around the world, it's time for Live Aid.
2: Und legendärer Auftritt von Freddie Mercury und Queen war dabei. Und wir hören Bob Geldof nochmal, wie er erzählt, wie er Freddie überredet hat, dabei überhaupt mitzumachen.
4: I said, look, Fred, if ever there was a stage built for you, this is it.
2: Er hat ihm einfach die größte Bühne der Welt versprochen. Außerdem bei mir in der Show das britische Duo Eurasia. Für ihre 80er-Klassiker wie Sometimes kennt man sie. Bald bringt das Duo ein neues Album raus. Und bei mir gibt's auch die ganz frische Erasure-Single. Ich freue mich auf euch.
1: Tja, wir freuen uns auch auf Dave Jörg. Heute Abend ab kurz nach 8 der Musikclub 80er. Und das ist auch ein 80er. Wie ist es damals für Laidback und Sunshine Reggae?

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16: Und wir haben eine neue Gefahrenstelle von der A6, Jens.
17: Im Moment aufpassen auf der A6 Mannheim Richtung Heilbronn. In der Einfahrt Mannheim-Schwetzingen ist eine ungesicherte Unfallstelle und ihr steht dort auch schon im Stau.
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18: Um 16 Uhr mit Andrea Schindler. Guten Tag. Chemie-, Pharma- und Kosmetikindustrie sollen für bessere Wasserfilter zahlen. Eine Autorin aus Hermeskeil hat heute Abend Chancen auf den Deutschen Buchpreis. Das Wetter in Rheinland-Pfalz noch freundlich und mild. Morgen nach Nebel viel Sonne bis 24 Grad. Bundesumweltminister Schneider will Hersteller von Chemie- oder Pharmaprodukten stärker an den Kosten für die Reinigung von Wasser beteiligen. Das hat er bei einer Konferenz in Berlin gesagt. Hauptstadtkorrespondentin Katrin Auer berichtet.
19: Rückstände von Medikamenten oder Kosmetik im Wasser. Künftig sollen dafür die Hersteller stärker zur Verantwortung gezogen werden. Das plant Umweltminister Carsten Schneider. Eine EU-Richtlinie sieht vor, dass mehr Kläranlagen mit besserer Filtertechnologie ausgestattet werden. Der SPD-Politiker will, dass auch in Deutschland Pharma- und Chemieunternehmen an den Kosten dafür beteiligt werden. Am Rande einer Fachkonferenz zur Wasserwirtschaft in Berlin sagte er, in Zeiten, in denen die Menschen unter hohen Preisen leiden, müsse Wasserqualität fair finanziert werden. Nicht vom Konsumenten, sondern vom Verursacher.
18: Tanken ist trotz der Energiesteuersenkung wieder etwas teurer geworden. Laut ADAC kostete gestern ein Liter Super E10 bundesweit im Schnitt knapp 2,14 Euro, also 2,3 Cent mehr als zu Beginn des neuen sogenannten Tankrabatts. Diesel verteuerte sich im Schnitt um 0,9 Cent. Eine Erklärung für den Anstieg hat der ADAC nicht. Verteidigungsminister Pistorius hat im niedersächsischen Emden eine Absichtserklärung für den Bau eines neuen Marinehafens unterschrieben. Pistorius sagte, die Marine sei im Moment zwar die kleinste in der Geschichte der Bundeswehr, sie habe aber die größten Aufgaben. Deswegen müsse sie wachsen. Neben Wilhelmshaven soll der zweite Stützpunkt an der Nordsee Anfang der 2030er Jahre fertig sein. Bis zu 2000 Dienstposten könnten dort entstehen. Zu den Meldungen aus Rheinland-Pfalz. Der Deutsche Buchpreis könnte in diesem Jahr nach Rheinland-Pfalz gehen, denn der wird am Abend in Frankfurt verliehen. Laut Stiftung Buchkultur und Leseförderung gehört eine Schriftstellerin aus Hermeskeil zu den Nominierten. SWR-Reporterin Dunja von Morsee berichtet.
2: Die Schriftstellerin Shaida Bassia beschäftigt sich in ihrem Roman Die Lücken mit der NS-Zeit in Hermeskeil. Sie erkundet darin die Vergangenheit ihres Heimatortes. Es geht um das Schweigen, nachdem auch dort jüdische Menschen verfolgt und ermordet wurden. Schon für ihren ersten Roman Nachts ist es leise in Teheran hat die Autorin einige Literaturpreise gewonnen. Mit dem Deutschen Buchpreis zeichnet der Börsenverein des Deutschen Buchhandels zum Auftakt der Deutschen Buchmesse den besten deutschsprachigen Roman des Jahres aus.
18: Das Niedrigwasser am Rheinufer in Speyer hat einen alten, verrosteten Revolver freigelegt. Die Polizei hat ihn eingesammelt. Woher er stammt, ist noch unklar. Die Waffenbehörde in Speyer untersucht das Fundstück jetzt. Mehr Nachrichten auch auf swraktuell.de.
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16: Und wo es gerade klemmt auf den Straßen, weiß Jens Alini.
9: Hallo, hier zum Beispiel auf der A3 Frankfurt Richtung Köln zwischen Kelsterbach und Mönchhof Dreieck 3 Kilometer Stop and Go. A3 Frankfurt Richtung Köln zwischen Dietz und Dreieck Dernbach 4 Kilometer Stau und dafür braucht man eine halbe Stunde länger. Es geht auf die A60 von Mainz nach Bingen zwischen Ingelheim West und Bingen Ost 6 Kilometer Stau nach einem Unfall. Es dauert eine halbe Stunde länger. A61 Ludwigshafen Richtung Koblenz, auch hier Zeit gefragt zwischen Kreuz Frankenthal und Worms-Mörstadt. Wegen einer Baustelle ist nur eine Spur frei. 6 Kilometer Stau und stockender Verkehr mit 25 Minuten Wartezeit. A643 von Mainz nach Wiesbaden zwischen Mainz-Mombach und Schiersteiner Kreuz steht ihr im 2 Kilometer Stau. In der Gegenrichtung 3 Kilometer Stau ab Wiesbaden-Dotzheim. Dort 15 Minuten mehr Zeit einplanen. Und hier ist immer noch Sperrung. Die A67 Darmstadt Mönchhof-Dreieck ist zwischen Rüsselsheim-Ost und Mönchhof-Dreieck wegen Bergungsarbeiten in beiden Richtungen gesperrt. Weiterhin aktuell 2 Kilometer Stau in der Überleitung zur A67 von Mainz kommend. Zeitverlust dort gut 20 Minuten. Deshalb den Bereich am besten weiträumig umfahren. A671 Wiesbaden Richtung Mainz, zwischen Hochheim Nord und Gustavsburg 3 Kilometer Stau mit einer Viertelstunde plus. Und die B9 in Koblenz zwischen Hauptbahnhof und Eifelstraße 2 Kilometer Stau. Dafür braucht man 20 Minuten länger. Kommt überall sicher an euer Ziel.
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16: Da kann man sagen, der Spätsommer dreht nochmal richtig auf. Gernot Schütze, Wetterstudio.
20: Morgen wird es nochmal genauso warm wie heute, bis zu 24 Grad. Aber jetzt geht es doch erstmal langsam in eine herbstliche Nacht. Die Temperaturen gehen runter auf 11 bis 5 Grad. Und morgen früh bildet sich zum Teil wieder dichter Nebel, so ähnlich wie heute, vor allem entlang des Rheins, an der Mosel, an der Lahn und an der Nahe. Aber dann, wenn der Nebel sich aufgelöst hat und außerhalb der Nebelgebiete sowieso, dann scheint wieder den ganzen Tag die Sonne bei maximal 19 Grad in höheren Lagen und bis zu 24 Grad zwischen Mainz und Kandel. Und der SWR1 Wettertrend. Auch der Mittwoch sieht nochmal freundlich aus nach Nebelwolken und Sonne, aber ab Mittwochabend schlägt das Wetter um, es wird regnerischer und dann zum Donnerstag auch kühler.
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16: Am Montag mit Frank Jentsch, hallo. Ja, was soll ich sagen? Der Montagnachmittag und es geht jetzt erst ab in die Disco. Und zwar mit der Band Pulp und Disco 2000.
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0: SWR 1 Rheinland-Pfalz am Montagnachmittag. Was habt ihr für ein Verhältnis zu eurem Arzt oder eurer Ärztin? Darum geht's ja heute auch bei uns. Und Simone aus Koblenz hat da so einige schlechte Erfahrungen gemacht. Denn sie schreibt, kein Arzt nimmt sich mehr Zeit und schaut nach den Zusammenhängen. Ja, was tun? Dr. Sabine Fischbeck von der Universitätsmedizin Mainz, die schult angehende Ärzte und Ärztinnen in puncto Patientengespräch. Was ist denn da besonders wichtig?
1: Besonders wichtig ist, dass die Studierenden ein Gefühl bekommen, welche Patienten sie vor sich haben und wie es gut ist, mit ihnen zu sprechen. Also welche Bedürfnisse haben die Patienten? Wie setze ich die Gesprächsführung so um, dass diese Bedürfnisse erfüllt werden? Das ist unsere Zielsetzung. Da geht es darum, dass Informationen verständlich vermittelt werden sollen, dass die Studierenden einen guten Kontakt aufnehmen mit den Patienten und Patientinnen, was wir ja mit der Hilfe von Schauspielerpatienten auch üben. Das heißt, auch die Emotionen eine Rolle spielen, die erkannt werden sollen und die soziale Lage.
0: Also es geht ums gute Zuhören, verständlich erklären. Aber wie sieht's denn mit der Zeit aus in der Praxis? Oftmals bleibt ja gar nicht so wahnsinnig viel Zeit für den einzelnen Patienten in der Sprechstunde.
1: Das ist ein sehr großes Problem und die Arzt-Patient- oder Ärztin-Patientin-Beziehung ist hier in einem großen Spannungsfeld. In den Allgemeinarztpraxen dauern die Gespräche im Mittel 8 bis 10 Minuten, da ja sehr viele Patienten oft bis zu 50 am Tag da sind und dann auch die Zeit fehlt, wirklich auf alle Bedürfnisse ausreichend einzugehen, auch was die Therapieentscheidungen betrifft, wenn es um die partizipative Entscheidungsfindung geht. Und so kommt es, denke ich, auch aufgrund der strukturellen Gegebenheiten dazu, dass die Kommunikationsbedürfnisse zu wenig zur Geltung kommen und erfüllt werden.
0: Was sollte denn der Patient dann tun oder auch die Patientin, damit eben die kurze Zeit beim Arzt auch wirklich sinnvoll genutzt werden kann?
1: Ich denke, gut wäre es, wenn die Patienten sich schon vorher überlegen und die Patientinnen auch, welche Fragen sie haben und diese aufschreiben und mit diesem Zettel auch durchaus zum Arzt gehen. Und auch wenn sie unterbrochen werden seitens von Arzt oder Ärztin, was passieren kann. Die meisten werden so nach 18 bis 30 Sekunden unterbrochen und bräuchten eigentlich 2 Minuten, um ihre Dinge auszuführen, dass sie sagen, ich möchte aber doch gerne noch das und das sagen.
0: Die Arzt-Patienten-Beziehung, heute unser Thema. Dankeschön für diese Infos, Dr. Sabine Fischbeck, medizinische Psychologin und Soziologin an der Uni Mainz. Dankeschön.
1: Bitteschön.
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0: OMD und Dreamin' in der SWR 1 Rheinland-Pfalz. Es ist 16.30 Uhr.
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0: Die Nachrichten mit Andrea Schindler.
2: Guten Tag. Das Amtsgericht Düsseldorf hat für die Warenhauskette Galeria ein vorläufiges Insolvenzverfahren angeordnet. Insolvenzverwalter Kebekus soll prüfen, ob der Betrieb der 83 Filialen weiterlaufen kann. 5 davon sind in Rheinland-Pfalz. Noch ist nicht klar, ob die Beschäftigten Insolvenzgeld bekommen, weil das vorherige Insolvenzverfahren noch nicht abgeschlossen ist. Mehr als 500 frühere europäische Politiker und Diplomaten fordern von der EU Sanktionen gegen Israel wegen des umstrittenen Siedlungsprojekts E1 im Westjordanland. Offenbar soll es bald Bauaufträge für dieses Projekt geben, das nach internationalem Recht illegal ist. Die Unterzeichner kritisieren, damit würde das Westjordanland geteilt und eine Zwei-Staaten-Lösung unmöglich. Jetzt Themen aus Rheinland-Pfalz. Der Meteoritenforscher Dennis Harris will dem Meteoriten, der im März in Gülz in ein Haus eingeschlagen war, einen Namen geben. Für eine offizielle Anerkennung fehlen aber weitere Teile des Weltallgesteins. Harris sagte dem SWR:
3: Wir brauchen 20 Gramm dieses Materials. Das ist halt eine wirklich goldene Regel. Die soll halt sicherstellen, dass auch zukünftige Generationen von Forschern und Forscherinnen hier den Zugang zum Material haben. Und das ist richtig, richtig wichtig, weil wir letztendlich die Verantwortung haben, unsere Ergebnisse überprüfbar zu machen. Deshalb müssen wir das Material hinterlegen, sodass andere unsere Ergebnisse dann auch überprüfen können.
2: Die Polizei hatte das größte Meteoritenstück damals den Hausbewohnern ausgehändigt und zu denen gibt es keinen Kontakt. Auch der Ortsvorsteher weiß nicht, wo sie sind. Im Streit um den geplanten Bau von 2 Windrädern hat die Kommunalaufsicht Beschwerden der Gemeinden Zornheim und Kleinwinternheim abgewiesen. Das hat die Kreisverwaltung bestätigt. Anfang September hatten sie im Verbandsgemeinderat beantragt, den Flächennutzungsplan zu ändern. Damit wollten sie den Windradbau verhindern. Der Rat hatte den Antrag aber abgelehnt und dagegen legten die Gemeinden Beschwerden ein und scheiterten damit. Mehr Nachrichten auch auf swraktuell.de.
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4: Und gerade reingekommen eine Warnmeldung von der B40 Frankfurt Flughafen Richtung Kriftel. Vorsichtig fahren zwischen Schwanheimer Knoten und Sindlinger Mainbrücke. Dort steht ein defektes Fahrzeug. A3 Frankfurt Richtung Köln. 2 Kilometer stockt der Verkehr zwischen Kelsterbach und Mönchhof-Dreieck. Es geht auf die A6 von Mannheim nach Heilbronn nach einem Unfall zwischen Kreuz Mannheim und Mannheim-Schwetzingen. 5 Kilometer Stau. Uns dauert eine halbe Stunde länger. A60 von Mainz nach Bingen, keine Entspannung zwischen Ingelheim Ost und Bingen Ost. Immer noch 9 Kilometer Stau nach einem Unfall, es dauert etwa 45 Minuten länger. A643 von Mainz nach Wiesbaden zwischen Mainz-Gordensenheim und Schiersteiner Kreuz 3 Kilometer Stop and Go. In der Gegenrichtung, also von Wiesbaden kommt, 2 Kilometer Stau ab Wiesbaden-Dotzheim. A66 von Frankfurt nach Wiesbaden zwischen Wiesbaden-Mainzer Straße und Schiersteiner Kreuz 3 Kilometer Stop and Go. Die A67 Darmstadt Richtung Mönchhof-Dreieck ist weiterhin zwischen Rüsselsheim-Ost und Mönchhof-Dreieck wegen Bergungsarbeiten gesperrt. Dort bitte über die ausgeschilderte U96 ausweichen. Aktuell steht ihr im 2-Kilometer-Stau in der Überleitung von der A60 kommend. Zeitverlust eine halbe Stunde. Und die Gegenrichtung, da ist die Sperrung aufgehoben, aber die linke Spur gesperrt. A67 Mönchhof-Dreieck Richtung Darmstadt zwischen Mönchhof-Dreieck und Rüsselsheimer Dreieck. 2 Kilometer Stau wegen Bergungsarbeiten auf der linken Spur. A671 von Wiesbaden nach Mainz zwischen Hochheim Nord und Gustavsburg 3 Kilometer Stau mit 15 Minuten plus. Und die B49 Koblenz-Montabaur zwischen Neuhäusel Nord und der LKW-Umgebung bei Niederelbert in beiden Richtungen 3 Kilometer Stau und es dauert eine Viertelstunde länger. Kommt überall gut an.
0: Das Wetter. Mit Sonne starten wir in Richtung Feierabend. In der Nacht kühlt es dann aber auf 5 bis 11 Grad. Morgen früh zunächst neblig hier und da. Ab Mittag scheint aber wieder überall die Sonne und das Ganze dann morgen bei bis zu 24 Grad. Der SWR1 Wettertrend. Mittwoch noch ähnlich und am Donnerstag örtlich Schauer und deutlich kühler. Guten Start in Richtung Feierabend. Ich bin Frank Jentscher und hier ist Nena.
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0: 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Fahrradfahrer und Schafe auf den Fahrbahnen unterwegs. Jens, da ist was los.
1: Das haben wir beides. Vorsichtig fahren auf der A671 Wiesbaden-Mainz zwischen Gustavsburg und Mainspitz-Dreieck sind Radfahrer unterwegs. Und aufpassen auf der B257 Bitburg-Echternacher Brück. Bei Irrl sind Schafe auf der Fahrbahn. Bitte in beiden Richtungen aufpassen.
0: Tja, es war ja auch in den SWR1-Nachrichten heute. Der Nobelpreis für Medizin geht in diesem Jahr an zwei Deutsche und einen amerikanischen Forscher. Ja, die arbeiten an der sogenannten Optogenetik. Das ist eine Methode, die hilft, die Rätsel unseres Gehirns zu entschlüsseln.

0: Ulrike Till aus der Wissenschaftsredaktion. Ja, Optogenetik, um was geht's denn da genau?
1: Es geht darum, dass bestimmte Proteine im Gehirn direkt auf Licht reagieren können. Und das klingt abstrakt, aber es hat die Hirnforschung schon entscheidend vorangebracht. Denn es war lange Zeit unklar, wie die Neuronen, also die Nervenzellen in unserem Gehirn, überhaupt Sinnesreize wirklich im Detail verarbeiten, wie Erinnerungen entstehen und was eigentlich genau passiert, wenn wir uns zum Beispiel für eine bestimmte Bewegung entscheiden. Also erst die Entscheidung, dann die Bewegung. Was passiert dabei? Und bei all diesen Dingen sind neuronale Schaltkreise beteiligt und die kann man eben jetzt sich anschauen, kann die identifizieren und ganz spannend, man kann die auch gezielt beeinflussen. Und letztlich geht es wirklich um die ganz großen Fragen. Also wie steuert unser Gehirn Gefühle, Verhalten und Körperfunktionen?
0: Das heißt, für unseren Blick auf den Menschen ist das wirklich fundamental?
1: Das ist wirklich fundamental. Also jetzt auch bei der Verkündigung hieß es, es ist wirklich so wie ein Schalter im Gehirn, nachdem man lange gesucht hat. Und vieles ist noch Grundlagenforschung. Also das heißt, man kann den medizinischen Nutzen nur in wenigen Fällen so schon konkret benennen. Aber auf lange Sicht könnte das wirklich bei ganz vielen Krankheitsbildern noch einen großen Fortschritt bringen. Zum Beispiel bei Diabetes, bei Alzheimer, Schizophrenie, Parkinson, also jede Menge neuronale Erkrankungen natürlich auch. Aber auch die Forschung mit Gefühlen, mit Angst, Aggression, auch ganz elementare Sachen wie Durst oder eher aus der Soziologie, elterliche Fürsorge, all das kann man sich im Gehirn mit Optogenetik sehr viel besser anschauen. Und ganz konkret gibt es tatsächlich in der Augenheilkunde auch schon Ansätze von der klinischen Anwendung. Also man versucht da Menschen mit einer sehr schlimmen Erbkrankheit, Retinitis pigmentosa heißt sie, zu helfen. Und bei denen sterben einfach Zellen in der Netzhaut ab, die erblinden irgendwann. Und bei denen hat man jetzt tatsächlich schon, indem man ihnen so lichtsensitive Proteine in die Retina gesetzt hat und sie mit einer speziellen Kamerabrille ausgestattet hat, hat das in einigen Fällen geklappt, dass sie doch wieder so ein bisschen Umrisse erkennen, sich orientieren können. Von einem richtigen Sehen ist das noch weit entfernt, aber bei diesen Augenpatienten könnte es wirklich konkret was bringen. Und auch bei Schwerhörigen gibt es ziemlich große Hoffnung, dass diese Cochlea-Implantate, die es ja schon lange gibt fürs Innenohr, dass die noch besser funktionieren irgendwann mal mit Optogenetik, also mit so einer Art von Lichtsteuerung.
0: Tja, viele praktische Anwendungen. Der Nobelpreis für Medizin geht an zwei Deutsche und einen amerikanischen Forscher für ihre Arbeit an der Entschlüsselung des Gehirns.
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Milo und die große Frage, warum heult er den Mond an? Ja, im Prinzip ganz einfach zu beantworten. Das ist so ein gemeinsames Ritual, trotz einer Trennung. So nach dem Motto, ja, wir beide sehen den gleichen Nachthimmel, teilen den gleichen Nachthimmel, sind zwar getrennt, aber doch irgendwie vereint. So ist das zu verstehen. 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
15: Am Montagnachmittag und gleich bei uns Chris Rea. Mit The Road to Hell, außerdem Vangelis. And Conquest of Paradise. In der nächsten Stunde bei uns.
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16: Um 17 Uhr mit Andrea Schindler. Guten Tag. 2 Forscher aus Deutschland werden mit dem Medizin-Nobelpreis ausgezeichnet. Ein Bundesverdienstkreuz ging heute nach Mainz. Das Wetter in Rheinland-Pfalz noch freundlich und mild, morgen dann nach Nebel viel Sonne bis 24 Grad. Der Nobelpreis für Medizin geht in diesem Jahr an die beiden Deutschen Peter Hegemann und Georg Nagel sowie an den US-Forscher Carl Deisleroth. Ausgezeichnet werden ihre Entdeckungen im Bereich der Optogenetik, einer Technologie, mit der Nervenzellen mit Licht gezielt an- und ausgeschaltet werden können, um damit neuronale Erkrankungen zu behandeln. Hegemann sagte, der Anruf des Komitees heute früh sei eine große Überraschung gewesen.
17: Ja, es war natürlich schon eine Überraschung. Man ist immer... überwältigt, will ich mal so sagen. Ja, also der Vorsitzende der Kommission, er hat mir erst eine E-Mail geschrieben. Er hätte eine Nachricht für mich. Ich soll ihn bitte mal anrufen. Und dann haben wir telefoniert und dann hat er mir das mitgeteilt. Ich habe gesagt, also ich bin natürlich schon ein bisschen skeptisch, ob das überhaupt richtig ist und wer er ist. Dann hat er mir erst mal erklärt, was seine Funktion ist und so weiter. Ich war natürlich schon überwältigt. Man weiß am Anfang gar nicht so recht, wie man damit umgehen soll.
16: Wie genau die wegweisenden Forschungsergebnisse mit Hilfe von Grünalgen zustande kamen, erklärt Ulrike Till aus der ARD Wissensredaktion.
18: Die schwimmt einfach automatisch immer Richtung Licht. Und Peter Hegemann hat herausgefunden, dass die auf Lichtreize reagiert. Seine wegweisende Entdeckung, dass da eben ein bestimmtes Protein dahinter steckt. Diese lichtempfindlichen Proteine hat Hegemann dann zusammen mit Georg Nagel in Froscheier gegeben. Und auch da ließen sich Nervenzellen über das Protein mit Licht aktivieren. Und der nächste Coup gelang dann Karl Dieseroth mit Mäusen. Und zwar hat er da mit Hilfe von Optogenetik die Bewegungen der Schnurrhaare über Lichtreize ins Gehirn steuern können und Erinnerungen auszulösen.
16: Die Nobelpreise werden am 10. Dezember in Stockholm und Oslo überreicht. Pharma- und Kosmetikhersteller sollen in Zukunft die Reinigung von Medikamenten und Kosmetikrückständen im Abwasser bezahlen. Das hat Bundesumweltminister Schneider bei einer Wasserkonferenz in Berlin gefordert. Dafür sollen Kläranlagen um entsprechende Filter erweitert werden. Die EU hatte schon beschlossen, dass die Hersteller mindestens 80% der Kosten dafür übernehmen sollen. Wie das in Deutschland genau umgesetzt wird, ist aber noch offen. Sollte die Regelung auf EU-Ebene gekippt werden, will Schneider notfalls auch einen deutschen Alleingang. Zu den Meldungen aus Rheinland-Pfalz. Bundespräsident Steinmeier hat 21 Menschen mit dem Verdienstorden der Bundesrepublik ausgezeichnet, unter ihnen auch Prominente wie die Sängerin Nana Muscuri und der Jazz-Trompeter Till Brönner, außerdem auch die Vizepräsidentin der Akademie der Wissenschaften und der Literatur in Mainz, Daniela Danz. Aus Berlin berichtet Elias Sanz.
19: Steinmeier stellte bei der Verleihung in seinem Amtssitz am Spreebogen die Bedeutung von Demokratie und Freiheit in den Mittelpunkt. Die Ausgezeichneten, sagte er, tragen dazu bei, dass die Demokratie in Deutschland lebendig werden konnte, lebendig ist und lebendig bleibt. Dabei erinnerte der Bundespräsident an die deutsche Teilung. Die Geehrten eine das Bewusstsein um diese Geschichte. Steinmeier verwies darauf, wie vielfältig die Gruppe der Geehrten ist und damit auf die gesellschaftliche Entwicklung Deutschlands. Ihre unterschiedliche Herkunft und Lebensgeschichte bezeichnete er als innere Einheit.
16: Das Wissenschaftsschiff MS Experimenta legt Ende Oktober nicht in Mainz an, wegen des Niedrigwassers im Rhein, teilt der Veranstalter mit. Auch der geplante Halt in Neuwied entfällt. Stattdessen macht das Schiff dann unter anderem mehrere Tage in Rüsselsheim Halt. Auf der MS Experimenta können Besucher unter anderem auch selbst ausprobieren, wie Wissenschaftler arbeiten, etwa bei Workshops mit Pipette und Reagenzglas. Mehr Nachrichten auch auf swraktuell.de.
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15: Und da ist einiges los um kurz nach 5, Jens Alinia in der Verkehrsredaktion.
20: Ja, man merkt den Feierabendverkehr und wir beginnen mit der A48 Koblenz Richtung Dernbach. Zwischen Koblenz Nord und Bendorf Neuwied stockt der Verkehr auf 2 Kilometern. Die Gegenrichtung A48 Dernbach Richtung Koblenz zwischen Dreieck Dernbach und Hörgrenzhausen sorgt die Baustelle für 3 Kilometer Stau. Es dauert 15 Minuten länger. Es geht auf die A5 Karlsruhe Richtung Frankfurt. Zwischen Hirschberg und Kreuzweinheim gab es einen Unfall auf der rechten Spur im Baustellenbereich, 2 Kilometer Stau. A6 Mannheim Richtung Heilbronn. Nach einem Unfall zwischen Kreuz Mannheim und Mannheim-Schwetzingen ist Zeit erforderlich. 6 Kilometer Stau mit 40 Minuten plus. A6 Heilbronn Richtung Kaiserslautern. Zwischen Firnheimer Dreieck und Ludwigshafen Nord stockt der Verkehr auf 6 Kilometer nach einem Unfall auf der linken Spur. Ihr braucht eine Viertelstunde länger. Hier hat sich die Lage etwas verbessert. Auf der A60 Mainz Richtung Bingen zwischen Ingelheim Ost und Bingen Ost noch 4 Kilometer Stau nach einem Unfall, Zeitverlust 15 Minuten. A643 von Mainz nach Wiesbaden zwischen Mainz-Gordensenheim und Schiersteiner Kreuz 3 Kilometer Stop and Go in der Gegenrichtung, 2 Kilometer Stau ab Wiesbaden-Dotzheim. A66 Frankfurt Richtung Wiesbaden zwischen Wiesbaden-Mainzer Straße und Schiersteiner Kreuz 3 Kilometer Stop and Go. Weiterhin Sperrung auf der A67 Darmstadt Richtung Mönchhof-Dreieck. Die Autobahn ist zwischen Rüsselsheim-Ost und Mönchhof-Dreieck wegen Bergungsarbeiten gesperrt. Dort bitte über die ausgeschilderte U96 ausweichen, weil wir nicht wissen, wie lange die Sperrung noch dauert. Aktuell 2 Kilometer Stau in der Überleitung von der A60 kommt und ihr verliert etwa eine halbe Stunde. Jetzt die Gegenrichtung A67 Mönchhof-Dreieck Richtung Darmstadt zwischen Mönchhof-Dreieck und Rüsselsheim. Heimer Dreieck 2 Kilometer Stau wegen Bergungsarbeiten auf der linken Spur. A671 Wiesbaden Richtung Mainz, 3 Kilometer Stau erwarten euch zwischen Hochheim Nord und Gustavsburg. Dafür braucht ihr 15 Minuten länger. Und B42 Koblenz Richtung Bonn zwischen Urbau und Fallender Westerwaldstraße, 2 Kilometer Stau mit einer Viertelstunde plus. Kommt überall sicher an euer Ziel.
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15: Tja, und mit reichlich Sonne starten wir Richtung Feierabend. Gernot Schütz im Wetterstudio.
0: Noch circa 1 Stunde 50 Minuten können wir die Sonne genießen, dann wird's dunkel. Und es ist richtig warm für die Jahreszeit, aktuell noch 24 Grad in Bad Kreuznach. Aber die Nacht wird dann doch sehr frisch, die Wolken fehlen, morgen früh bildet sich Nebel, das ist dann eindeutig der Herbst. Und es sind dann auch nur noch 11 bis 5 Grad. Aber es wird morgen wieder schnell wärmer, zumindest mal da, wo kein Nebel ist. Aber in den Nebelgebieten, also entlang des Rheins, an der Mosel, an der unteren Nahe oder auch an der Lahn, da kann das schon noch bis Mittag oder sogar früher Nachmittag dauern, bis der Nebel dann weg ist. Aber dann ist es wirklich überall sonnig. Und die Höchstwerte auch morgen 19 Grad in der Hohen Eifel und bis 24 Grad in der Vorderpfalz. Und der SWR1 Wettertrend am Mittwoch ändert sich erstmal wenig. Erst ab Abend dann Regen, Schauer und auch einzelne Gewitter. Ja, und die läuten einen Wetterumschwung ein.
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15: Mit Frank Jentscher, hallo. Einen guten Start in den Feierabend oder auf dem Weg dahin. Und hoffentlich wird dieser Weg dann nicht zur Road to Hell, wie bei Chris Rea.
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0: Crosby, Stills, Nash & Young und Teach Your Children, also bringt den Kindern lieber mal was bei. Ja, könnte ein Motto sein für den heutigen Tag. Denn Dr. Google und KI wird ja für viele immer wichtiger, sehr zum Leidwesen vieler Ärzte. Haben wir heute schon gehört. Also es geht um das Arzt-Patienten-Verhältnis. Und da haben wir Eckhard von Hirschhausen mal gefragt, wie er das denn sieht. Er ist ja selber Arzt und hat auch lange praktiziert. Und er sagt, dass wir beim Googlen von Krankheiten und Ausfragen der KI vorsichtig sein sollten.
1: Wir haben ein Riesenproblem mit Fakes und Desinformationen im Netz. Und deswegen ist es sehr entscheidend, dass man nicht einfach nur die Suchmaschine anschmeißt oder die KI fragt, sondern dass man gezielt auf Seiten geht, wo man weiß, wer dahinter steckt und dass die Leute es gut mit einem meinen. Von mir gibt es aktuell 4.700 Deepfakes im Netz, wo auch Ausschnitte aus ARD-Dokus von mir mit einer falschen Stimme synchronisiert dann behaupten, es gäbe von mir die Abnehmspritze oder ein Wundermittel gegen Potenzstörungen oder eben Herz-Kreislauf-Medikamente. Und deswegen warne ich davor, einfach sozusagen ohne Plan im Netz zu suchen, weil man braucht wirklich auch ein Grundwissen an Recherche und an Gesundheitskompetenz, um zu unterscheiden, was stimmt und was nicht.
0: Tja, und für ein gutes Verhältnis zwischen Arzt und Patient ist aus seiner Sicht etwas ganz anderes wichtig.
1: Die Schweigepflicht gilt. Und das gilt ja bei ChatGPT zum Beispiel nicht. Diese Daten, die wir da manchmal auch über intimste Dinge einer KI preisgeben, da weiß keiner, wo die gespeichert werden und wann die mal gegen uns verwendet werden. Also die Arzt-Patienten-Interaktion ist nach wie vor der Kern von einer guten Medizin. Zum Beispiel eben auch eine gute Kenntnis nicht nur der Vorgeschichte, sondern auch der sozialen Situation, der Familienverhältnisse und. Und das ist nach wie vor Mangelware in unserem System, weil das Gespräch schlechter bezahlt wird als Intervention. Deswegen schieben wir gerne Herzkatheter und machen unsinnige Operationen an Knie und Rücken. Aber ich bin ein großer Fan der sprechenden Medizin von Anfang an. Seit 30 Jahren mache ich ja nichts anderes als mit Sprache und mit Aufklärung auf den verschiedenen Kanälen dafür zu sorgen, dass Menschen möglichst lange gesund bleiben. Und die Kunst des Gespräches, ich habe jetzt einen Lehrauftrag in Marburg, wo ich auf den Medizinständen der nächsten Generation versuche zu sagen, das wird uns keine KI abnehmen. Eine KI kann ein Röntgenbild gut analysieren, aber wenn ich wissen will, was bedeutet eine Krankheit für mein Leben, was ist die beste Entscheidung, und das heißt ja nicht immer Maximaltherapie, dann möchte ich ein menschliches Gegenüber. Das heißt ja nicht umsonst Humanmedizin, und human heißt menschlich.
0: Tja, da ist eine Menge dran. Dr. Eckhard von Hirschhausen sagt, ein Face-to-Face-Gespräch zwischen Arzt und Patient sinnvoller immer noch als Dr. Google und die KI.
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0: SWR1 Rheinland-Pfalz, ja bitte aufpassen, wir haben Reifenteile auf der A3, Jens.
1: Hier besonders vorsichtig fahren auf der A3 Köln Richtung Frankfurt. Zwischen Neuwied und Dierdorf liegen Reifenteile auf dem rechten und dem mittleren Fahrstreifen und dort steht ein Pannen-LKW auf dem Standstreifen.
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0: Sunrise Avenue und Lifesaver.
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0: Die Nachrichten mit Andrea Schindler.
2: Guten Tag. Die neue Steuer auf Plastikverpackungen wird konkret. Union und SPD haben dazu einen Gesetzentwurf vorgelegt. Ab Juli sollen für jede Tonne Kunststoff in Verpackungen 550 Euro fällig werden. Das könnte dem Staat rund 1,5 Milliarden Euro jährlich einbringen. In dem Entwurf heißt es, mit der neuen Steuer sollten Anreize geschaffen werden, Plastikverpackungen einzusparen. Zahlen müssen die Steuer die Unternehmen, die solche Verpackungen nutzen oder herstellen. Diese Woche gibt das Nobelpreiskomitee in Stockholm die Preisträger bekannt, zum Auftakt heute im Bereich Medizin. Die Auszeichnung geht auch nach Deutschland an Peter Hegemann und Georg Nagel sowie den US-Amerikaner Carl Deisseroth. Geehrt werden ihre Entdeckungen im Bereich der Optogenetik. Damit können Aktivitäten von Nervenzellen mithilfe von Licht gezielt ein- und ausgeschaltet werden. Und das soll künftig bei der Behandlung von Nervenerkrankungen helfen. Jetzt Wichtiges aus Rheinland-Pfalz. Der Deutsche Buchpreis könnte in diesem Jahr ins Land kommen, denn der wird in einer halben Stunde in Frankfurt verliehen. Laut Stiftung Buchkultur und Leseförderung gehört eine Schriftstellerin aus Hermeskeil zu den Nominierten. SWR-Reporterin Dunja von Morsee mit den Einzelheiten.
3: Die Schriftstellerin Sheida Bassia beschäftigt sich in ihrem Roman Die Lücken mit der NS-Zeit in Hermeskeil. Sie erkundet darin die Vergangenheit ihres Heimatortes. Es geht um das Schweigen, nachdem auch dort jüdische Menschen verfolgt und ermordet wurden. Schon für ihren ersten Roman Nachts ist es leise in Teheran hat die Autorin einige Literaturpreise gewonnen. Mit dem Deutschen Buchpreis zeichnet der Börsenverein des Deutschen Buchhandels zum Auftakt der Deutschen Buchmesse den besten deutschsprachigen Roman des Jahres aus.
2: In Kaiserslautern ist eine 26-Jährige zu 5 Jahren Haft verurteilt worden, unter anderem wegen versuchten Totschlags und schwerer Körperverletzung. Sie hatte eine andere Frau mit einem Messer angegriffen, die ist jetzt querschnittsgelähmt. Die Verurteilte habe den Tod der Frau billigend in Kauf genommen, so die Richterin bei der Urteilsverkündung. Mehr Nachrichten auch auf swraktuell.de.
0: Und da geht's wieder auf die Straßen. Jens Alinia in der Verkehrsredaktion.
4: Und wir starten mit der A3 Frankfurt Richtung Köln. Zwischen Kelsterbach und Mönchhof Dreieck 3 Kilometer Stop and Go. A48 Dernbach Richtung Koblenz. Zwischen Dreieck Dernbach und Höhrgrenzhausen sorgt die Baustelle für 2 Kilometer Staus, dauert 10 Minuten länger. A5 Karlsruhe Richtung Frankfurt. Zwischen Hirschberg und Kreuz Weinheim gab es einen Unfall auf der rechten Spur im Baustellenbereich. Das bedeutet 3 Kilometer Stau mit 15 Minuten plus. A6 Heilbronn Richtung Kaiserslautern. Zwischen Firnheimer Dreieck und Ludwigshafen Nord stockt der Verkehr auf 6 Kilometern. Nach einem Unfall auf der linken Spur, es dauert eine Viertelstunde länger. Jetzt die A643 von Mainz nach Wiesbaden. Zwischen Dreieck Mainz und Schiersteiner Kreuz 2 Kilometer Stop and Go. In der Gegenrichtung 2 Kilometer Stau ab Wiesbaden-Dotzheim. Ganz in der Nähe die A66 Frankfurt Richtung Wiesbaden. Zwischen Wiesbaden Mainzer Straße und Schiersteiner Kreuz 3 Kilometer Stop and Go. Immer noch Sperrung auf der A67 Darmstadt Richtung Mönchhof Dreieck. Die Autobahn ist weiterhin zwischen Rüsselsheim Ost und Mönchhof Dreieck wegen Bergungsarbeiten gesperrt. Dort bitte über die ausgeschilderte U96 ausweichen. Aktuell steht die M2 Kilometer Stau in der Überleitung von der A60 kommend und verliert etwa eine halbe Stunde. Die Gegenrichtung A67 Mönchhof Dreieck Richtung Darmstadt zwischen Mönchhof Dreieck und Rüsselsheimer Dreieck 2 Kilometer Stau wegen Bergungsarbeiten auf der linken Spur. Wartezeit dort 15 Minuten. Und A671 von Wiesbaden nach Mainz zwischen Hochheim Nord und Gustavsburg 2 Kilometer Stau. Und das war's. Kommt überall gut an.
0: Das Feierabendwetter, die Sonne ist noch eine Weile dabei. In der Nacht kühlt es ab auf 5 bis 11 Grad. Morgen früh hier und da etwas Nebel. Später wieder scheint überall die Sonne bei bis zu 24 Grad morgen Nachmittag. Und der SWR1 Wettertrend. Der Mittwoch ähnlich, ab Donnerstag wird es dann deutlich kühler, örtlich auch einige Schauer dabei. Ja, und Jennifer Lopez hat mit uns allen was gemeinsam. Sie freut sich auf den Feierabend. Waiting for tonight.
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1: Und heute mit SWR1-Hörer Bernd Zenke. Der ist in Frankenthal zu Hause, im schönen Frankenthal. Hallo.
2: Hallo, liebes SWR1-Team. Hallo.
1: Ja, wir haben Frankenthal noch in sehr guter Erinnerung von der SWR1 Hitparade. Ich hoffe, Sie auch.
2: Ja, ich war ganz selten da, nur jeden Tag.
1: Uns hat es einen Riesenspaß gemacht. Aber jetzt geht es ja nicht um die Hitparade, sondern um Ihren Familiennamen Zenke. Z-E-N-K-E.
2: Genau.
1: Tja, was wissen Sie selbst? Wo kommt der Name her?
2: Also das, was ich weiß, ist, meine Großeltern, mein Vater und seine Eltern kommen aus Pommern, sind Heimatvertriebene damals vom Zweiten Weltkrieg. Mhm. Und die haben, wenn ich das richtig in Erinnerung habe, damals in einem Kreis Schlawe gewohnt.
1: Ja.
2: Und das ist das, was ich weiß.
1: Okay. Und was glauben Sie, was der Name bedeuten könnte? Irgendeine Idee?
2: Ich habe eine Idee, aber die ist weniger schmeichelhaft, dass es vielleicht von Zänkisch kommt.
1: Da gucken wir mal, ob Sie ein Zänkischer sind oder ob Sie gerne zanken, wie auch immer. Herr Professor Rudolf.
3: Sie haben gute Laune, soll ich Sie gleich verderben jetzt? Ja? Sie ahnen schon, worauf es hinausläuft. Es ist leider so, ne? Mhm. Also in diesem Falle können wir fast alle diesen Familiennamen deuten. Er geht einwandfrei auf Zank und Zänke und Zänkrich und so weiter zurück.
2: Meine armen Gene.
3: Nun haben Herr Jenscher und ich den Eindruck, na Jenscher, ja, das stimmt hier gar nicht.
1: Nee,
3: ne, oder?
1: Sie klingen sehr nett und gar nicht zänkisch.
3: Ja, es kann natürlich sein, dass Sie sich jetzt sehr verstellen, das halte ich für möglich, ne? Aber wir schieben im Zweifelsfalle alles auf Ihre Vorfahren. Einverstanden?
1: So, ja, machen wir das.
2: Einverstanden. Gerne. Also ich habe das jetzt auch nicht so mit dem Streiten, ich bin da eher zurückhaltend, denke ich, aber naja.
3: Sie haben den Namen ja nur ererbt sozusagen,
2: ja,
3: und er dürfte ein paar Jahrhunderte alt sein und von dem, der den Namen bekommen hat, von dem wissen wir sowieso nichts mehr.
1: Hm? Ja, lieber Herr Zenke, am besten Sie bleiben so, wie Sie sind.
3: Ja, gute Idee.
2: Ich tue mein Bestes.
1: Sehr gut. Dann liebe Grüße nach Frankenthal, Ihnen alles Gute.
2: Und vielen Dank für die Arbeit für mich. Dankeschön, schöne
3: Bitte,
2: Zeit.
3: Tschüss.
2: Ihnen.
1: Danke.
2: Bis dann.
1: Tschüss.
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Pink und Bridge of Light. Ja, das ist ja nett. Aber wie wär's denn mal mit einem richtigen Brett? Okay, bitteschön. ACDC.

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14: Und auf dem Weg Richtung Feierabend gleich dabei, Hathaway. Und mit Your. In der nächsten Stunde.
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15: Um 18 Uhr mit Andrea Schindler. Guten Abend. Ab Juli soll eine neue Plastiksteuer für Verpackungen fällig werden. Der Kreis Vulkaneifel muss den Abriss von stillgelegten Windrädern bezahlen. Das Wetter in Rheinland-Pfalz noch freundlich und mild. Morgen dann nach Nebel viel Sonne bis 24 Grad. Union und SPD haben einen Gesetzentwurf für eine neue Plastiksteuer vorgelegt. Geplant ist, dass sie im kommenden Jahr erhoben wird. Hauptstadtkorrespondentin Evi Seibert.
16: Ab Juli nächsten Jahres wäre diese Abgabe fällig. Für jede Tonne Kunststoff in Verpackungen würden dann 550 Euro fällig werden. In dem Gesetzentwurf heißt es, mit der Einführung einer Verbrauchssteuer auf Kunststoffverpackungen sollen Anlässe geschaffen werden, den Verbrauch von Kunststoffverpackungen zu verringern. Demnach fielen allein im Jahr 2023 rund 3 Millionen Tonnen solcher Verpackungen an. Dabei geht es zum Beispiel um Folien, Verschlüsse oder Deckel. Zahlen müssen die Unternehmen, die solche Verpackungen nutzen, herstellen oder einführen.
15: Bundeskanzler Merz sieht in den Medizinnobelpreisen für deutsche Wissenschaftler einen Verdienst der hiesigen Forschung. Die Auszeichnung zeige, deutsche Forschung sei spitze, schrieb Merz auf X. Die Forscher Peter Hegemann aus Berlin und Georg Nagel bekommen zusammen mit einem US-Kollegen den Preis für ihre Entdeckungen zur Optogenetik. Ihre Methode, Vorgänge im Hirn sichtbar zu machen, trägt zu einer künftigen Kartierung des Gehirns bei. Das Amtsgericht Düsseldorf hat für die Warenhauskette Galeria ein vorläufiges Insolvenzverfahren angeordnet. Insolvenzverwalter Kebekost soll prüfen, ob der Betrieb der 83 Filialen weiterlaufen kann. 5 davon sind in Rheinland-Pfalz. Noch ist nicht klar, ob die Beschäftigten Insolvenzgeld bekommen, weil das vorherige Insolvenzverfahren noch nicht abgeschlossen ist. Jetzt weitere Meldungen aus Rheinland-Pfalz. Der Kreis Vulkaneifel lässt 3 stillgelegte Windräder bei Walsdorf-Zilsdorf abbauen. Laut Kreisverwaltung sind die Anlagen inzwischen ein Sicherheitsrisiko. Der Betreiber hat trotz mehrfacher Aufforderung nicht reagiert. SWR-Reporterin Lynn Benson berichtet.
5: Die 3 Windräder stehen bereits seit 2013 still. Trotzdem wurden die Anlagen immer wieder unerlaubt betreten, Türen aufgeschnitten und Menschen kletterten auf die Windräder. Bei einer Anlage liegt der Rotor bereits abmontiert am Boden. Nach einem jahrelangen Rechtsstreit steht seit 2024 endgültig fest, dass die Anlagen nicht mehr betrieben werden dürfen und zurückgebaut werden müssen. Weil der Betreiber das bislang nicht gemacht hat, übernimmt das jetzt zunächst der Landkreis. Die Kosten werden auf rund 500.000 Euro geschätzt und sollen anschließend vom Betreiber und zum Teil vom Grundstückseigentümer zurückgefordert werden.
15: Ein Forscher aus Luxemburg sucht die Besitzer des Meteoriten, der Anfang des Jahres in ein Haus im Koblenzer Stadtteil Güls eingeschlagen ist. Er will dem Meteoriten einen Namen geben und braucht dafür ein größeres Bruchstück davon. Das haben die damaligen Hausbewohner. Die sind laut Ortsvorsteher aber nicht mehr auffindbar. Mehr Nachrichten auch auf swraktuell.de.
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14: Mit Jan Salinia.
17: Und da geht's auf die A6 Heilbronn Richtung Kaiserslautern. Zwischen Firnheimer Dreieck und Ludwigshafen Nord 3 Kilometer Stop and Go an geräumter Unfallstelle. A6 143 von Mainz nach Wiesbaden. Zwischen Dreieck Mainz und Schiersteiner Kreuz 3 Kilometer stockend. In der Gegenrichtung 2 Kilometer stockender Verkehr ab Wiesbaden-Dotzheim. A67 Mönchhof Dreieck Richtung Darmstadt. Zwischen Mönchhof-Dreieck und Rüsselsheim-Ost steht hier ein 2 Kilometer Stau wegen Bergungsarbeiten auf der linken Spur. Wartezeit 15 Minuten. A671 Wiesbaden Richtung Mainz. 2 Kilometer Stau erwarten euch zwischen Hochheim-Nord und Gustavsburg. Und die B54 Wiesbaden Richtung Bad Schwalbach ist zwischen der B417 und Taunusstein-Süd nach einem Unfall aktuell gesperrt. Wenn ihr euch auskennt, fahrt weit drumherum und kommt überall gut an.
14: Dankeschön, Jens.
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14: Ja, die Sonne ist ungefähr noch eine gute Stunde dabei. In der Nacht kühlt es dann ab auf 5 bis 11 Grad. Wird ganz schön frisch. Morgen früh zunächst Nebel hier und da. Ab morgen Mittag scheint aber wieder überall die Sonne bei bis zu 24 Grad. Und der SWR1-Wettertrend, der Mittwoch noch ähnlich sonnig, am Donnerstag dann deutlich kühler. Auch hier und da mit Schauern.
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14: Mit Frank Jentscher. Schönen starten Feierabend. Jetzt mit Hathaway.

0: Eine neue Gefahrenstelle. Bitte Vorsicht auf der A5 Karlsruhe Richtung Frankfurt zwischen Weiterstadt und Langenmürfelden. Hier liegt nämlich ein zerbrochener Stuhl und zwar auf beiden rechten Fahrstreifen. Vorsicht! 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Ja, wir sprechen ja heute auch über das, was wir beim Arzt so im Sprechzimmer erleben. Da haben wir heute unter anderem auch mit Ärztinnen und Ärzten gesprochen und haben auch von euren Erfahrungen gehört. Vielen Dank dafür. Ja, und jetzt geht's mal darum, wie umgehen mit der Angst beim Arzt. Dr. Katharina Tigges-Limmer ist medizinische Psychologin im größten Herz- und Diabeteszentrum Deutschlands in Bad Oeynhausen. Ja, wie sollte denn eine Ärztin oder ein Arzt am besten reagieren, wenn ein Patient Angst hat?
1: Also insbesondere, wenn die Patienten und Patientinnen Angst vor einer Operation haben, ist es ganz wichtig, diese Ängste erstmal ernst zu nehmen und nicht abzubügeln. Also das Ernstnehmen und das Entpathologisieren, nämlich zu sagen, es ist normal, Angst zu haben, das ist schon mal die erste wichtige Botschaft. Danach ist es wichtig für die Chirurgen, dass sie investieren, um ein Vertrauensverhältnis zum Patienten aufzubauen. Blickkontakt halten, Fachwörter vermeiden, zusichern, dass ehrlich gesprochen wird. Dann ist es auch wichtig, dass die Patienten das Gefühl haben, meine Angehörigen werden hier auch mit ernst genommen. Also die denken an mich und die werden hoffentlich nach einer Operation auch angerufen, was ein enormer Benefit bedeutet.
0: Sie haben die Angehörigen angesprochen. Sollte man die vielleicht sogar mitbringen, wenn man eine Diagnose erwartet, die möglicherweise heftig sein könnte?
1: Unbedingt, denn in dieser Stresssituation eine schlimme Diagnose erwarten oder eine Aufklärung zu einer Operation zu bekommen, ist das menschliche Gehirn nur sehr eingeschränkt fähig, Fachbegriffe zu verstehen. Deswegen ist es wichtig, dass jemand, dem man vertraut, dass er mitkommt und zuhört und auch Fragen stellt. Und für die Aufklärung ist es auch schön, wenn die Kollegen malen, also auf die Aufklärungsbögen noch persönlich etwas ergänzen und malen, weil die Bilder werden anders verarbeitet als das gesprochene Wort.
0: Was können denn die Patienten, Patientinnen tun, um ein besseres Verhältnis zum Arzt, zur Ärztin bekommen?
1: Sie können sich ein Genesungsziel überlegen und das mit dem ärztlichen Kollegen besprechen, ob das ein realistisches Ziel ist. Dann sind sie nämlich in dem Maße, wo sie Kontrolle ausüben können, beteiligt. Weil eine Operation oder eine Behandlung, da sind sie oft ausgeliefert. Aber in der Art, wie ein eigenes Ziel formuliert werden kann und umgesetzt werden kann, da haben sie wieder Kontrolle. Das können sie sehr gut mitbringen.
0: Das Arzt-Patienten-Gespräch. Ja, danke für die Infos. Die medizinische Psychologin Dr. Katharina Tigges-Limmer in SWR 1 Rheinland-Pfalz. Danke Ihnen.
1: Tschüss, danke Ihnen auch.
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0: Eric Clapton, Forever Man. Aktuelle Gefahrenstelle, bitte Vorsicht auf der A659, Firnheim Richtung Weinheim. Zwischen Firnheim und Kreuz Weinheim ein Fahrradfahrer unterwegs.
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0: Großer Hit für Christopher Cross in den 80ern, All Right.
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0: Die Nachrichten mit Andrea Schindler.
2: Guten Abend. Zur geplanten Kunststoffsteuer gibt es jetzt erste Details. In einem Gesetzentwurf steht, ab Juli nächsten Jahres sollen bei der Herstellung oder Einfuhr für jede Tonne Kunststoff in Verpackungen 550 Euro fällig werden. Die Regierung hofft auf jährlich bis zu 1,5 Milliarden Euro Einnahmen aus der neuen Steuer. Das ukrainische Militär setzt zur Verteidigung jetzt auch Luftabwehrgeschütze ein, die mit künstlicher Intelligenz arbeiten. So könne man auf russische Angriffe mit düsenbetriebenen Drohnen reagieren, sagte der Sprecher der ukrainischen Luftwaffe. 12 dieser Robotergeschütze seien schon in Kiew installiert worden. Jetzt Wichtiges aus Rheinland-Pfalz. Die Schulbehörde des Landes hat eine neue integrierte Gesamtschule in Alzey genehmigt. Die ersten Klassen sollen ab dem kommenden Schuljahr, also im August 2027, starten. SWR-Reporterin Sabine Steinbrecher berichtet.
3: Mit den integrierten Gesamtschulen in Wörstadt und Osthofen wird die in Alzey die dritte im Landkreis Alzey-Worms. Dafür muss ein neues Schulgebäude gebaut werden. Es soll neben der Gustav-Heinemann-Realschule Plus entstehen und soll spätestens 2029 fertig sein. Nach Angaben des Landkreises werden die Kinder bis dahin in modernen Containeranlagen unterrichtet. Die neue EGS wird im kommenden Sommer zunächst nur 5. Klässler aufnehmen können. Mit jedem Schuljahr wächst die EGS dann um eine Klassenstufe an.
2: Die Rhein-Hartbahn zwischen Ludwigshafen und Bad Dürkheim ist ab heute bis einschließlich Sonntag gesperrt. Grund sind Gleisarbeiten entlang der Strecke, teilt die Verkehrsgesellschaft RNV mit. Als Ersatz fahren Busse, unter anderem nach Oggersheim, Maxdorf, Fußgönheim und Bad Dürkheim. Mehr Nachrichten auch auf swraktuell.de.
0: Und hier ist der aktuellste Verkehrsservice für Rheinland-Pfalz. A5 Karlsruhe Richtung Frankfurt zwischen Weiterstadt und Langenmöhrfelden 2 Kilometer Stau. Dann die A67 Mönchhof-Dreieck in Richtung Darmstadt zwischen Mönchhof-Dreieck und Rüsselsheim-Ost 2 Kilometer Stau wegen Bergungsarbeiten auf der linken Spur. Wartezeit 15 Minuten. Und dann noch die B54 Wiesbaden Richtung Bad Schwalbach ist zwischen der B417 und Taunusstein Süd nach einem Unfall gesperrt. Wer sich auskennt, sollte das Gebiet bitte meiden. Gut und sicher fahren. Das Wetter, es kühlt ab in der Nacht auf frische 5 bis 11 Grad. Morgen früh geht es hier und da mit Nebel los. Ab morgen Mittag scheint dann wieder überall die Sonne. Bis zu 24 Grad morgen Nachmittag. Der SWR1 Wettertrend, der Mittwoch ähnlich sonnig. Am Donnerstag wiederum deutlich kühler, örtlich auch Schauer dabei. Guten Start in Richtung Feierabend. Jetzt mit Rose Laurent und Afrika, der Voodoo Master.
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0: Der Montagabend, 6:09.
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0: Mit Michael Spindler. Und da geht's natürlich nochmal um das Länderspiel von gestern Abend zunächst.
2: Ja, das 0:0 gegen Griechenland war das vierte Länderspiel unter dem neuen Bundestrainer Jürgen Klopp. So richtig Euphorie kam nicht auf, dafür war es vielleicht zu sehr eine Casting-Veranstaltung für potenzielle zukünftige Nationalspieler. Wie es jetzt weitergeht bei der deutschen Fußballnationalmannschaft, das weiß ARD-Sportreporterin Stefanie Batschik.
3: Also, das Germany's Next Klopp-Casting, das ist jetzt erstmal beendet. Jetzt entscheiden der Bundestrainer und sein Trainerteam in Gesprächen und Analysen, wer aus seinem über 40-Mann XXL-Kader, den er ja nominiert hatte, fürs nächste Mal ein Foto bekommt. Rechtsverteidiger Philipp Treu und Flügelflitzer Derry Scherhan vom SC Freiburg, zwei der 8 Debütanten unter Klopp, die haben beispielsweise eine klasse Performance auf dem Laufsteg grüner Rasen hingelegt und dürfen sich Hoffnung machen, wieder eingeladen zu werden. Für die nächsten beiden Nations League-Partien gegen Serbien und die Niederlande dann, die finden Mitte November statt.
2: Beim ersten FC Kaiserslautern ist nach der dreiwöchigen Länderspielpause Torjäger Ivan Pirtalin nach langer Verletzungspause wieder einsatzfähig. Der Kroate könnte am Freitag gegen Heidenheim erstmals wieder in einem Pflichtspiel auf dem Platz stehen. SWR-Reporter Martin Thiel.
4: Ivan Pirtalin ist 8 Monate nach seinem Achillessehnenriss zurück auf dem Platz. Im Test gegen Sonnenhof Groß-Asbach stand der FCK-Stürmer 45 Minuten auf dem Feld und wäre fast erfolgreich gewesen, hatte nur knapp ein Tor verfehlt. Er zeigt sich glücklich und vorsichtig optimistisch, betont aber, dass er nach der langen Pause noch nicht jede Belastung einschätzen kann und nichts riskieren will. Trainer Thorsten Lieberknecht bremst die Erwartungen. Pirtalin brauche noch Zeit, um wieder der Alte zu werden. Diese Zeit werde man ihm auch geben. In der Offensive entspannt sich die Lage beim FCK dennoch. Spielmacher Nathan Skytte ist nach Knieverletzung wieder fit. Neuzugang Miloš Luković traf bei seinem Debüt.
2: US Open-Sieger Alexander Zverev hat bei seiner Jagd nach Platz 1 der Tennis-Weltrangliste einen Dämpfer kassiert. Durch die Niederlage gestern im Viertelfinale des ATP-Turniers von Peking gegen Novak Djokovic trennen Zverev in der heute aktualisierten Weltrangliste immer noch 1280 Punkte von dem führenden Italiener Jannik Sinner, der aktuell verletzungsbedingt pausieren muss. Auch beim ATP-Turnier in Shanghai ab Mittwoch wird Zverev den Spitzenplatz selbst mit einem Sieg nicht erreichen können. Insgesamt stehen die Chancen aber weiterhin gut, bis zum Jahresende seinen Traum von der Nummer 1 verwirklichen zu können.

Whitney Houston, Saving All My Love. Ja, das war damals der Durchbruch für sie. Und dabei wollte die Mutter von Whitney Houston erstmal gar nicht, dass sie das Lied überhaupt singt, weil der Text ist ja so ein bisschen unanständig. Da geht es nämlich um eine heimliche Affäre mit einem bereits verheirateten Mann und dem bittersüßen Warten auf die gemeinsame Zeit. Widerlich.

SWR1 Rheinland-Pfalz, aktuelle Gefahrenstelle. Bitte Vorsicht auf der A671 Mainz Richtung Wiesbaden. Zwischen Hochheim Nord und Mainz Kastell, da liegt nämlich ein toter Fuchs auf der Fahrbahn.

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9: Und gleich bei uns ein ganz großer Stevie Wonder und Master Blaster, Jammin und außerdem Roxette. In der nächsten Stunde.
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10: Um 19 Uhr mit Andrea Schindler. Guten Abend. Der Deutsche Buchpreis 2026 geht an eine Autorin aus dem Hunsrück. Für die Regierungspläne zur neuen Plastiksteuer gibt es Lob und Kritik. Das Wetter in Rheinland-Pfalz. Morgen nach viel Nebel. Sonne 19 bis 24 Grad. Die in Hermeskeil im Hunsrück geborene Schriftstellerin Shaida Bassia hat den Deutschen Buchpreis gewonnen. In ihrem Roman Die Lücken beschäftigt sie sich mit der NS-Zeit in ihrem Heimatort. Mit dem Preis zeichnet der Börsenverein des Deutschen Buchhandels vor Beginn der Buchmesse in Frankfurt den besten deutschsprachigen Roman des Jahres aus. Insgesamt waren 6 Autoren nominiert. Die Vizepräsidentin der Akademie der Wissenschaften und der Literatur in Mainz, Daniela Dahns, hat heute von Bundespräsident Steinmeier den Verdienstorden der Bundesrepublik Deutschland verliehen bekommen, zusammen mit 20 weiteren Trägern. Darunter waren auch prominente Persönlichkeiten wie die Sängerin Nana Mouskouri und der Jazztrompeter Till Brönner. Steinmeier sagte, alle Geehrten trügen seit langem dazu bei, dass die Demokratie lebendig werden konnte, sei und bleibe. Zu den Meldungen aus Deutschland und der Welt. Die Deutsche Umwelthilfe lobt den Gesetzentwurf der Bundesregierung für eine Steuer auf Plastikverpackungen. Allerdings müsste sichergestellt werden, dass sie nur für Einwegverpackungen und nicht für recyceltes Material gilt. Außerdem will die DUH, dass die Steuer auch auf andere Produkte wie Papier oder Metalle ausgeweitet wird. Der Kunststoffverband Plastic Europe kritisiert den Gesetzentwurf als Steuerexperiment. Die Pläne seien nicht ausgereift. Geplant ist, dass ab Juli nächsten Jahres für jede Tonne Kunststoff in Verpackungen 550 Euro fällig werden. Das soll jährlich bis zu 1,5 Milliarden Euro Steuereinnahmen bringen. Ein Stromanbieter darf seine Preise nicht erhöhen, wenn er eine Preisgarantie versprochen hat. Das hat das Oberlandesgericht Hamm entschieden. Die Verbraucherzentralen hatten den Anbieter Extra Energie verklagt. Einzelheiten von Philipp Rayon.
11: Extra Energie hatte erst Kunden angeschrieben und ihnen einen fixen Preis zugesichert. Im Spätsommer 2022 hob das Unternehmen die Preise für Strom und Gas dann aber doch an, um rund 200%. Dabei argumentierte es mit gestiegenen Kosten auf dem Energiemarkt. Das ließ das Oberlandesgericht Hamm aber nicht gelten. Die Preisgarantie würde den Energielieferanten binden, sogar wenn er dadurch in die Insolvenz rutschen könnte. Wird das Urteil aus Hamm rechtskräftig, können Verbraucher profitieren, die sich an der Klage beteiligt haben. Das sind bundesweit über 4.000.
10: Und zum Sport. Der serbische Tennisprofi Novak Djokovic steht beim ATP-Turnier in Peking im Finale. Sein Gegner Daniil Medvedev wurde disqualifiziert. Der Russe schlug den Ball nach einem verlorenen Punkt im zweiten Satz aus Frust ins Publikum und traf einen Zuschauer am Kopf. Mehr Nachrichten auch auf swraktuell.de.
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9: Nochmal der Hinweis, Vorsicht auf der A61 Mönchengladbach Richtung Koblenz, zwischen Wehr und Mendig eine ungesicherte Unfallstelle auf der rechten Spur. A67 Darmstadt, nee, Mönchhof-Dreieck in Richtung Darmstadt, zwischen Mönchhof-Dreieck und Rüsselsheim-Ost 2 Kilometer Stau, wegen Bergungsarbeiten auf der linken Spur, Wartezeit 15 Minuten. Und dann noch die B54 Wiesbaden Richtung Bad Schwalbach, ist zwischen der B417 und Taunusstein Süd nach einem Unfall gesperrt. Wer sich auskennt, sollte das Gebiet bitte meiden. Und gerade kommt noch rein, Vorsicht auf der A3 Köln Richtung Frankfurt zwischen Neuwied und Dierdorf. Ein defektes Fahrzeug und ein Reifen hier auf der mittleren Spur. Gut und sichere Fahrt.
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9: Ja, wird wieder frisch in der Nacht. Kühlt ab auf 5 bis 11 Grad. Morgen früh werden wir hier und da mit Nebel wach. Aber die Sonne setzt sich durch bis zum Mittag und dann werden es wieder 24 Grad. Der SWR1-Wettertrend. Mittwoch ähnlich sonnig, am Donnerstag dann deutlich kühler, örtlich auch Schauer dabei.
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9: Mit Frank Jentscher einen schönen guten Abend. Und mit einem wunderbaren Song aus den 80ern, Master Blaster von Stevie Wonder. Und dieses Lied erinnert mich ja immer an einen DJ-Wettbewerb. Da habe ich mitgemacht, damals in der Bonner Tanzschule. Und den Song habe ich auch gespielt. Was waren das Zeiten?
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SWR 1 Rheinland-Pfalz, bitte Vorsicht auf der A66 Frankfurt Richtung Wiesbaden. Zwischen Diedenbergen und Wiesbadener Kreuz, hier liegt jetzt eine Platte auf der linken Spur. Aber ich glaube keine Schallplatte.

0: Born to visit Rheinland-Pfalz, denn Rheinland-Pfalz ist doch wunderschön und ganz besonders im Herbst. Und deswegen haben wir einen wunderbaren Ausflugstipp für euch, und zwar in ein Seitental der Mosel, und zwar das Elsbachtal. Da gibt es ja einiges zu erleben, zum Beispiel auch die berühmte Burg Els. Da wollte ich auch immer schon mal hin, ich war bisher nie dort. Seit 800 Jahren in Familienbesitz und eine der wenigen Burgen, die nie gewaltsam erobert wurde, also top erhalten. Und alleine der Weg dahin ist schon ein echtes Erlebnis. SWR1 Rheinland-Pfalz-Reporter Andreas Krieser.
1: Ja, gerade so am Vormittag ist der Blick hier ins Elstal ein einfach wunderschöner. Gerade jetzt um die Herbstzeit, die Nadelbäume noch grün, die Laubbäume in allen Schattierungen so ein Stückchen. Altweibersommer, oder schöner klingt es ja auf Englisch, Indian Summer, ist hier schon an den Laubbäumen erkennbar. Es liegt so ein leichter, herbstlicher, erdiger Geruch hier in der Luft. Und im Elstal selbst, da thront die Burg Els, immer noch bekannt vom Geldschein, vom 500-Mark-Schein damals. Sie lässt sich so ein bisschen anstrahlen hier von der Sonne, und das ist ein wunderschöner Ort, um seine Gedanken mal schweifen zu lassen und die Schönheit von Natur und Kultur genießen zu können. Und an diesem Aussichtspunkt ist man quasi auch nie alleine. Also wer die Einsamkeit haben möchte, der darf hier nicht hin. Und es ist ein Ehepaar aus Ulm hier mit Kamera, kleinem Rucksack. Was macht denn diese Stimmung hier aus?
2: Ja, man kommt mit dem Auto, fährt über Äcker und Wiesen, und dann kommt man hier und steht unvermittelt vor diesem herrlichen Blick. Also einmalig.
3: Ich bin sehr gespannt, wie es innen drin aussieht. Dann werden wir gleich mal losgehen Richtung Burg.
1: Angekommen in der Burg Els darf ich im Amtsmannsgärtchen sitzen. Das ist normalerweise eigentlich den Mitarbeitenden vorbehalten. Der Elsbach ganz schmal, der normalerweise sich um dieses Amtsmannsgärtchen herumwindet. Nichtsdestotrotz ein herrlicher Ort zum Verweilen. Angelika Nelius, die Kastellanin, Burgverwalterin, hier das ganze Jahr über zu leben.
4: Ja, es ist schon eine besondere Atmosphäre hier, wenn sich auch der Sommer verabschiedet, der Herbst Einzug hält. Das ist schon was Besonderes.
1: Ein bisschen neidisch bin ich da schon. Also Burg Els, auf jeden Fall ein Tipp, mal hinzukommen. Nur man muss sich beeilen, denn die Burg ist vom 1. November bis 21. März im Winterschlaf.
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0: Der Montagabend, eine Minute vor halb acht.
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0: Die Nachrichten mit Andrea Schindler.
2: Guten Abend. Der Deutsche Buchpreis geht in diesem Jahr an eine Autorin aus dem Hunsrück. Die in Hermeskeil geborene Shaida Bassia ist für den Roman Die Lücken am Abend in Frankfurt ausgezeichnet worden. Die Jury würdigte das Buch als Roman gegen Gleichgültigkeit. Aus Frankfurt Lars Hofmann.
3: Bassia sagte, es falle ihr schwer, sich zu freuen angesichts der Geschichte, die sie in dem Buch erzähle. Über einen Zeitraum von 100 Jahren geht es um einen fiktiven Ort im Hunsrück. Mit jüdischen Familien im Nationalsozialismus bis hin zu kurdischen und iranischen Menschen, die hier Schutz suchen. Antisemitismus und Rassismus seien aktuell zunehmende Probleme, sagte sie. Die Jury lobte, sie definiere die Grenzen des Heimatromans neu. Der Deutsche Buchpreis ist mit 25.000 Euro dotiert. Verliehen wird der Preis von der Stiftung Buchkultur und Leseförderung des Börsenvereins des Deutschen Buchhandels.
2: In Alzey soll ab kommenden Schuljahr eine neue integrierte Gesamtschule entstehen. Die Landesschulbehörde hat sie genehmigt. Dafür wird neben einer Realschule Plus ein neues Gebäude gebaut, das spätestens 2029 fertig sein soll. Bis dahin werden die Schüler laut Kreis in Containern unterrichtet. Jetzt Wichtiges aus Deutschland und der Welt. Deutschland und Frankreich wollen die EU besser gegen unfaire Handelspraktiken anderer Staaten, wie zum Beispiel China, schützen. Bundeskanzler Merz und Frankreichs Präsident Macron haben EU-Kommissionspräsidentin von der Leyen geschrieben, dass Länder bei Wettbewerbsverstößen schneller vom europäischen Binnenmarkt ausgeschlossen werden müssten, zum Beispiel wenn Staaten versuchten, Rohstoffexporte in die EU einzuschränken. Ein Stromanbieter darf seine Preise nicht erhöhen, wenn er eine Preisgarantie versprochen hat. Das hat das Oberlandesgericht Hamm entschieden und gab damit der Sammelklage der Verbraucherzentralen recht. Das Unternehmen Extra Energie hatte 2022 stabile Preise für Gas und Strom zugesichert, sie dann aber massiv erhöht und das mit dem Krieg in der Ukraine begründet. Laut Richter liegt bei einem Festpreis das Risiko von Preissteigerungen beim Unternehmen. Mehr Nachrichten auch auf swraktuell.de.
0: Und da schauen wir noch mal auf die Straßen. A61 Mönchengladbach Richtung Koblenz zwischen Wehr und Mendig. Unfallaufnahme auf der rechten Spur, 2 Kilometer Stau, Verzögerung hier bis zu einer Viertelstunde. A67 Mönchhof Dreieck in Richtung Darmstadt zwischen Mönchhof Dreieck und Rüsselsheim Ost, 2 Kilometer Stau wegen Bergungsarbeiten auf der linken Spur. Wartezeit hier bis zu 15 Minuten. Gut und sichere Fahrt. Das Wetter wird ganz schön kalt. 5 bis 11 Grad in der Nacht. Morgen früh kann es neblig sein hier und da. Morgen Mittag aber wieder überall Sonnenschein bei bis zu 24 Grad. Der SWR 1 Wettertrend, der Mittwoch ähnlich sonnig, am Donnerstag wiederum deutlich kühler, örtlich auch mit Schauern. Und jetzt ein bisschen Rock'n'Roll. Rock'n'Roll Dreams Come True.
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0: SWR1 Rheinland-Pfalz, neue Gefahrenstelle. Bitte Vorsicht auf der B455 Königstein Richtung Mainz-Kastell. Und zwar zwischen Bremtal und Niedernhausen. In beiden Richtungen hier eine dunkel gekleidete Person auf der Fahrbahn. 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Ja, das Verhältnis zwischen Arzt und Patient, das hat uns heute ganz schön auf Trab gehalten. Ja, vielen Dank auch für eure vielen Erfahrungen und Nachrichten zum Thema. Die einen, die lieben ihren Hausarzt oder die Hausärztin, andere sind da eher enttäuscht. Bernd aus Bingen-Büdesheim.
1: Ich habe schon auch erlebt, dass wenn man einen Termin für eine Sache hat, dann drankommt und dann, wenn man ein anderes Problem vielleicht noch hat, und da wird man abgewürgt. Also das wird nur eine Sache bei einem Termin behandelt.
0: Tja, und Willi Werr aus Lampertheim hat da ganz andere Erfahrungen gemacht.
2: Und wenn man dann so hingeht und gibt sein Gespräch und dann hat man auch mit Vertrauen aufgebaut und das habe ich auch. Also die meisten haben Vertrauen zu den Ärzten hier. Weil es klappt wunderbar.
0: Ja, Daumen hoch, Daumen runter. Da sind sehr unterschiedliche Erfahrungen heute dabei gewesen. Dr. Sabine Fischbeck lehrt Medizinstudenten an der Universitätsmedizin Mainz, wie sie mit Patienten ins Gespräch kommen.
3: Dass die Studierenden einen guten Kontakt aufnehmen mit den Patienten und Patientinnen, was wir ja mit der Hilfe von Schauspielerpatienten auch üben. Das heißt, auch die Emotionen eine Rolle spielen, die erkannt werden sollen und die soziale Lage.
0: Tja, und das Arzt-Patienten-Verhältnis beschäftigt auch Dr. Eckart von Hirschhausen. Er sagt, die Kunst des Gesprächs sei das Wichtigste im Sprechzimmer.
4: Ich bin ein großer Fan der sprechenden Medizin von Anfang an. Seit 30 Jahren mache ich ja nichts anderes. Und die Kunst des Gesprächs, das wird uns keine KI abnehmen. Eine KI kann ein Röntgenbild gut analysieren, aber wenn ich wissen will, was bedeutet eine Krankheit für mein Leben, dann möchte ich ein menschliches Gegenüber. Das heißt ja nicht umsonst Humanmedizin und human heißt menschlich.
0: Ja, human heißt menschlich. 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Klickt mal rein.

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1: Um 20 Uhr mit Ramin Movasakian. Der Deutsche Buchpreis geht in diesem Jahr an eine Autorin aus dem Hunsrück. Die in Hermeskeil geborene Deutsch-Iranerin Shaida Basyar ist für den Roman Die Lücken am Abend in Frankfurt ausgezeichnet worden. Die Jury würdigte das Buch als Roman gegen Gleichgültigkeit. Aus Frankfurt berichtet Lars Hoffmann.
2: Basyar sagte, es falle ihr schwer, sich zu freuen angesichts der Geschichte, die sie in dem Buch erzähle. Über einen Zeitraum von 100 Jahren geht es um einen fiktiven Ort im Hunsrück. Mit jüdischen Familien im Nationalsozialismus bis hin zu kurdischen und iranischen Menschen, die hier Schutz suchen. Antisemitismus und Rassismus seien aktuell zunehmende Probleme, sagte sie. Die Jury lobte, sie definiere die Grenzen des Heimatromans neu. Der Deutsche Buchpreis ist mit 25.000 Euro dotiert. Verliehen wird der Preis von der Stiftung Buchkultur und Leseförderung des Börsenvereins des Deutschen Buchhandels.
1: Die Deutsche Umwelthilfe lobt den Gesetzentwurf der Bundesregierung für eine Steuer auf Plastikverpackungen für Unternehmen. Allerdings müsse sichergestellt werden, dass sie nur für Einwegverpackungen und nicht für recyceltes Material gelte, so die DUH. Der Kunststoffverband Plastics Europe kritisiert den Gesetzentwurf dagegen als Steuerexperiment. Union und SPD planen, dass ab Juli nächsten Jahres Betriebe für jede Tonne Kunststoff in Verpackungen 550 Euro zahlen sollen. Bundeskanzler Merz fordert mehr Befugnisse für die EU bei unfairen Handelspraktiken anderer Länder. Zum Beispiel, wenn diese die Lieferungen wichtiger Rohstoffe beschränken. Gemeinsam mit Frankreichs Präsident Macron hatte dazu einen Brief an EU-Kommissionspräsidentin von der Leyen geschrieben.
3: Wir wollen vor allen Dingen die EU-Kommission in die Lage versetzen, wenn es notwendig ist, schnell zu handeln. Der Nachteil der europäischen Handelspolitik in den letzten Jahren war immer, dass die Entscheidungsprozesse zu lange gedauert haben. Und uns geht es darum, der Kommission ein Instrument in die Hand zu geben, mit dem sie schnell reagieren kann, wenn die handelspolitischen Herausforderungen es erfordern. Und um die Diskussion geht es in der nächsten Woche.
1: Konkrete Länder, die unfaire Handelspraktiken ausüben, wollte Merz nicht nennen. Es könne sich angesprochen fühlen, wer will, so der CDU-Chef. Der Stuttgarter Flughafen ist am frühen Abend für mehr als eine Stunde gesperrt worden. Der Sicherheitsbereich wurde geräumt und es gab keine Starts oder Landungen. Inzwischen wurde der Sicherheitsbereich durchsucht und wieder freigegeben. Die Bundespolizei erklärte, es gebe keine Gefahrenlage. Wegen erneuter Passagierkontrollen komme es aber vereinzelt zu Verspätungen. Das Wetter für Baden-Württemberg und Rheinland-Pfalz. In der Nacht ist es meist sternenklar. Die Tiefstwerte liegen bei 11 bis 5 Grad. Morgen startet der Tag vielerorts neblig. Gegen Mittag löst sich der Nebel dann aber auf und die Sonne setzt sich überall durch. Die Temperaturen erreichen maximal 19 Grad am Titisee und 24 Grad in Kehl. Und noch die Zeit, es ist gleich 20.03 Uhr.
4: ARD Musikclub 80er mit der Verkehrslage. Es geht los auf der A6, Heilbronn Richtung Mannheim zwischen Bad Rappenau und Sinsheim-Steinsfurt. Ein Unfall, der Verkehr wird auf der rechten Spur an dem Standstreifen vorbeigeführt. 2 Kilometer Stau aktuell. Und noch die A61 Mönchengladbach Richtung Koblenz zwischen Niederzissen und Mendig. Auch ein Unfall auf der rechten Spur, 3 Kilometer Stau und dauert bis zu einer Viertelstunde länger. Das war's, kommt gut und sicher an.
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4: mit Dave Jörg. Schönen Montagabend und ein ganz liebes Willkommen in den 80ern. Wir feiern später in der Show den halbrunden Geburtstag von Mr. Live Aid Bob Geldof und wir hören ihn musikalisch. Außerdem die Geschichte aus seinem Mund nochmal, wie er Freddie Mercury und Queen zu dem Riesen-Benefits-Konzert in London 85 überredet hat. Dazu gibt's Neuigkeiten von der Band Erasure, eine Maxi von Starship und gleich ein paar Minuten Duran Duran, denn die sind heute und diese Woche in Deutschland noch mal ein bisschen live unterwegs. Freue mich, dass ihr dabei seid.

Entschuldigung, muss ich rein. Vorsicht auf der 11 in der 19 in Mainz beim Kreisverkehr Europaplatz sind Kinder auf der Fahrbahn. Achtung, Kinder auf der Fahrbahn auf der 11 in der 19 in Mainz beim Kreisverkehr Europaplatz.

0: Kim Wilde hier im Adi Musikclub 80er mit Four Letter Word aus ihrem grandiosen Album Close von 88. Und nach der wilden Kim kommen die wilden Jungs. Duran Duran geben die letzten Konzerte ihrer Deutschland-Tournee 2026 heute Abend in Hamburg. Die dürften da jetzt auch jede Minute anfangen. Und am kommenden Donnerstag spielen die Briten in Köln, dort in der Arena. Ich habe vor der Deutschland-Tour mit dem Duran Duran-Drummer Roger Andrew Taylor gesprochen und er hat mir erzählt, wie die Shows so laufen. Eine Mischung aus neuen Sachen und den Hit-Klassikern natürlich, denn dafür kommen die Leute ja.
1: You know, we want to play the newer stuff, but we also know that a lot of the audience come to hear the classics. You know, we do respect that the audience wants to hear the classics, so that's very much in the forefront of the set list. And it builds around that, really, ebbs and flows.
0: Also er sagt, das sind so die Wellen im Konzert, Klassiker und frische Songs wechseln sich ab. Ganz viel Fanservice auf jeden Fall, denn sie respektieren das, dass die Leute natürlich die Hits von früher hören wollen. Dem Roger von Duran Duran ist das schon klar. Die meisten im Publikum haben die wilden 80er miterlebt. Für die Band waren die Zeiten damals auch komplett verrückt. Die sind in so vielen Ländern der Welt gleichzeitig einfach unfassbar erfolgreich geworden.
1: It was astonishing the way the band broke so big and in so many countries, seen within a few months. So life got pretty crazy. At times it felt a little out of control. You know, suddenly from it was really was.
0: Also in den 80ern, sagt er, war es manchmal auch so verrückt, dass Situationen komplett außer Kontrolle geraten sind. Ich glaube, über die Details wollte er gar nicht mehr nachdenken oder sprechen. Heute kann er aber immerhin drüber lachen. War bestimmt aber auch nicht immer so lustig damals. Duran Duran, heute und am Donnerstag nochmal live auf der Bühne in Deutschland. Und der Hit hier gleich ist dabei auf der Setlist. Hab geschaut, den spielen sie The Reflex. Und jetzt bei uns hier im ARD Musikclub 80er.

0: Der Voice Salon von BAP. Schönen Montagabend und jetzt kann ich eure Ratehilfe bzw. euer gutes Ohr gebrauchen.
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0: Es geht um Ruhm und Ehre und außerdem macht's irre viel Spaß. Ganz einfaches Prinzip. Ich spiele euch einen kleinen Ausschnitt vor einer Fernsehserie, die in dem Fall in den späten 80ern gelaufen ist. Eine lustige Satire-Serie war das. Das gebe ich als Info schon mal dazu. Wenn ihr erkennt, welche Serie das ist, dann meldet euch gerne hier bei mir im Studio. Damit bewerbt ihr euch für die Spielrunde mit der richtigen Antwort natürlich. Und zur großen Ehre erfülle ich dann auch noch einen 80er-Musikwunsch, wenn ihr mit der Antwort dann hier im Radio landet. Also dann Glück habt und es wisst. Also, welche TV-Serie aus den späten 80ern, welche Satire-Sendung ist das?

0: Ich erinnere mich dran.
1: Künstler und Schotterinnen, Politiker und Prominente, ja.
0: Habt ihr es erkannt? Schnell melden über alle Kanäle. WhatsApp oder Signal Messenger geht über die Nummer 06131 92 93 94 95 oder die gleiche Nummer direkt bei mir im Studio anrufen. 06131 92 93 94 95. Song erkannt, also welche TV-Serie aus den späten 80ern war das? Jetzt bewerben mit der richtigen Lösung fürs Spiel.
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0: Blues-Legende John Lee Hooker, The Healer, hier bei uns. ARD Musikclub 80er mit der Verkehrslage. Eine Warnmeldung. Vorsicht bitte auf der A5 Basel Richtung Karlsruhe zwischen Lahr und Offenburg. Ungesicherte Unfallstelle auf der linken Spur. Ansonsten hat sich alles andere verdünnisiert. Kommt gut und sicher an.
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0: Mit Dave Jörg hier am Montagabend. Und jetzt. Moment, so. Und jetzt. Urlaubsklänge aus Italien, damals von Tony Esposito aus Neapel und Kalimba de Luna.
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0: Euch einen schönen Abend.

muss die Urlaubsstimmung kurz unterbrechen. Achtung, Falschfahrer auf der A81 singen Richtung Schaffhausen. Zwischen Kreuz, Hegau und Gottmardingen kommt euch ein Falschfahrer entgegen. Äußerst rechts fahren, nicht überholen. Auf der A81 singen Richtung Schaffhausen zwischen Kreuz, Hegau und Gottmardingen. Falschfahrer unterwegs, Vorsicht in beiden Richtungen.

0: On the Balcony, das ist aus dem Debütalbum der Rainbirds gewesen, 1987. So, und wir lösen mal eben was auf.
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0: Es geht um eine Fernsehserie, die in den späten 80ern angelaufen ist, im Sommer. Lange hat sie nicht überlebt, dann noch so ein Jahr in den 90ern. Und das war die Titelmusik dazu.

0: Ja, muss ich wirklich lachen, wenn ich das höre. Ich erinnere mich sehr, sehr gerne dran. Und es gibt Leute, die die Lösung kennen. Ich sage Hallo nach Aspach in Westerwald zum Olaf Lück. Hey!
1: Hey, Naben, grüß dich, grüß euch, das gesamte Team, hallo.
0: Sehr gerne, danke schön, das nehmen wir entgegen. Und sag mal, wie ist denn die Lösung?
1: Naja, nicht Hallo Deutschland, sondern Hurra Deutschland.
0: Hurra Deutschland!
1: Ich kann mich an die Muppets erinnern damals, jawohl.
0: Ja, Hurra Deutschland. Und es ist lustig, dass du den halben Versprecher Hallo Deutschland sagst. Da haben nämlich doch einige Leute auch geschrieben, so die Hälfte haben Hallo Deutschland geschrieben oder auch am Telefon gesagt und die anderen hatten es richtig. Und Hallo Deutschland ist ja das Boulevardmagazin im ZDF. Also das haben wir nicht gesucht und das läuft ja auch noch. Und das gab's in den 80ern nicht. Also Hurra Deutschland ist richtig. Du hast regelmäßig geguckt.
1: Ich hab's geguckt und gleich auch nach der Wende, als dann de Maizière und die Ostgrößen da mit drin waren, Helmut Kohl konnte man natürlich auch gerade schon hören, wurden da wunderbar persifliert. Ja, alle, die so politische Größen waren, haben da um sich schlagen lassen als Muppet-Person sozusagen. Ich fand's lustig damals, ich fand's großartig.
0: Ich auch. Das war sozusagen die deutsche Antwort auf die britische Puppenserie Spitting Image, ne? Also da war keiner sicher. Politiker, Promis, Musiker, alles, was Rang und Namen hatte. Ja. Die erste Staffel, deshalb habe ich es jetzt sozusagen reingenommen, ist komplett im Sommer 89 gelaufen. Mhm. Und daher gilt das als 80er-Serie. Hast du gut erkannt, Olaf?
1: Gerne.
0: Im Westerwald ist man fit. Mhm. Und deshalb hast du dir deinen Musikwunsch für heute verdient aus den 80ern. Was darf ich dir spielen?
1: Gerne Madonna, Material Girl. Ich habe sie damals 87 im Frankfurter Waldstadion gesehen. Who is that girl tour? Ich war beeindruckt. Und seitdem bin ich Madonna-Fan, auch wenn ich in die Jahre gekommen bin.
0: Oh, wir kommen nicht in die Jahre, wir werden einfach besser. Und schön, dass du Waldstadion gesagt hast.
1: Ja, so
0: das,
1: ist es.
0: Das sag ich, sag nämlich auch nicht irgendwas, wie die jetzt heißt. Das ist für mich auch das Waldstadion. Danke dir, Olaf. Liebe Wunderbar. Grüße in Westerwald. Und hier kommt die Madonna für dich.
1: Alles Gute euch. Danke.
0: Tschüss. Danke, ciao.
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0: Gerade so im Frühjahr 80 rausgekommen, Billy Joel und You May Be Right auf seinem Album Glass Houses. So, hier im ARD Musikclub 80er, kurz mal eine Entwarnung. Auf der 81 singen Richtung Schaffhausen, da ist kein Falschfahrer mehr zwischen Hegau und Gottmardingen. So, es ist gut, dass sich das da entspannt hat. ARD Musikclub 80er und heute Abend spiele ich hin und wieder auch mal einen 80er-Song, der euch vielleicht in der Show fehlt. Und ein Vorschlag ist schon mal reingekommen über die Messenger-Nummer 06131 92 93 94 95, in dem Fall über WhatsApp.
1: Hallo, hier ist die Gabi, wünsche mir den Titel Midnight Man von Flash and the Pain. Danke.
0: Sehr gerne, das sagt die Gabi Kastler, unsere Hörerin aus Baden-Württemberg.
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0: Hier ist der AD Musikclub 80er Day gleich nach den Nachrichten weiter und da habe ich ziemlich bald einen coolen Song von Tears for Fears. Pale Shelter mag ich sehr.
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2: Um 21 Uhr mit Ramin Movazakian. Die Schriftstellerin Shaida Basiar hat den Deutschen Buchpreis gewonnen. Die 38-Jährige aus Hermeskeil bei Trier wurde am Abend in Frankfurt für ihren Roman Die Lücken ausgezeichnet, der von Flucht, Schweigen und dem Nationalsozialismus handelt. Aus Frankfurt berichtet Anne Basak.
3: Sie widmete den Preis auch den vertriebenen und ermordeten Juden von Hermeskeil, in das ihre Eltern Ende der 80er Jahre aus dem Iran geflüchtet waren. Shaida Basiar verwies auf die aktuelle politische Lage in Deutschland. Antisemitische und rassistische Taten seien bei uns auf dem Höhepunkt. Keine Minderheit sei gerade sicher. Dennoch hofft die Autorin, dass die Figuren ihres Romans durch den Buchpreis Aufmerksamkeit bekommen und sie kann sich auch über ein Preisgeld von 25.000 Euro freuen.
2: In der Ukraine sind im September durchschnittlich fast 200 Züge pro Tag wegen Drohnenalarms geräumt worden. Insgesamt waren es mehr als 5.800. Nach Angaben des Bahnbetreibers werden die Züge gestoppt, sobald russische Drohnen näher als 100 Kilometer herankommen. Bei Angriffsgefahr müssen die Passagiere raus aus dem Zug, manchmal stundenlang. Weil der Luftraum gesperrt ist, sind die Menschen in der Ukraine stark auf den Bahnverkehr angewiesen. Der Gesetzentwurf zur neuen Steuer auf Plastikverpackungen für Unternehmen sorgt für gemischte Reaktionen. Die Deutsche Umwelthilfe begrüßt die Vorschläge, fordert aber Ausnahmen für Mehrwegplastik. Der Kunststoffverband Plastics Europe spricht von einem Steuerexperiment. Zu den konkreten Plänen Efi Seibert aus Berlin.
4: Ab Juli nächsten Jahres wäre diese Abgabe fällig. Für jede Tonne Kunststoff in Verpackungen würden dann 550 Euro fällig werden. In dem Gesetzentwurf heißt es, mit der Einführung einer Verbrauchssteuer auf Kunststoffverpackungen sollen Anlässe geschaffen werden, den Verbrauch von Kunststoffverpackungen zu verringern. Demnach fielen allein im Jahr 2023 rund 3 Millionen Tonnen solcher Verpackungen an. Dabei geht es zum Beispiel um Folien, Verschlüsse oder Deckel. Zahlen müssen die Unternehmen, die solche Verpackungen nutzen, herstellen oder einführen.
2: In Mainz wird es nach einer Eilentscheidung des Verwaltungsgerichts diesen Monat kein Oktoberfest geben. Das hat die Stadt mitgeteilt. Der Veranstalter wollte per Gerichtsbeschluss dafür sorgen, dass das Festzelt mit 5000 Plätzen auf dem Messegelände öffnen darf. Das wurde wegen fehlender Genehmigungen zum Bau und zum Brandschutz abgelehnt. Darüber hinaus hatte die Stadt Mainz noch weitere Sicherheitsbedenken. Das Fest sollte eigentlich am Donnerstag starten. Das Wetter für Baden-Württemberg und Rheinland-Pfalz. In der Nacht ist es meist sternenklar bei Tiefstwerten von 11 bis 5 Grad. Morgen startet der Tag vielerorts neblig. Gegen Mittag löst sich der Nebel dann langsam auf und die Sonne setzt sich überall durch. Die Temperaturen erreichen maximal 19 Grad am Titisee und 24 Grad in Kehl. Und zum Abschluss noch die Zeit. Es ist gleich 21.03 Uhr.
0: ARD Musikclub 80er mit der Verkehrslage. Eine Warnmeldung habe ich. Vorsicht auf der B44 Mannheim Richtung Groß-Gerau zwischen Lambertheim und B47 Bürstadt-Mitte. In beiden Richtungen laufen Hunde auf der Fahrbahn. Ah, jetzt ist gerade doch noch eine aktuelle reingerutscht. Vorsicht bitte auch auf der A44 Dortmund Richtung Kassel zwischen Marsberg und Diemelstadt. Ungesicherte Unfallstelle und die rechte Spur ist blockiert. Das war's aber jetzt. Kommt alle gut und sicher an.
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0: Mit Dave Jörg. Hallo zusammen. Freue mich sehr, dass ihr den 80er-Abend mit mir, mit uns verbringt. Die Donnersummer jetzt mit Dinner with Gershwin.
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0: Pale Shelter von Tears for Fears aus dem genialen Debütalbum The Hurting von 1983.
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0: Wir holen jetzt wieder ein besonders wichtiges 80er-Album raus, und zwar das erste, das in dem Jahrzehnt von Alan Parsons Project rausgekommen war. Eye in the Sky. Der Prog-Rock von früher, der hatte sich vom Sound dann schon ein bisschen verändert. Besonders deutlich war das zu hören am instrumentalen Opener-Song Serious. Wer damals die Platte das erste Mal aufgelegt hat, der hatte echt so einen Wow-Effekt. Julia Gerdan aus dem ARD Musikclub-Team. Das Album Eye in the Sky ist ja bis heute eins der wichtigsten für Alan Parsons und sein Project.
3: Ja, als erstes ist es das kommerziell erfolgreichste Album der Band, Platz 1 der Charts in Deutschland und auch Top 10 in den USA. Wichtige Zahlen, aber verkaufen konnte sich das Album ja auch nur so gut, weil es ja eben Emotionen bei den Zuhörern auslöste.
0: Ja.
3: Und da war das Album Eye in the Sky, wie du es vorhin schon so schön gesagt hast, einfach ein absoluter Wow-Effekt. Denn dieses Eye in the Sky, das fing alles damals ein, was die 80er-Jahre-Stimmung im Prog-Rock so ausgemacht hat. Eingängige Melodien, Synthesizer in Höchstform, orchestrale Anmutung und dann ja melancholische Texte. Voll ins Schwarze hat das Alan Parsons Project da getroffen, wobei ich mit dem Namen immer ein bisschen ja struggle.
0: Also mit Alan Parsons Project kämpfst du so ein bisschen?
3: Ja.
0: Warum?
3: Ich finde es einfach schade, dass Eric Wolfson da so gar nicht erwähnt wird. Das Alan Parsons Project war damals ja eigentlich ein Duo, muss man sagen, mit unterschiedlichen Gastmusikern. Fester Teil war eben Alan Parsons, der als Toningenieur ja auch schon für die Beatles und Pink Floyd gearbeitet hatte und auch hier im Alan Parsons Project für den Sound und Klang verantwortlich war. Aber genauso wichtig auf der anderen Seite war eben Eric Wolfson, der die meisten Titel geschrieben und auch viele gesungen hat. Also eigentlich wird mir der Name Alan Parsons and Eric Wolfson Project besser gefallen.
0: Ja, den Einwand kann ich verstehen. Und die haben ja durchaus auch Auseinandersetzungen gehabt.
3: Ja, aber...
0: Ja.
3: Ich finde es dann doch wieder versöhnlich, dass Alan Parsons ja die wichtige Rolle von Eric Wolfson im Alan Parsons Project auch wirklich gesehen und wahrgenommen und betont hat. Auch als er bei uns im Interview war, hat er sich sehr liebevoll an Wolfson erinnert, der schon 2009 verstorben ist. Da erzählte er, dass Eric ein sehr enger Freund war und nannte ihn ein Genie in Bezug auf Songtexte. Und er erzählte auch, ja, wer heute jetzt immer Eye in the Sky auf der Bühne live singt, denn eigentlich ist im Original ja Eric Wolfsons Stimme zu hören.
4: I'm pleased to say that when we play Eye in the Sky live, I sing it. So I am constantly reminded of Eric's contribution to everything that the Alan Parsons Project achieved.
3: Ja, da erzählt er, dass er heute live die Rolle des Sängers bei Eye in the Sky ernimmt und so werde er ständig an Erics Beitrag zu allem erinnert, was das Alan Parsons Project eigentlich erreicht hat.
0: Und auch schön, dass er da auch so ein bisschen emotional geworden
3: ist. Ja, auf jeden Fall.
0: Danke an die Julia und den Song hören wir natürlich jetzt auch Eye in the Sky im Original mit Eric Wolfsons Stimme vom Meilensteine-Album Eye in the Sky. Das gibt es übrigens auch als Podcast in den Meilensteinen in ARD Sounds.
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0: Vorsicht auf der A5 Kassel Richtung Frankfurt zwischen Nordwestkreuz Frankfurt und Westkreuz Frankfurt. Ungesicherte Unfallstelle.
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0: Die X hier aus dem hohen Norden und ihr Knutschfleck. Macht Spaß, den mal wieder zu hören. Vorsicht auf der B43 Kelzerbach Richtung Rüsselsheim in Höhe A3 Raunheim. Da steht ein kaputter LKW und laufen Leute mit Taschenlampen neben der Fahrbahn. Hier ist der ARD Musikclub 80er und ich bin ja tatsächlich damals als Kind und Jugendlicher so mit 11, 12, 13 unfassbar gerne und soweit es möglich war wegen des Geldes ins Kino gegangen. 1984 habe ich damals im hinteren Taunus gewohnt, in Bad Camberg. Für die, die es nicht kennen, das ist an der A3. Und das Kino, wo ich oft hin bin, das war 10 Kilometer weg in einer anderen Stadt. Um Geld zu sparen fürs Kino, bin ich dann da immer mit dem Fahrrad hingegurkt und habe dann gerne mal zwei Filme so an einem Sonntag geguckt, damit es auch lohnt. Und 1985 sehe ich im Doppelpack Ghostbusters, der Hammer. Und vorher noch das Philadelphia-Experiment, so ein Sci-Fi-Film, Science-Fiction. Und da mittendrin im Film ist dieser grandiose Song von der Manfred Mann's Earth Band gelaufen, The Runner, mit der einzig wahren Stimme der Earth Band, Chris Thompson. Und den Song jetzt bei mir, den liebe ich.
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0: ist diese Nummer nicht der Hammer? The Runner von Manfred Mann's Earth Band, 1984, ein großer Hit. AD Musikclub 80er, wir gucken auf die Straßen. Vorsicht bitte auf der B27 Tübingen Richtung Stuttgart, zwischen Tübingen Nord und Kirchen-Telinsfurt. Ich hoffe, ich habe es richtig ausgesprochen. Da ist ein angefahrenes Tier auf der linken Spur. Und Vorsicht auf der B28 Tübingen Richtung Reutlingen zwischen B27, Stuttgarter Straße und Kusterdingen steht ein kaputtes Auto auf der rechten Spur. Vorsicht bitte auf der A5 Kassel Richtung Frankfurt zwischen Nordwestkreuz Frankfurt und Westkreuz Frankfurt. Ungesicherte Unfallstelle. Und Vorsicht bitte auf der B43 Kelsterbach Richtung Rüsselsheim in Höhe A3 Raunheim. Da steht immer noch ein kaputtes Auto und Personen auf der Straße oder neben der Straße mit Taschenlampen. Das war's, kommt alle gut und sicher an, vor allem gut nach Hause.
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0: Mit Dave Jörg und wir steigen in diese halbe Stunde ein mit Aerosmith und Love in an Elevator, Liebe im Fahrstuhl. Angeblich basierend auf einer echten Geschichte von Steve Tyler. Naja, vielleicht hätte er mehr Zeit haben sollen im Hochhaus. 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

Und ganz wichtig, eine wichtige Gefahrenmeldung. Achtung, Falschfahrer auf der A67 Darmstadt Richtung Mönchhofdreieck. Zwischen Rüsselsheimer Dreieck und Mönchhofdreieck kommt euch ein Falschfahrer entgegen. Äußerst rechts fahren, nicht überholen. Auf der A67 Darmstadt Richtung Mönchhofdreieck. Zwischen Rüsselsheimer Dreieck und Mönchhofdreieck. Falschfahrer, Vorsicht in beiden Richtungen.

0: I Think We're Alone Now von 80er Popsternchen Tiffany aus Kalifornien. Und hier am AD Musikclub 80er ein paar Warnmeldungen, die frisch reingekommen sind. Vorsicht auf der A48 Koblenz Richtung Dernbach zwischen Hörgranshausen und Dreieck Dernbach. Unbeleuchteter, defekter Bus auf der rechten Spur. Und Vorsicht bitte auf der A61 Mönchengladbach Richtung Koblenz im Kreuz Koblenz in der Überleitung zur A48 Richtung Dernbach. Da liegen Metallteile auf der Fahrbahn.
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0: So, ich freue mich jetzt auf eine Maxi-Single und da habe ich einen Knallersong von Starship liegen, We Built the City. Das ist einer dieser Erkennungssongs für die Band und unter dem Namen Starship sind die 1985 das erste Mal aufgetaucht, aber natürlich waren das keine Newcomer, sondern die sind aus Teilen von Jefferson Airplane und Jefferson Starship hervorgegangen. Frontfrau Grace Slick, die war auch schon in beiden der Vorgängerbands dabei. Für die 80er haben sich Starship komplett neu erfunden musikalisch. Das Ganze klang nicht mehr nach klassischem Rock, sondern war auf hochglanzpolierte Studioproduktionen. Der Mastermind dahinter, das war der Produzent Peter Wolf. Eigentlich müsste man Peter Wolf Deutsch aussprechen, weil der Mann aus Wien kommt ursprünglich. Der hat den ganzen Keyboard-Sound und die Technik im Hintergrund bei Starship dann auch gemacht und der eigentliche Keyboarder bei Starship ist dann genervt ausgestiegen. Der hatte nichts zu tun. Und das im Jahr des größten Erfolgs ist jetzt wirklich passiert. In den Charts waren Starship jedenfalls nicht zu bremsen. We Built the City, Platz 1 in den USA für einen Song, der die Raffgier der großen Plattenfirmen kritisiert. Kann man sich nicht ausdenken. Jetzt als Extended Maxi-Version hier bei uns im ARD Musikclub 80er.

0: Vorsicht bitte auf der 81 Stuttgart Richtung Singen zwischen Schönbuchtunnel und Herrenberg. Da liegt ein Müllsack auf der rechten Spur.
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Das ist echt eine coole Band. Die Nits aus Amsterdam, eine der großen Gruppen aus den Niederlanden. Und die singen so ein bisschen selbstironisch von den Dutch Mountains, von den Bergen in ihrer Heimat. Ist natürlich kompletter Quatsch. Richtige Berge gibt's da ja gar nicht. Höchstens Hügel in den Niederlanden. Und welcher Song fehlt euch vielleicht noch zum Glück? Jetzt ziehe ich wieder mal einen eurer Vorschläge reingekommen über die 06131 92 93 94 95.

0: 95 über Messenger. Vom Martin Nagel aus Michelfeld bei Schwäbisch Hall in Baden-Württemberg. Hey Martin!
1: Hallo, grüß dich!
0: Und du hast vorhin den Song Runner gehört von Manfred Mann's Earth Band und dann sind dir noch andere Sachen eingefallen, die unbedingt mal wieder ins Radio müssten. Und da ist dir was von Chicago eingefallen.
1: Ja, und zwar den Stay the Night. Das verhält sich für mich wie The Runner, ein Top-Track, der eben nicht so oft im Radio kommt. Und der wäre von Chicago, ja.
0: Da gebe ich dir total recht. Stay the Night von Chicago, das ist nicht so eine typische Ballade, die Peter Cetera singt, sondern geht so ein bisschen nach vorne. Und der ist auf meinem Lieblingsalbum von Chicago drauf, auf dem 17-Album. Sehr guter Geschmack, Martin.
1: Dankeschön.
0: Was, verbindest du irgendwas Besonderes damit?
1: Nee, aber ich lege hobbymäßig gern als DJ auf. Ich mache das nur mit Vinyl. Und dann war das einmal eine Nummer, wenn ich so ein 80er-Set oder so spiele, dann möchte ich einfach einmal ein bisschen was Besonderes spielen, was nicht jeden Tag im Radio kommt.
0: Das ist sehr gut, pass auf. Und deshalb spielen wir für dich, lieber Martin, in Michelfeld, jetzt Stay the Night von Chicago. Danke für den Vorschlag.
1: Cool, danke dir.
0: Prima.
1: Ciao.
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0: Moon over Bourbon Street von Sting. Radio Musikclub 80er geht die kommende Stunde natürlich weiter. Und wir haben Sometimes von Erasure aus dem Jahr 86 zum Beispiel.
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2: Um 22 Uhr mit Ramin Movazakian. Nach Frankreich hat jetzt auch Belgien ein Problem mit gewaltsamen Schülerprotesten. Heute kam es in mehreren Städten zu Zusammenstößen und Sachbeschädigungen. In Lüttich wurden Dutzende Menschen festgenommen, 18 Polizisten wurden verletzt. Nach Polizeiangaben haben die Schüler auch Brände gelegt und mit Pflastersteinen geworfen. Die Beamten setzten Tränengas und Wasserwerfer ein. Deutschland und Frankreich wollen die EU besser gegen unfaire Handelspraktiken anderer Staaten schützen. Bundeskanzler Merz und Frankreichs Präsident Macron haben sich in einem Brief an EU-Kommissionspräsidentin von der Leyen gewandt. Aus Berlin berichtet Dietrich Karl-Meurer.
3: In dem Schreiben, das dem ARD-Hauptstadtstudio vorliegt, geht es zum Beispiel um die Frage, was tun, wenn ein Land die Ausfuhr wichtiger Rohstoffe wie Lithium oder seltener Erden in die EU beschränkt. Bundeskanzler Friedrich Merz und Frankreichs Präsident Emmanuel Macron wollen der EU-Kommission mehr Befugnisse geben. Sie soll in schweren Fällen binnen weniger Tage handeln können. Das soll auch gelten, wenn ein Staat seine Unternehmen stark unterstützt und diese deshalb etwa Autos, Batterien oder Stahl besonders billig in Europa anbieten können. Die nötigen neuen Regeln müssten zuvor auf EU-Ebene beschlossen werden.
2: Die Türkei und Pakistan schicken zur Verstärkung im Kampf gegen die Houthis Soldaten nach Saudi-Arabien. Das haben beide Länder nach einem Treffen in Riad bekannt gegeben. Hintergrund sind die Luftangriffe der pro-iranischen Miliz aus dem Jemen auf die heiligen Städte Mekka und Medina. Die vereinbarten Streitkräfte und militärische Mittel sollten schnell in Saudi-Arabien stationiert werden, heißt es. Details, um wie viele Soldaten es geht, sind nicht bekannt. Die Schriftstellerin Shaida Basiar hat den Deutschen Buchpreis gewonnen. Die 38-Jährige aus Hermeskeil in Rheinland-Pfalz wurde am Abend in Frankfurt für ihren Roman Die Lücken ausgezeichnet. Worum es in ihrem Werk geht, dazu Anne Basak.
4: Die Autorin nimmt uns darin mit in das fiktive Dorf Heimesbach im Hunsrück. Wir fliegen vor und zurück durch die Jahrzehnte vor der Nazizeit, währenddessen danach bis in die Gegenwart. Und wir lernen die Bewohner und Bewohnerinnen kennen, jüdische Familien, die vertrieben und ermordet werden, Dorfbewohner, die teils als glühende NS-Anhänger mitmachen und auch die Mitläufer und Wegschauer. Und zwei Flüchtlingsfamilien aus dem Iran, die um die 80er Jahre herum in Heimesbach landen. Es geht um Verdrängung, Lügen und Feindbilder, aber auch um Neubeginn, Solidarität und Freundschaft.
2: Das Wetter für Deutschland. In der Nacht ist es im Norden bewölkt. Vereinzelt kann es hier regnen, ansonsten oft sternenklar bei Tiefstwerten von 16 bis 5 Grad. Morgen startet der Tag in der Mitte und im Süden des Landes neblig. Gegen Mittag setzt sich aber die Sonne durch. Im Norden dagegen oft grau und regnerisch. Die Temperaturen erreichen maximal 17 bis 24 Grad. Und zum Abschluss noch die Zeit, es ist gleich 22.03 Uhr.
0: ARD Musikclub 80er mit der Verkehrslage. Eine Warnmeldung, Vorsicht, Alb-Donau-Kreis auf der Landesstraße zwischen B28 und Berghülen. Da liegt ein Dachs auf der Fahrbahn. Die A29 Alhorner Heide Richtung Oldenburg ist zwischen Wadenburg und Sandkur wegen Fahrbahnerneuerung bis morgen früh um 5 gesperrt. Es gibt eine Umleitung, die U7. Und die A81 Stuttgart Richtung Singen zwischen Kreuz Stuttgart und Sindelfingen Ost, eine Baustelle, 1 Kilometer Stau. Das war's. Kommt alle gut und sicher heim.
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0: Mit Dave Jürgen, herzlich willkommen nochmal. Aus Herbert Grönemeyers Album Bochum von 1984, einer seiner besten Songs da drauf, Alkohol.
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0: Vorsicht bitte auf der B44 Mannheim Richtung Groß-Gerau zwischen Lambertheim und Ausfahrt Mainstraße. Da läuft ein Hund.
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0: Sometimes vom britischen Duo Erasure. Es war der erste Mega-Hit für Andy Bell und Vince Clarke, rausgekommen im Oktober 86 und eine Nummer 2 bei uns in Deutschland.
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0: Und wir spulen die Geschichte dieser Band Erasure 40 Jahre nach vorne, denn es gibt sie immer noch, trotz aller Widrigkeiten im Business. Bis weit in die 90er hinein hat es ja Nummer 1 Alben und große Hits von Erasure gegeben, aber dann war der ganz, ganz große Rummel erstmal vorbei, aber trotzdem hat die Band immer wieder Platten rausgebracht und ist getourt. Und es gibt Neuigkeiten. Kommenden März steht Erasure Album Nummer 20 an, in Worten 20. Also haben Andy und Vince im Schnitt alle zwei Jahre ein Album rausgebracht, seit dem Start ihrer Karriere. Das ist doch mal ein Output. Die neue Platte wird Radio Radio heißen und sie kommt nach schweren Krisenjahren für die beiden Musiker. Der Macher im Hintergrund, Vince Clarke, der Synthesizer-Zauberer, hat 2024 seine Ehefrau an Krebs verloren. Sänger Andy hatte mehrere Herzinfarkte und ist dem Tod wirklich nochmal von der Schippe gesprungen. Gerade eben so noch. All das wird sich wohl auf dem neuen Album niederschlagen. Fest steht, die beiden besten Freunde und Musikerkollegen sind die ganze Zeit füreinander da gewesen. Gerade gab es in der britischen Zeitung vor ein paar Tagen ein sehr rührendes Interview, wo die beiden das erzählt haben, dass sie Seelenverwandte sind. Eins wird der Vince aber nicht mehr machen, er geht nicht mehr mit auf Tour kommendes Jahr. Das ist eine Folge seiner Trauer. Er wird aus der Ferne die Strippen aber ziehen oder Schalter drücken, müssen wir besser sagen, als Musical Director, also als der künstlerische, musikalische Leiter der Tournee. Und hier ist die aktuelle, ganz frische Single von Erasure, Wings of Love, gerade seit einer guten Woche raus.
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0: Die aktuelle Single von Erasure, Wings of Love. ARD Musikclub 80er und wir müssen mal ein paar Warnmeldungen hier loswerden. Vorsicht bitte auf der A1 Osnabrück Richtung Bremen zwischen Rastplatz Wildeshausen und Rastplatz Groß-Ippener. Da steht ein kaputtes Auto auf der rechten Spur. Vorsicht bitte auf der A3 Frankfurt Richtung Würzburg zwischen Wertheim-Lenkfurt und Marktheidenfeld. Kaputtes Auto. Vorsicht bitte auf der B44 Mannheim Richtung Groß-Gerau zwischen Lambertheim und Ausfahrt Mainstraße läuft ein Hund. Und Vorsicht im Kreis Tübingen auf der Kreisstraße zwischen Bieringen und Feriengebiet Holzwiesen. Da ist die Fahrbahn sehr stark verschmutzt. Dass da auch nichts passiert.
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What's the Color of Money von Hollywood Beyond? Keine Band, sondern ein Solomusiker und ich finde schon ein echt cooler Hit. Ich kann mich erinnern, dass das so zum Soundtrack meines Sommers 86 dazugehört hat. Wann war ich denn da? 14. In der 8. Klasse. Und jetzt hier zwei Mädels, die im Background-Chor von Wham singen durften, Pepsi und Shirley. Und nachdem die Gruppe Wham Geschichte war, haben die beiden gesagt, hey, wir machen was Eigenes. Die Türen im Business sind da ja schon schnell aufgegangen, weil die ja auch dann sehr bekannt waren bei Produzenten und so. Aber sie sind dann auch schnell wieder zugegangen, die Türen. Lang hat der Erfolg nämlich nicht angehalten, aber diesen Mega-Hit haben sie trotzdem geschafft. Und der bleibt. Heartache. 1987 waren das. Pepsi und Shirley hier bei uns im ARD Musikclub 80er.

Die Musikclub 80er, eine Warnmeldung, Vorsicht bitte auf der B294 Freiburg Richtung Haslach zwischen Gundelfingen, B3 und Denzlingen, Glottertal. Da laufen Leute auf der Fahrbahn. 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

0: 80er Pop aus Italien, Antonella Venditti, Buona Domenica. ARD Musikclub 80er mit der Verkehrslage. Eine Warnmeldung am Anfang. Vorsicht bitte auf der A1 Osnabrück Richtung Bremen zwischen Rastplatz Wildeshausen und Rastplatz Groß-Ippener. Da steht ein kaputtes Auto auf der rechten Spur. Die A29 Aluhaner Heide Richtung Oldenburg ist zwischen Wardenburg und Sandkrug wegen Fahrbahnerneuerung bis morgen früh um 5 gesperrt. Die U7, da kann man dann stattdessen fahren. Die A81 Stuttgart Richtung Singen zwischen Kreuz Stuttgart und Sindelfingen Ost eine Baustelle und 1 Kilometer Stau. Kommt alle gut und sicher an.
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0: Mit Dave Jörg und jetzt einem Popstar, einem weiblichen mit blauem Blut, Stephanie, die damals singende Tochter vom Grimaldi-Fürsten von Monaco und ihre französische Version, den Hit Ouragan.
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0: This is the World Calling von Bob Geldof. Für ihn ein ordentlicher Hit im Jahr 1986. Und wir feiern den irischen Musiker und Aktivisten heute, denn Bob wird 75. Ja, wir kennen ihn als Solosänger und natürlich als Frontmann der Boomtown Rats. Aber noch viel bekannter ist er dafür, dass er 1985 die Benefits-Konzerte Live Aid gegen den Hunger in Afrika organisiert hat. Viele von euch waren im Sommer 1985 dann auch am Bildschirm dabei. Ich auch. Das war schon ein Wahnsinnsgefühl. Hier passiert Geschichte, hier ist was ganz, ganz Großes und Musik verändert auch was. 1,5 Milliarden Leute gucken das im Fernsehen. Ich habe mit Bob Geldof persönlich darüber mal gesprochen. Er hat auch gesagt, es ist dieses Gefühl von Gemeinschaft und dass man eine Verbindung zur ganzen Welt hat. Was die Leute bewegt hat, das zu schauen, das sagt er hier.
1: They watched it because they understood that literally a huge proportion of the world was joining them on this day, that you felt this connectedness with other human beings. Yes, the incredible performances because the bands all played for free, but there was also a reason for them to be on the stage.
0: Und die über 60 Bands und Künstler sind aufgetreten, weil es eben handfeste Gründe dafür gab, auf die Bühne zu kommen, sagt er. Menschenleben retten, das war der Grund. Da gab es Momente, die keiner vergisst. Queen mit ihrem legendären Live-Auftritt. Und Freddie Mercury, der die Menge komplett in der Hand gehabt hat im Wembley-Stadion. Was mir Bob Geldof dann in dem Interview damals erzählt hat, Freddie wollte gar nicht auftreten erst. Er war müde von der Tour, war wenig motiviert, aber Mr. Live Aid hat dann gesagt, Freddie, also diese Bühne ist für dich gemacht, es wird dein Moment sein. Also Bob Geldof hat gekämpft, um Mercury zu überreden, sagt er.
1: But I had to fight hard to persuade Freddie to do it, you know. I said, look, Fred, if ever there was a stage built for you, this is it. And he said, well, what do you mean, Bobsy? He said, and I said, well, darling, the world. And there was this silence. And then he said, yes, I think I understand what you're saying.
0: Also, als Bob Geldof Freddie die Welt zu Füßen gelegt hat, dann hat er angebissen. Die Welt war dann doch genug. Live Aid hat die Welt verändert, ein bisschen. Bis heute hat das Projekt umgerechnet rund 200 Millionen Euro gesammelt. Und es geht ja weiter. Und es gab und gibt auch Kritik an Geldof selbst und an Live Aid. Helfersyndrom von weißen Musikern, das ist so ein Vorwurf. Und dass ganz Afrika dadurch ein mieses Image bekommen hat, das ist ein anderer. Bob Geldof bleibt bis heute bei seiner sinngemäßen Aussage, wir haben Leben gerettet und ich würde das auch immer wieder so machen. Ist da auch sehr streitbar, um es harmlos auszudrücken. Happy Birthday, Bob Geldof, und in Erinnerung an den Queen-Moment von 1985, den Bob uns geschenkt hat, schenke ich ihm die Albumfassung von Radio Gaga von Queen.
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0: Ah, der Musikclub 80er ist hier und wir haben gerade wieder eben einen Songvorschlag von euch gezogen und der ist jetzt telefonisch dran. Jürgen Schmoll aus Leutenbach in Baden-Württemberg. Hey Jürgen!
1: Hi, guten Abend Dave!
0: Und danke dir fürs Hören vom ARD Musikclub 80er. Du hast mir eine Mail ins Studio geschrieben über die 06131 92 93 94 95 und ich habe einfach gedacht, ich rufe mal zurück.
1: Ja, schön.
0: Du hast so ein paar Styx-Songs vorgeschlagen, also von der Band Styx aus den USA.
1: Und, ja, genau.
0: Da hast du einmal leicht daneben gelegen, nämlich bei Renegade, der noch aus den späten 70ern ist. Aber du hast mich auf eine Idee gebracht, weil es gibt unheimlich viele Songs von Styx, die mal aus den 80ern, die auch mal wieder ins Radio müssten. Und ich wollte dir als Styx-Fan einfach einen vorschlagen. Was hältst du denn von Too Much Time on My Hands?
1: Oh, das ist mega, ja. Sehr gut,
0: ist ein geiler
1: sehr gut.
0: Song.
1: Ja, ja, bin ich bei dir.
0: Da bin ich froh, dass du das genauso siehst. Der hat schon einen super Anfang und ja, genau. Geht wirklich voll nach vorne. Komm, lass uns den hören, Jürgen.
1: Ja, okay, komm, machen wir auf alle Fälle. Super gut.
0: Alles klar.
1: Ich finde es super geil, Montagabends kommt echt so gute Mucke. Ihr gebt euch echt viel Mühe.
0: Dankeschön. Und dann machen wir das, dann hauen wir den Styx für dich raus. Bis dann,
1: ja,
0: Jürgen.
1: Super.
0: Ciao.
1: Vielen Dank, danke dir. Ciao.
2: Tschüss. 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

0: HD Music Club 80er und wenige Minuten nach den Nachrichten geht's weiter. Hab einen deutschen Song für Romantiker unter euch. Clowns und Helden, ich liebe dich.
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2: Um 23 Uhr mit Ramin Movazakian. Die Türkei und Pakistan wollen Saudi-Arabien im Kampf gegen die Houthis stärker militärisch unterstützen. Die pro-iranische Miliz hatte in den vergangenen Tagen Luftangriffe aus dem Jemen auf die heiligen Städte Mekka und Medina verübt. Nahost-Korrespondent Moritz Behrendt berichtet.
3: Nach einem Treffen in der saudischen Hauptstadt Riad gaben Pakistan und die Türkei bekannt, schnell Streitkräfte und militärische Mittel in Saudi-Arabien zu stationieren. Details wurden nicht genannt. Schon jetzt befinden sich rund 40.000 pakistanische Soldaten in Saudi-Arabien, wie es heißt, zur Verteidigung des Landes. Unklar ist, ob auch ein Einsatz im Jemen angedacht ist. Saudi-Arabien, die Türkei und Pakistan hatten Anfang August ein Verteidigungsabkommen geschlossen, den sogenannten Mekka-Pakt.
2: Nach Frankreich hat jetzt auch Belgien ein Problem mit gewaltsamen Schülerprotesten. Heute kam es in mehreren Städten zu Zusammenstößen und Sachbeschädigungen. In Lüttich wurden Dutzende Menschen festgenommen, 18 Polizisten wurden verletzt. Nach Polizeiangaben haben die Schüler auch Brände gelegt und mit Pflastersteinen geworfen. Die Beamten setzten Tränengas und Wasserwerfer ein. Der Nobelpreis für Medizin geht in diesem Jahr an drei Wissenschaftler aus Deutschland und den USA. Karl Deisseroth aus Boston, Georg Nagel aus Weingarten und Peter Hegemann aus Münster. Sie werden für ihre Entdeckungen im Bereich der Optogenetik ausgezeichnet. Eine Technologie, mit der Nervenzellen mit Licht gezielt an- und ausgeschaltet werden können. Hegemann sagte, der Anruf des Nobelkomitees sei eine große Überraschung gewesen.
4: Der Vorsitzende der Kommission, er hat mir erst eine E-Mail geschrieben. Er hätte eine Nachricht für mich. Ich soll ihn bitte mal anrufen. Und dann haben wir telefoniert und dann hat er mir das mitgeteilt. Ich habe gesagt, also ich bin natürlich schon ein bisschen skeptisch, ob das überhaupt richtig ist und wer er ist. Dann hat er mir erstmal erklärt, was seine Funktion ist und so weiter. Ich war natürlich schon überwältigt. Man weiß am Anfang gar nicht so recht, wie man damit umgehen soll.
2: Und am Abend wurde in Frankfurt auch der Deutsche Buchpreis verliehen an die Schriftstellerin Sheida Basiar für ihren Roman Die Lücken. Die 38-jährige Deutsche setzt sich darin mit der NS-Zeit in ihrem Heimatort in Rheinland-Pfalz auseinander. Im diesjährigen Finale der Junioren-Darts-Weltmeisterschaft im britischen Minehead ist zum ersten Mal seit 8 Jahren auch Deutschland vertreten. Jan Schmidt aus Herford in Nordrhein-Westfalen besiegte am Abend den Engländer Charlie Manby mit 6:3 und ist Ende November beim Turnier damit dabei. Das Wetter für Deutschland: in der Nacht ist es im Norden bewölkt, vereinzelt kann es regnen. Ansonsten oft sternenklar bei Tiefstwerten von 16 bis 5 Grad. Morgen startet der Tag in der Mitte und im Süden des Landes neblig. Gegen Mittag setzt sich aber die Sonne durch. Im Norden dagegen oft grau und regnerisch. Die Temperaturen erreichen maximal 17 bis 24 Grad. Und noch die Zeit: gleich 23.03 Uhr.
0: AD Musikclub 80er mit der Verkehrslage. Vorsicht bitte auf der A7 Ulm Richtung Vissenreuther zwischen Dettingen an der Iller und Bergheim. Eine ungesicherte Unfallstelle. Die A29 Alhorner Heide Richtung Oldenburg ist zwischen Wadenburg und Sandkrug wegen Fahrbahnerneuerung bis morgen früh um 5 gesperrt. Die Umleitung führt über die U7. Und Stuttgart noch der Feuerbacher Tunnel ist in beiden Richtungen wegen Wartungsarbeiten auch bis morgen früh um 5 gesperrt. Das war's. Kommt alle gut und sicher an.
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0: mit Dave Jörger nochmal hallo. Zur finalen Stunde für heute im 80er Club mache ich jetzt sozusagen einen Partnerclub mal auf für knapp 4 Minuten. Lass den von den Jungs von Wham eröffnen, eben mal den Club Tropicana. Damals auch ein super Musikvideo, George Michael und Andrew Ridgeley ohne viel am Körper, dann braun gebrannt am Pool feiernd. Ein Song, der sowas von Lust auf Urlaub am Meer macht. Jetzt.

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0: Vorsicht auf der A3, Frankfurt Richtung Köln zwischen Wiesbadener Kreuz und Wiesbaden-Niedernhausen. Da liegen Holzbretter.
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0: Hier in den 80ern bei mir jetzt einer der größten Rockmusiker aller Zeiten, Tom Petty, mit einem Song von ihm und seiner Vorgeschichte dazu. Wir sprechen jetzt über diesen großen Hit von Herrn Petty.
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0: beim Song I Won't Back Down denkt man sofort an Durchhalten, nicht klein beigeben. So könnte man es übersetzen, was der Tom Petty da singt. Und bei ihm kriegt dieser Song aber nochmal eine ganz andere Bedeutung, wenn man weiß, was ihm 2 Jahre vorher passiert ist. Bernd Rosinus aus dem ARD Musikclub-Team. Da ist nämlich Paddys Haus abgebrannt und das nicht etwa durch einen Unfall.
4: Nein, 1987 sitzt Tom Petty mit seiner Familie beim Frühstück und dann riecht er Rauch. Und wenig später steht tatsächlich das Haus in Flammen. Seine Frau und seine Tochter sind dabei. Sie schaffen es alle nach draußen. Das Haus wird fast vollständig zerstört. Und später stellt sich heraus, das Feuer ist tatsächlich absichtlich gelegt worden.
0: Krass, und das in dem Wissen, dass da Leute im Haus sind. Also ein Brandanschlag.
4: Ja, und das Verstörende ist, bis heute weiß man nicht, wer dahinter steckte. Der Täter wurde nie gefasst, ein Motiv nie geklärt. Und Tom Petty hat später gesagt, genau das sei für ihn so schwer gewesen.
5: It's very hard to even believe that someone wants to kill you, you know, it's a very hard thing to go through.
4: Also es ist wirklich schwer, überhaupt zu glauben, dass jemand dich umbringen will, sagt er hier. Das ist eine sehr schwere Erfahrung.
0: Und 2 Jahre später kommt dann der Song raus, I Won't Back Down. Hat Petty selbst diesen Zusammenhang zu dem Hausbrand und dem Anschlag in dem Song gezogen überhaupt?
4: Also zumindest vorsichtig. Er wurde später genau das gefragt und Petty hat gesagt, er wisse nicht sicher, ob der Brandanschlag direkt in den Song eingeflossen ist. Aber er erinnerte sich sehr genau an dieses Gefühl danach.
5: I did just survive with the, you know, the clothes on my back, but I don't know, I maybe, you know, that had something to do with the songs like I Won't Back Down and things, because I felt really elated that they didn't get me, you know, like I kind of just, that was the thought that was going through my head as well, you bastard, you didn't get me.
4: Also ich bin tatsächlich nur mit den Kleidern am Leib davongekommen, aber ich weiß nicht, vielleicht hatte das etwas mit Songs wie I Won't Back Down zu tun, denn ich war unglaublich froh, dass sie mich nicht erwischt haben. Das war der Gedanke, der mir durch den Kopf ging, du Mistkerl, du hast mich nicht gekriegt, ich habe überlebt. Und das kommt dann irgendwie auch in dem Text vor. Nein, ich gebe nicht nach. Du kannst mich vor die Pforten der Hölle stellen, aber ich gebe nicht nach.
0: Und damit klingt der Song plötzlich auch nochmal ein bisschen anders, ein bisschen positiver.
4: Genau, aus Tom Pettys ganz persönlichen Du hast mich nicht gekriegt ist am Ende ein Song geworden, in dem sich sehr viele Menschen wiederfinden, ja, und eigentlich Mut finden, weiterzumachen.
0: Ja, der Song klingt auch nicht depressiv oder so, sondern der gibt im Grunde genommen so ein bisschen Kraft. Danke Bernd für diese wirklich spannende Songgeschichte. Und hier ist er in voller Schönheit. I Won't Back Down, Tom Petty.
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0: Der Lacher ist von Holly Johnson. Welcome to the Pleasure Dome von den legendären Frank Goes to Hollywood aus Liverpool. Und hier im AD Musikclub 80er gerade noch schnell eine Warnmeldung. Vorsicht bitte auf der B311 Ulm Richtung Riedlingen zwischen Gamersschwang und Ehingen, Blaubeurer Straße. Da liegt ein Dachs auf der Fahrbahn. AD Musikclub 80er und noch einen letzten Songvorschlag für heute Abend. Der Philipp hat uns aus der Schweiz geschrieben, ist ein großer Fan von den Maxi-Singles, die wir hier regelmäßig spielen. Daher hatte sich auch eine gewünscht vom Projekt aus Frankfurt, Mysterious Art. Das Omen aus dem Jahr 89 war Nummer 1 in Deutschland, eine Granate damals in Clubs und ein weiterer Grund, warum die elektronische Musikszene damals in Frankfurt am Main dann in ganz Deutschland total angesagt war. Jetzt für den Philipp aus der Schweiz. Grüezi.
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0: Mysterious Art und das Omen in der Maxi-Version. Und besonders gefreut hat sich darüber auch offensichtlich der Martin Witthelm, kommt aus Haibach bei Aschaffenburg und sagt, das Omen, wie geil ist das denn? Bin sofort wieder 18 und in der Disco. Hat nämlich damals im Disco-Team Why Not aufgelegt bzw. hat die Technik gemacht. Ja, freut uns sehr, wenn wir euch in der Zeit zurückversetzt haben. AD Musikclub 80er mit der Verkehrsübersicht A29 Ahlhorner Heide Richtung Oldenburg zwischen Wadenburg und Sandkrug wegen Fahrbahnerneuerung bis 5 Uhr morgen früh gesperrt. Die Umleitung führt über die U7. Und Stuttgart, der Feuerbachtunnel ist in beiden Richtungen wegen Wartungsarbeiten auch bis morgen früh um 5 etwa dicht. Allen eine gute Fahrt, kommt vor allem gut heim.
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0: Mit Dave Jörko, die letzte halbe Stunde haben wir zusammen die tolle Jeanne Mas. Habe ich jetzt geboren in Spanien, aber in Frankreich aufgewachsen. Und der Song, der ist von ihr wirklich toll, war ein großer Hit. Rouge et Noir, jetzt bei uns.
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AD Musikclub 80er, Vorsicht bitte auf der A8 Stuttgart Richtung München zwischen Raststätte Grübingen Süd und Mühlhausen, ungesicherte Unfallstelle.

Vorsicht bitte auf der B3, Bornstraße, Frankfurt Richtung Karlsruhe, zwischen Jülingen und Kreuzingen. Da ist eine Person auf der Fahrbahn. Dass da auch nichts passiert. ARD Musikclub 80er, jetzt mit einer der Stimmen der 80er, Jennifer Rush. Und die hatte auch die passende Frisur in der Zeit. Und eine riesen Power.

0: The Power of Love hat Jennifer Rush dann 84-85 zum internationalen Star gemacht. Platz 1 in Großbritannien, Eintrag im Guinness-Buch der Rekorde für die meistverkaufte Single einer Solokünstlerin in der Geschichte der britischen Plattenindustrie damals. Julia Gerlein aus dem ARD-Musikclub-Team. Da hat eine Riesenkarriere angefangen, oder?
1: Ja, auf jeden Fall. Aber es ist ja trotzdem immer so, dass wenn man so einen großen, großen, großen Erfolg hat, alle Songs danach natürlich mit diesem einen großen Hit gemessen werden und man sich an diesen ersten ja eher viel eher erinnert.
0: Also auch bei Jennifer Rush in One Hit Wonder war die ja natürlich überhaupt gar nicht.
1: Nein, auf keinen Fall. Auch ihre Nachfolgeplatten Movin' oder Heart Over Mind waren echt gut verkauft. In Deutschland beide auf Platz 1 der Charts. Aber heute spielen die Songs, die drauf waren, keine wirkliche Rolle mehr. Damals absolut top und heute erinnern wir uns hauptsächlich immer nur ans bekannte Power of Love.
0: Ja, verstehe ich nicht so ganz. Ich erinnere mich noch an das Duett mit Elton John.
1: Ja, großartige Nummer, Flames of Paradise.
0: Ich will auch zurück in deine Arme, Julia.
1: Ja, die hatten richtig Spaß. Und diese Zusammenarbeit mit Elton John, der zwar Brite war, aber in den USA ja schon ein Megastar, der sollte Jennifer Rush helfen, die in Großbritannien ein Megastar war, aber halt gar nicht in ihrem Heimatland USA, dort endlich dann auch durchzustarten. Ja, aber hat nicht so richtig geklappt. Dieses Duett mit Elton sollte es eigentlich ändern, war aber nur ein kleiner Erfolg, Platz 37 in den US-Charts und der einzige Top 40 Titel jemals für Jennifer Rush dort.
0: In Amerika, tragisch. Ja. Aber so ist es manchmal. Hier ein Star und dort nicht mal so ein Sternchen, obwohl sie ja aus den USA stammt. Wir spielen jetzt einen Lost Song, einen verlorenen Hit von Jennifer Rush, also einen kleinen Hit. Julia, welchen?
1: Ja, ich habe eine Nummer ausgewählt, die wir aus unserem Archiv erstmal einspielen mussten. Das heißt, die lief hier wirklich noch nie bei SWR1 Rheinland-Pfalz im ARD-Musikclub. Und zwar die Nummer I Come Undone. Das war die erste Single-Auskopplung aus dem Album Heart Over Mind, 87, auch kurz in den Top 20 in den deutschen Single-Charts. Aber ja, ich hatte die bei weitem nicht mehr im Ohr. Aber es ist absolut gute 80er-Jahre-Musik und läuft hier absolut verdient.
0: Ja, und richtig gut produziert, damals auch mit Harold Faltermeier als Produzenten und Desmond Child, dem Songschreiber, der auch für Erfolge von Bon Jovi verantwortlich war.
1: Ja.
0: Also größer geht's ja im Grunde genommen gar nicht. Danke dir, Julia, und I Come Undone jetzt von der Jennifer Rush hier bei uns.
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Carry Me Over the Hills and Far Away, großartig. So viel vom Adi Musikclub 80er. Die Julia an der Redaktion sagt Danke und ich erst recht. Ich bin Dave Jörg, wünsche euch alles Liebe, hat einen unfassbaren Spaß mit euch wieder gemacht. Bis dann.

0: Das schönste Lied aller Zeiten von Rio Reiser, Junimond. Aus dem ARD Musikclub 80er geht's jetzt gleich in eure Radionacht. Und vorher kriegt ihr nochmal eine Rundum-Info aus der Welt und eurer Region. Gute Nacht.
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2: Um 0 Uhr mit Christine Beidt. Die Schriftstellerin Shaida Basya hat den diesjährigen Deutschen Buchpreis gewonnen. Die 38-Jährige aus dem rheinland-pfälzischen Hermeskeil wurde am Abend in Frankfurt für ihren Roman Die Lücken ausgezeichnet. Das Buch handelt von Flucht, Schweigen und dem Nationalsozialismus. Aus Frankfurt Anne Bassack.
3: Sie widmete den Preis auch den vertriebenen und ermordeten Juden von Hermeskeil, in das ihre Eltern Ende der 80er Jahre aus dem Iran geflüchtet waren. Shaida Basya verwies auf die aktuelle politische Lage in Deutschland. Antisemitische und rassistische Taten seien bei uns auf dem Höhepunkt. Keine Minderheit sei gerade sicher. Dennoch hofft die Autorin, dass die Figuren ihres Romans durch den Buchpreis Aufmerksamkeit bekommen. Und sie kann sich auch über ein Preisgeld von 25.000 Euro freuen.
2: Die Deutsche Forschungsgemeinschaft feiert den Medizin-Nobelpreis für die Wissenschaftler Peter Hegemann und Georg Nagel. Die beiden Deutschen teilen sich die Auszeichnung mit dem US-Amerikaner Carl Diceros. Der Preis wird ihnen für ihre Pionierarbeit in der Optogenetik verliehen. Sie beschäftigt sich mit dem Verhalten und der Kommunikation von Nervenzellen im Gehirn. Die neue Steuer auf Plastikverpackungen wird konkreter. Union und SPD haben dazu einen Gesetzentwurf vorgelegt. Die Steuer soll ab Juli nächsten Jahres fällig werden und dem Staat Milliarden einbringen. Berlin-Korrespondentin Evi Seibert berichtet.
4: Für jede Tonne Kunststoff in Verpackungen würden dann 550 Euro fällig werden. In dem Gesetzentwurf heißt es, mit der Einführung einer Verbrauchssteuer auf Kunststoffverpackungen sollen Anlässe geschaffen werden, den Verbrauch von Kunststoffverpackungen zu verringern. Dabei geht es zum Beispiel um Folien, Verschlüsse oder Deckel. Zahlen müssen die Unternehmen, die solche Verpackungen nutzen, herstellen oder einführen.
2: Die vom Iran unterstützte Houthi-Miliz im Jemen hat neue Angriffe auf Saudi-Arabien gemeldet. Eines der Ziele soll der internationale Flughafen in der Hauptstadt Riad gewesen sein. Eine Bestätigung aus Saudi-Arabien gibt es bisher nicht. Am Abend hatten die Türkei und Pakistan angekündigt, Soldaten nach Saudi-Arabien zu schicken, um das Land im Kampf gegen die Houthi zu unterstützen. Beim Finale der Junioren-Darts-WM im britischen Minehead ist zum ersten Mal seit 8 Jahren auch Deutschland vertreten. Jan Schmidt aus Herford in Nordrhein-Westfalen hat sich qualifiziert. Er gewann gegen den Engländer Charlie Manby mit 6:3. Das Wetter für Deutschland. In der Nacht im Süden und in der Mitte locker bewölkt oder Sternen, klar gegen Morgen an Flüssen und Seen teils dichter Nebel, im Norden stärker bewölkt. Die Tiefstwerte 16 bis 5 Grad. Tagsüber in der Mitte und im Süden sonnig, im Norden stärker bewölkt und örtlich Regen. Meist schwacher Wind, dazu Temperaturen von maximal 17 bis 24 Grad. Die Zeit 0:03 Uhr.
5: Dankeschön an die Kollegen der Nachrichten. Hier ist der Verkehrsservice in der ARD-Hitnacht. Da gibt's eine ganze Menge Baustellen. Wir haben ja die wichtigsten rausgesucht. Die A12 Berlin Richtung Frankfurt-Oder zwischen Fürstenwalde West und Briesen bis um 5 gesperrt. Die A29 Alhorner Heide Richtung Oldenburg zwischen Wardenburg und Sandkrug bis 5 Uhr ebenfalls dicht. Nutzen Sie hier die U7. Die A42 Kamp-Lindfort-Dortmund zwischen Herne-Krange und Herne-Baukau bis um 5 beidseitig gesperrt. Und die A57 Krefeld Richtung Köln zwischen Krefeld-Zentrum und Krefeld-Oppum wegen Bauarbeiten noch bis Donnerstag gesperrt. Das waren die Verkehrsmeldungen. Wir wünschen Ihnen eine gute Fahrt in diese Nacht.
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5: Mit Markus Poschlott am Mikrofon. Ich grüße recht herzlich aus Magdeburg ins ganze Land mit Musik von Cher.

0: wunderschöne Autofahrnummer. America, a horse with no name. 0.11 Uhr ist es. Hallo und guten Tag zusammen an diesem 6. Oktober 2026. So, ich weiß nicht, ich hoffe, Sie hatten den Tag heute gut verbracht oder den gestrigen Tag, sind jetzt hier gut in Ihre Nachtschicht gestartet oder sitzen einfach zu Hause, auch wenn Sie nicht arbeiten müssen, hören uns zu. Und ich hoffe, Sie hatten einen guten Tag. Ich bin einkaufen gewesen in einem, wie sagt man immer so schön, in einem großen Möbelhaus. Oder habe ich Sie gesehen? Und habe mich in dem ersten Augenblick wirklich drüber gewundert. Und zwar die Weihnachtsdeko. Also Weihnachtssterne, Kugeln, Lichterketten. Ich stand so vor dem Regal und habe gedacht, wer kauft das jetzt eigentlich schon? Dann dachte ich mir aber auch, ja gut, 5. Oktober, ne, irgendwie so, ja klar, so weit weg ist es jetzt auch wieder nicht. Aber die Frage gebe ich gerne mal an Sie weiter. Mal wirklich Hand aufs Herz, hat jemand von Ihnen jetzt in diesem Jahr für dieses Weihnachtsfest schon Deko gekauft? Oder sagen Sie, das machen wir bitte alles, wenn November kommt. Oder wir haben eh unseres, was wir immer wieder aus dem Keller hochholen. Ich merke, Adventskalender sind offenbar gerade auch sehr hoch im Kurs. Am Wochenende haben Unbekannte aus einem geparkten LKW in der Börde in Sachsen-Anhalt Beauty-Produkte und vor allem Adventskalender im Wert von über 100.000 Euro gestohlen. Also die sind offenbar wirklich sehr, sehr beliebt. Aber haben Sie das auch schon zu Hause? Wie ist das bei Ihnen? Rufen Sie doch mal durch. 0800 80 80 110. Hat jemand von Ihnen schon Weihnachtsdeko gekauft? Gibt es schon den Adventskalender? Das will ich gerne mal wissen. 0800 80 80 110.
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0: Schauen wir mal, wie weihnachtlich tickt eigentlich Deutschland an jetzt inzwischen am 6. Oktober 2026.

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Grüßen nach Bochum. Herbert Grönemeyer, Flugzeuge im Bauch. 0.25 Uhr ist es. Hier ist die ARD-Hitnacht. Und wir spielen jetzt den Song, oder besser gesagt den Künstler, bei dem Eric Clapton offenbar sich, ich sag mal, hat inspirieren lassen. Eric Clapton viele große Hits gemacht, da gibt's überhaupt keine Diskussion darüber. Und natürlich hat auch so ein Eric Clapton Songs und Künstler, die er gerne hört. Und JJK gehört dazu. Denn das Cocaine ist hier ziemlich so, wie wir es auch von Eric Clapton kennen. Na, jetzt hier bei uns in der ARD-Hitnacht. JJK. Und danach gibt's Tanita Tikaram. Die schaffen wir noch, bis wir um halb wieder auf die Straßen gucken.

0: 0.32 Uhr. Das ist der Blick auf die Straßen, der Verkehrsservice in der ARD-Hitnacht. Mit der A3 Frankfurt Richtung Köln zwischen Bad Camberg und Limburg Süd nach einem Unfall gesperrt. Die A8 Stuttgart Richtung München. Der Lämmerbuckel-Tunnel ist wegen eines Feuerwehreinsatzes gesperrt. Die A12 Berlin Richtung Frankfurt-Oder zwischen Fürstenwalde-West und Briesen wegen einer Nachtbaustelle bis um 5 gesperrt. Dann die A29 Alhorner Heide Richtung Oldenburg zwischen Wardenburg und Sandkrug. Bauarbeiten, deswegen auch die Vollsperrung in der Nacht. Und die A42 Kamp-Lindfort-Dortmund zwischen Herne-Krange und Herne-Baukau in beiden Richtungen bis um 5 gesperrt. A57 Krefeld Richtung Köln zwischen Krefeld-Zentrum und Krefeld-Oppum. Bauarbeiten, deswegen bis Donnerstagmorgen gesperrt. Und die A94 München Richtung Passau zwischen Heldenstein und Waldkreiburg-Ampfing. Nach Auslösung der Höhenkontrolle ist hier der Tunnel gesperrt. Ich wünsche Ihnen, da wo es geht, eine gute Fahrt durch die Nacht.
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0: Mit Markus Poschlott und vielen Grüßen aus Magdeburg. Jetzt mit Christenberg und Tender Hands. Und gleich danach gibt Simply Red mit dem großen Hit Fairground. Hallo zusammen.

0: Simple Red mit Fairground, das ist die ARD-Hitnacht. 0.42 Uhr ist es Zeit, dass wir wieder mal hinter die Kulissen der Songs gucken.
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2: 1967, Barry, Robin und Maurice Gibb waren noch nie in Massachusetts. Sie sitzen in New York in einem Hotel und wollen eigentlich ein Lied schreiben, das wie San Francisco klingt. Aber dieses eine Wort geht ihnen einfach nicht aus dem Kopf. Es klingt einfach zu gut.
3: And the lights all went out in Massachusetts.
2: Es klingt wie das Heimweh eines jungen Mannes, der hinauszog, um ein Hippie zu werden. Massachusetts. Ich fühle, ich muss zurück nach Massachusetts. Etwas sagt mir, dass ich nach Hause muss.
3: I must go home. And the lights all went down.
2: Und all die Lichter gingen aus in Massachusetts an dem Tag, als ich sie dort ganz allein hab stehen lassen. Ich habe versucht, nach San Francisco zu trampen, um die Sachen zu tun, die ich immer tun wollte. Und all die Lichter gingen aus in Massachusetts. Sie brachten mich zurück, um mir zu zeigen, was ich dir angetan habe. Ich spreche über das Leben in Massachusetts. Ich rede über die Leute, die ich dort getroffen habe. Und all die Lichter gingen aus in Massachusetts. Massachusetts ist ein Ort, den ich gesehen habe. Ich werde mich erinnern an Massachusetts.

0: Das ist die ARD-Hitnacht. So, heute mit der Frage zur Nacht. Und da geht es auf die Begegnung, die ich heute hatte, als ich unterwegs war in einem Möbelhaus. Und habe dort im Möbelhaus auf einmal gesehen, dass dort alles wirklich vorbereitet ist für Weihnachten. Also überall sind nicht bloß wie im Supermarkt, dass man da Dominosteine schon seit August kaufen kann. Das wissen wir alle. Aber das Weihnachtskugeln, das Lichterketten, Sterne, ich stand mittendrin, dachte mir so, wer kauft das jetzt schon im Anfang Oktober? Und da geht die Frage mal an Sie weiter, Hand aufs Herz, hat denn jemand von Ihnen schon in diesem Jahr aktuell Weihnachtsdeko gekauft? Das würde ich jetzt zu gerne mal wissen.
1: Ja, schönen Grüß Gott, hier ist die Vera Plagens aus Hirschberg. Also meinen Weihnachtsschmuck habe ich geerbt. Also die Stücke sind mir die liebsten und die werden ja überverpackt in einen schönen Karton im Keller. Ich muss aber zugeben, dass die Werbeprospekte, die es jetzt schon gibt, einen immer wieder in den Fingern jucken lässt, vielleicht doch zuzuschlagen.
0: Ja, und auf einmal ist man dann doch wieder ganz schnell dabei. Ja, wie ist es bei Ihnen? 0800 80 80 110, sagen Sie, ja klar. Jetzt kaufen, später ist nichts mehr da davon. Oder ich meine, Mitte Dezember kauft man dann auch keine Weihnachtssterne mehr, oder?
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1: Um 1 Uhr mit Christine Beit. Die vom Iran unterstützte Houthi-Miliz im Jemen hat neue Angriffe auf Saudi-Arabien gemeldet. Unter den Zielen sollen der internationale Flughafen in Riad, eine Raffinerie des Ölkonzerns Aramco und ein Militärstützpunkt gewesen sein. Saudi-Arabien hat die Angriffe bisher nicht bestätigt. Über weitere Entwicklungen berichtet ARD-Korrespondent Moritz Behrendt.
2: Nach einem Treffen in der saudischen Hauptstadt Riad gaben Pakistan und die Türkei bekannt, schnell Streitkräfte und militärische Mittel in Saudi-Arabien zu stationieren. Details wurden nicht genannt. Schon jetzt befinden sich rund 40.000 pakistanische Soldaten in Saudi-Arabien, wie es heißt, zur Verteidigung des Landes. Unklar ist, ob auch ein Einsatz im Jemen angedacht ist. Saudi-Arabien, die Türkei und Pakistan hatten Anfang August ein Verteidigungsabkommen geschlossen, den sogenannten Mekka-Pakt.
1: Die Zahl der Verstöße von Tankstellen gegen die 12-Uhr-Regel ist deutlich gesunken. Das zeigt eine Datenanalyse des SWR. Demnach wurden im September an knapp 800 Tankstellen die Preise zu unerlaubten Zeitpunkten erhöht. Ein Drittel weniger als noch im Juli. Andreas Hein berichtet.
3: Besonders auffällig bleibt aber, dass mutmaßlich 15% aller groben Verstöße auf Esso-Tankstellen entfallen. Der Konzern wollte sich gegenüber dem SWR nicht dazu äußern. Die jeweiligen Bundesländer sind dafür zuständig, Strafen zu verhängen. Bis zu 100.000 Euro sind möglich. In der Praxis belaufen sich die Bußgelder auf maximal 200 Euro. Die Länder beklagen den bürokratischen Aufwand. Deshalb wird im Bundesrat bereits eine Änderung bzw. die komplette Abschaffung der 12-Uhr-Regel diskutiert.
1: Nach Frankreich hat jetzt auch Belgien ein Problem mit gewaltsamen Schülerprotesten. In mehreren Städten kam es zu Krawallen und Sachbeschädigungen. In Lüttich wurden Dutzende Menschen festgenommen und 18 Polizisten verletzt. Die Schüler haben dort laut Polizei Brände gelegt und mit Pflastersteinen geworfen. Die Polizei setzte Tränengas und Wasserwerfer ein. Die Proteste richten sich etwa gegen zu volle Klassen und Personalmangel an den Schulen. Die Autorin Shaida Basia hat in diesem Jahr den Deutschen Buchpreis gewonnen für ihren Roman Die Lücken. Die Jury würdigte das Buch als Roman gegen Gleichgültigkeit. Es handelt unter anderem von Rassismus, Antisemitismus und dem Nationalsozialismus und spielt in einem fiktiven Ort im Hunsrück. Dieser erinnert an Basias Heimatort Hermeskeil. Der Deutsche Buchpreis wurde der 38-Jährigen am Abend in Frankfurt verliehen. Das Wetter für Deutschland. In der Nacht im Süden und in der Mitte locker bewölkt oder sternenklar, im Norden stärker bewölkt. An den Küsten örtlich Regen. Die Tiefstwerte 16 bis 5 Grad. Tagsüber in der Mitte und im Süden sonnig, im Norden stärker bewölkt und örtlich Regen. Auch im Südosten Bayerns später Quellwolken, aber kaum Schauer, dazu bis 24 Grad. Die Zeit 1.03 Uhr.
4: Schön für die Nachrichten. Das ist der Verkehrsservice hier in der ARD-Hitnacht. Die A3 Frankfurt Richtung Köln zwischen Bad Camberg und Limburg Süd nach einem Unfall gesperrt. Die A8 Stuttgart Richtung München. Der Lämmerbuckel-Tunnel ist wegen eines Feuerwehreinsatzes gesperrt. Die A12 Berlin Richtung Frankfurt-Oder zwischen Fürstenwalde West und Briesen. Nachtbaustelle bis um 5 dicht. Dann die A29 Alhorner Heide Richtung Oldenburg zwischen Wardenburg und Sandkrug. Da wird die Fahrbahn erneuert. Das dauert noch bis Mittwoch immer. Zwischen 19 und 5 Uhr morgens ist da die Fahrbahn gesperrt. Dann die A42 Kamp-Lindfort-Dortmund zwischen Herne-Krange und Herne-Baukau in beiden Richtungen bis um 5 gesperrt. Die A57 Krefeld Richtung Köln zwischen Krefeld-Zentrum und Krefeld-Oppum wegen Bauarbeiten bis Donnerstagmorgen gesperrt. Und die A94 München Richtung Passau zwischen Heldenstein und Waldkreiburg-Ampfing ist nach Auslösung der Höhenkontrolle der Tunnel dort gesperrt. Das waren die Verkehrsmeldungen. Ich wünsche eine gute Fahrt in diese Nacht.
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4: Mit Markus Poschlott. Viele Grüße aus Magdeburg. Ab ins Jahr 85. Mit Sissi Catch. Die spielen wir jetzt. Produziert natürlich von Dieter Bohlen, ganz klar. Wer sonst? So, damit hallo zusammen.

0: großartige Bill Withers, Lean on Me. So, ich grüße recht herzlich, wo auch immer Sie uns hören, die ARD-Hitnacht, wie immer für ganz Deutschland. Auch in dieser Nacht um 1.12 Uhr habe ich wieder eine Frage zur Nacht. Ich stand ja heute im Möbelhaus und war ein bisschen überrascht, dass es auf einmal so viel Weihnachtsdeko jetzt zu kaufen gibt. Also, umso länger ich darüber nachdenke, natürlich, klar gibt es das jetzt natürlich schon. Aber ich dachte mir so, wer kauft jetzt schon Weihnachtssterne? Wer kauft jetzt Lichterketten? Wer kauft jetzt Weihnachtskugeln? Weihnachtsbäume könnte man da auch schon kaufen, also die künstlichen natürlich. Und deswegen geht die Frage mal raus an Sie. Es muss ja irgendwer kaufen, sonst wird es da nicht stehen. Also Hand aufs Herz, hat jemand von Ihnen schon in diesem Jahr Weihnachtsdeko gekauft? Wie ist denn das bei Ihnen?
1: Ja, hallo Boschi, der Busfahrer Fabian aus Zwickau hier.
0: Ja, hallo.
1: Ja, für mich gibt es definitiv das Weihnachtszeug wirklich erst, wenn es soweit ist, also wirklich erst im Dezember. Und vorher brauchen wir damit definitiv auch keiner ankommen.
0: Okay, verstanden. Also, wenn es soweit ist, vorher nicht. Gut, wie ist es bei Ihnen? 0800 80 80 110, die kostenfreie Nummer zu uns ins Studio.
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Freitag ist es soweit. Neue Musik von den Pet Shop Boys. Das neue Album kommt jetzt am Freitag raus. Heißt A Man From The Future.

0: Es ist 1.31 Uhr. Das ist der Verkehrsservice in der ARD-Hitnacht mit der A3 Frankfurt Richtung Köln. Zwischen Bad Cramberg und Limburg Süd nach einem Unfall Vollsperrung. A8 Stuttgart Richtung München zwischen Mühlhausen und Hohenstadt 3 Kilometer Stau. Dann die A12 Berlin Richtung Frankfurt Oder zwischen Fürstenwalde West und Briesen bis um 5 aufgrund einer Nachtbaustelle gesperrt. A29 Alhorner Heide Richtung Oldenburg zwischen Wardenburg und Sandkrug Baustelle, deswegen die Vollsperrung. Die A30 Osnabrück Richtung Bad Oeynhausen zwischen Riemsloh und Bruchmühlen nach einem Unfall gesperrt. Umleitung führt sie Richtung Bad Oeynhausen über Siedlung Steinbrick und Bruchmühlen. Dann die A42 Kamp-Lindfort Dortmund ist zwischen Herne-Krangel und Herne-Baukau in beiden Richtungen bis um 5 noch gesperrt. Und die A57 Krefeld Richtung Köln zwischen Krefeld-Zentrum und Krefeld-Oppum wegen Bauarbeiten bis Donnerstagmorgen gesperrt. Das waren die Verkehrsmeldungen. Ich wünsche eine gute Fahrt durch die Nacht.
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0: Mit Markus Poschlott. Hallo.

0: Will to Power, Baby, I Love Your Way. Das ist die ARD-Hitnacht. So, heute, Frage zur Nacht ist, wir suchen Leute, die sich schon Weihnachtsdeko in diesem Jahr gekauft haben. Ich stand heute davor in so einem Möbelhaus und habe gedacht, diese ganzen Kerzen auch, ne? Logischerweise Kerzen, aber auch Weihnachtssterne, Lichterketten, ganze Weihnachtsbäume, künstliche. Kauft man, nimmt man das jetzt so mit oder ist das denn doch irgendwie erst später? Also, Hand aufs Herz, hat jemand von Ihnen schon Weihnachtsdeko gekauft? Gerne mal melden bei uns auf der 0800 80 80 110. So, wer ist denn der Nächste?
1: Ja, hallo, Roman Wagner hier aus NRW in der Nähe von Aachen, unterwegs auf der Autobahn. Dass es jetzt schon Weihnachtsartikel gibt in Möbelhäusern, Deko, in Supermärkten, diese ganzen Süßkramsachen, irgendwie vergeht es einem da doch schon direkt. Ne? Also draußen sind gefühlt immer noch 25 bis 30 Grad und man sieht dann in den Auslagen diesen ganzen Weihnachtskram. Ich weiß nicht. Da geht irgendwie, geht einem da die Weihnachtsfreude schon so ein bisschen ab. Alles Gute, bye bye und frohe Weihnachten und denkt dran, Last Christmas, I gave you my heart.
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Sascha ist das If You Believe. Das ist die ARD-Hitnacht. Hallo zusammen und Grüße gehen raus ins ganze Land. Jetzt mit einem Song, der eigentlich ganz anders klingen sollte, als wir ihn heute kennen. Robert Palmer mit Addicted to Love. Eigentlich war das als Duett mit Chaka Khan geplant. Es war nicht bloß geplant, es war längst aufgenommen. Der Gesang war bereits drauf, doch die Plattenfirma hat dann gesagt, nee, Freunde, ist nicht. Und dann wurde ihre Stimme quasi wieder runtergenommen von diesem Song. Und geblieben ist die Version, die wir heute kennen, ist ja auch ein großer Hit geworden. Addicted to Love, Robert Palmer in der ARD-Hitnacht.

Das ist Musik aus dem Jahr 1985, Robert Palmer bei uns in der ARD-Hitnacht. Wir schauen aber schnell auf die Straßen, auf die A3, Frankfurt Richtung Köln. Zwischen Bad Camberg und Limburg Süd gibt es die Vollsperrung nach einem Unfall. Sonst sieht's ansonsten soweit erstmal ganz gut aus, bis auf ein paar Baustellen. Die fassen wir gleich nochmal in aller Ruhe zusammen. Und dann gibt's auch um 2 Uhr die Nachrichten in der ARD-Hitnacht.

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1: Um 2 Uhr mit Christine Beidt. Immer mehr junge Männer in Deutschland verweigern den Kriegsdienst, sozusagen vorsorglich für den Fall, dass es in Zukunft eine Wehrpflicht geben könnte. Die Funke-Medien berichten, dass beim zuständigen Bundesamt der Bundeswehr von Januar bis August gut 12.000 Anträge eingegangen seien. Aus der Nachrichtenredaktion Markus Wolf.
2: Der Trend habe sich zuletzt stark beschleunigt. Allein in den Monaten Juli und August habe sich die Zahl der Anträge verdoppelt. Laut dem Bericht sorgt das für massive Probleme bei der Bearbeitung der Anträge. Hinzu komme, dass viele Schreiben fehlerhaft seien und unbearbeitet zurückgeschickt werden müssten. Hintergrund ist das neue Wehrdienstgesetz, das seit Jahresanfang gilt. Es sieht vor, dass jeder deutsche Staatsbürger zum 18. Geburtstag einen Fragebogen zugeschickt bekommt, in dem seine Eignung für den Dienst an der Waffe abgefragt wird. Männer müssen antworten, Frauen können es.
1: Die vom Iran unterstützte Houthi-Miliz im Jemen hat neue Angriffe auf Saudi-Arabien gemeldet. Eines der Ziele soll der internationale Flughafen in der Hauptstadt Riad gewesen sein. Eine Bestätigung aus Saudi-Arabien gibt es bisher nicht. Am Abend hatten die Türkei und Pakistan angekündigt, Soldaten nach Saudi-Arabien zu schicken, um das Land im Kampf gegen die Houthi zu unterstützen. In Spanien gehen die Proteste gegen die Wohnungsnot weiter. Tausende Menschen sind am Abend in Barcelona zusammengekommen, weitgehend friedlich. Allerdings kam es gegen Ende zu vereinzelten Auseinandersetzungen.